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1: Wissen Sie noch, was Sie vor 10 Jahren gemacht haben? Ich kann mich an den 23. Juni 2016 noch genau erinnern. Mit knapper Mehrheit haben die Menschen in Großbritannien damals dafür gestimmt, die Europäische Union zu verlassen. Was hat es dem Land gebracht? Unser erstes Thema heute bei Was Jetzt? Wir sind der Nachrichtenpodcast der Zeit. Und wir sprechen darüber, warum Bochum und Straubing ihre BürgerInnen besser vor Hitze schützen als andere Städte in Deutschland. Dienstagmorgen ist es, ich bin Moses Fendel. Bis gleich nach den Nachrichten.
2: Ich bin Sophia Boddenberg. Guten Morgen. US-Vizepräsident J.D. Vance hat die Iran-Verhandlungen in der Schweiz verlassen. Unterhändler setzen die Gespräche nun auf technischer Ebene fort. Nach Angaben von Vance will die iranische Führung wieder Inspektoren der Internationalen Atomenergieorganisation einreisen lassen. Einen Zeitplan dafür gäbe es aber noch nicht. Der Iran hat die Aussagen nicht bestätigt. Außerdem sei ein Mechanismus vereinbart worden, um Verstöße gegen die im Rahmenabkommen vereinbarte Waffenruhe im Libanon zu besprechen. US-Präsident Donald Trump gab bekannt, dass die Straße von Hormuz gänzlich geöffnet sei. Zugleich drohte Trump erneut der iranischen Führung und forderte sie auf, sich an die Verpflichtungen zu halten. Das Rahmenabkommen sieht vor, innerhalb von 60 Tagen eine Einigung zu erreichen. Die Rentenkommission übergibt heute ihren Abschlussbericht an Bundeskanzler Friedrich Merz und an Bundesarbeitsministerin Bärbel Baas. Das von der Bundesregierung eingesetzte 13-köpfige Gremium nahm im Januar dieses Jahres seine Arbeit auf. Die Kommission hat 33 Empfehlungen für eine tiefgreifende Rentenreform erarbeitet. Unter anderem soll das Rentenalter an die Lebenserwartung gekoppelt werden, die Rente mit 63 abgeschafft und eine verpflichtende Kapitalrente eingeführt werden. Die schwarz-rote Koalition muss nach der Vorstellung des Berichts entscheiden, ob sie die Empfehlungen umsetzt. Redaktionsschluss für diesen Podcast ist 5 Uhr.
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1: Wenn der London-Korrespondent Dauergast bei Was Jetzt ist, gibt es dafür seit 10 Jahren eigentlich nur 2 Gründe. Entweder irgendwas mit Brexit oder es ist mal wieder Regierungskrise oder beides, so wie heute. Pünktlich zum 10. Jahrestag des Brexit-Referendums hat Großbritannien mal wieder einen Premierminister verschlissen. Gestern hat Keir Starmer von der Labour-Partei ja seinen Rückzug angekündigt. Viel Arbeit also mal wieder für Jochen Bittner, der als Korrespondent für die Zeit aus dem Vereinigten Königreich berichtet. Hallo nach London.
6: Hallo Moses, grüße dich.
1: Wenn dieses Referendum heute erneut stattfinden würde, wie würde es dieses Mal ausgehen?
6: Höchstwahrscheinlich würden viele Leute sagen, wir bleiben in der EU. Jedenfalls gibt es gerade eine neue Umfrage, ganz interessant, vom European Council on Foreign Relations, also einem sehr EU-freundlichen Think Tank. Und die kommt zum Ergebnis, dass ungefähr 2/3 der Briten zu der Bilanz kommen, dass der Brexit schädlich gewesen sei für die Wirtschaft, für die Mobilität, also von jungen Leuten zu der Möglichkeit, auch mal ins EU-Ausland zu gehen. Unterm Strich also ist Regret angesagt, also Reue über das Brexit-Votum.
1: Das große Versprechen der Brexiteers war ja damals Take Back Control, also die Kontrolle zurückzugewinnen. In welchen Bereichen hat das geklappt?
6: Das hat in nicht vielen Bereichen praktisch geklappt. Also die größte Beschwerde derjenigen, die damals Brexit gewählt haben, ist, dass die Einwanderung nach Großbritannien nicht wie versprochen abgenommen hat, sondern drastisch zugenommen hat. Das ist aber keine Folge des Brexits oder keine genutzte oder vertane Chance, sondern das ist zurückzuführen auf die Entscheidung des damaligen Premierministers Boris Johnson, die Visabedingungen für Großbritannien so zu lockern, dass sehr, sehr viele Menschen aus dem Nicht-EU-Ausland gekommen sind. Also das Versprechen Take Back Control hat sich nicht eingelöst, ganz im Gegenteil.
1: David Cameron, Theresa May, der gerade von dir angesprochene Boris Johnson, Liz Truss, Rishi Sunak, Keir Starmer. Das Amt des britischen Premiers ist echt zu einem Schleudersitz geworden. Warum findet das Land auch 10 Jahre nach dem Referendum nicht raus aus der politischen Dauerkrise?
6: Ich glaube, das hat damit zu tun, dass der Brexit eben mehr gezeigt hat als eine EU-Skepsis, sondern der hat im Grunde genommen bloßgelegt, dass es 2 neue politische Lager gibt in Großbritannien, und ich würde behaupten, nicht nur in Großbritannien, die mit den bisherigen Parteilagern eben nicht mehr in Deckung zu bringen sind. Wir vergessen manchmal, dass ungefähr 1/3 der Brexit-Wähler auch Labour-Anhänger waren. Die hatten also Schwierigkeiten aus linker Warte mit der EU, aus linker Warte Schwierigkeiten mit der Globalisierung und der Weltoffenheit, die sie verbunden haben mit dieser Brexit-Frage. Und dieses Lager, das steht in Wahrheit einem Lager gegenüber, das im Westminster-Parlament dominiert. Und das ist das kosmopolitische Lager, die eben immer dafür gestanden haben, dass man doch als Großbritannien weltoffen sein müsse, dass die Globalisierung eine Flut ist, die alle Boote hebt. Und das ist der eigentliche neue Konflikt, der sich quer durch die Parteilager zieht. Und weil dieser Konflikt in der bisherigen Parteienlandschaft eben nicht vernünftig abgebildet wird, gibt es diese Dauerspannung zwischen der Wählerschaft und den Gewählten.
1: Danke, Jochen.
6: Sehr gerne.
2: Und sonst so?
1: Monumentale Jesus-Statuen sind ja nichts Neues. Sie denken vermutlich auch sofort an Rio de Janeiro. In Cochabamba in Bolivien steht ebenfalls ein schönes Exemplar, nicht zu vergessen das europäische Pendant im polnischen Schwebodin. In einer kleinen Stadt in Argentinien haben sie sich jetzt was Neues einfallen lassen. Eine 26 Meter hohe und 70 Tonnen schwere Messi-Statue. Lionel Messi, Sie wissen schon, der Messias aus Argentinien, der sein Land vor 4 Jahren zum WM-Titel geführt hat. Gestern Abend erst hat er sich selbst ein Denkmal gesetzt. Durch seine Tore gegen Österreich ist er mit 18 Treffern jetzt der erfolgreichste WM-Torschütze aller Zeiten. Die Statue in der Stadt Cutralco zeigt Messi kniend mit geballter Jubelfaust im argentinischen Trikot. Vor ihm steht der WM-Pokal. Entworfen hat das Denkmal der einheimische Künstler Aldo Beruiza. Der Ort in Patagonien ist ein wichtiges Zentrum der Erdölindustrie und will mit der Statue den Tourismus ankurbeln. In Zukunft könnte Cutralco zu einem Wallfahrtsort für Fußballfans aus der ganzen Welt werden. Eigentlich eine smarte Strategie, falls auch Argentinien irgendwann aus den fossilen Brennstoffen aussteigt. Pilgern statt pumpen. Früher hat es auch heiße Tage gegeben, nennt sich Sommer. Wie gerne hätte ich meinem Onkel vor ein paar Tagen energischer widersprochen, aber ich hatte die Zahlen nicht parat. Jetzt kann ich das nachholen, mit lieben Grüßen nach Frankfurt am Main. In Deutschland wird es tatsächlich immer heißer. Früher war ein Sommer mit mehr als 10 Tagen über 30 Grad sehr selten. Zwischen 1951 und 1990 gab es so einen Sommer nur ein einziges Mal. Seit 1990 hatten wir das aber schon 13 Mal. Was heißt das für uns Menschen und unsere Gesundheit? Petra Pinsler hostet unseren Krisenpodcast Auch das noch. Sie sieht aber nicht nur, was alles falsch läuft, sondern liefert immer auch Lösungsvorschläge. Hallo Petra.
3: Hallo.
1: Petra, ich habe gelesen, dass Bestatter während solcher Hitzeperioden besonders viel zu tun haben. Was macht die Hitze so gefährlich?
3: Also für Leute, die gesund sind, die im Sommer draußen sein können, die genug trinken, ist das vor allem wunderbar. Aber es gibt eben doch in diesem Land auch eine Menge Leute, die entweder krank sind oder die schon älter sind oder sehr jung, also in irgendeiner Form vorbelastet, nicht mehr ganz so fit. Und für die kann das schon ein Problem sein, weil es eben Krankheiten, die man sowieso schon hat, es fängt bei einer Erkältung an und geht dann bis zu Herz-Kreislauf-Krankheiten verschlimmert und bei manchen eben dann so schlimm, dass sie dran sterben können. Selbst Frühgeburten kann es schneller geben durch die Hitze, wie ich jetzt gelernt habe.
1: Woher wissen wir denn so genau, dass bei der Hitze mehr Menschen sterben?
3: Also wir wissen das, weil es die sogenannte Übersterblichkeit gibt, die das Robert-Koch-Institut immer festhält. Das heißt, die gucken sich genau an, wie viele Leute sterben in jedem Monat. Und wenn dann in einem Monat besonders viele Menschen sterben, dann schauen sie, woran kann das denn gelegen haben. Bei Corona wissen wir das, haben die das häufig gemacht. Da kam es zu einer sogenannten Übersterblichkeit durch den Virus. Aber eben auch in sehr heißen Sommern.
1: Du sagst, viele dieser Todesfälle wären vermeidbar. Wie denn?
3: Wir brauchen eine Hitzepolitik. Das klingt jetzt sehr abstrakt, ist aber sehr konkret. Also die Städte müssen anfangen, nicht mehr weiter Flächen zu versiegeln, sondern sie zu entsiegeln, Grün in die Stadt zu bringen, Feuchtigkeit statt Hitzeinseln zu schaffen. Das kann man, indem man Wasserspiele aufbaut in der Stadt. Das kann man dadurch, dass man Grün pflanzt. Sie müssen dafür sorgen, dass die Altenheime und die Kitas Klimaanlagen kriegen. Wir haben ja immer gedacht, wir wohnen in einem Land, wo man vor allem im Winter gegen die Kälte vorsorgen muss. Nee, wir müssen jetzt auch im Sommer gegen die Hitze Netze vorsorgen und eben vor allem bei denen, die sich nicht wehren können. Also alte Menschen, kranke Menschen und Kinder.
1: Was kann ich denn tun, um solche Menschen zum Beispiel bei mir in der Nachbarschaft zu schützen oder zu unterstützen wenigstens?
3: Du könntest bei deinen Nachbarn schauen, wenn die alt sind, ob die genug trinken. Klingt vielleicht ein bisschen übergriffig, kann aber auch einfach mal nett sein, im Treppenhaus darüber zu reden. Denn gerade alte Menschen vergessen das gerne, genug zu trinken. Kinder auch. Man muss aber auch sagen, diese individuellen Lösungen, die sind ganz wichtig. Auch, dass man tagsüber die Rollladen runtermacht, wenn man irgendwo wohnt, wo es heiß ist. Wenn es aber dauerhaft viele Tage heiß ist, dann brauchen wir auch gesellschaftliche und politische Lösungen. Nämlich mehr Geld für den Umbau von Wohnungen, von Häusern, von, wie gesagt, Altenheimen. Also von den Orten, an denen sich Menschen aufhalten. Oder notfalls eben sogar sowas wie Kältekammern. Die gibt es beispielsweise in Frankreich.
1: Ja, aber auch in Deutschland gibt es doch schon ein paar Orte, die das besonders gut machen mit dem Hitzeschutz. Bochum zum Beispiel. Oder Straubing im Osten von Bayern. Was können andere Städte von denen lernen?
3: Ja, ausgerechnet Bochum. Ich bin da im letzten Jahr gewesen und da war es auch schon heiß und habe mir das angeschaut und habe gedacht, wow, Bochum, da hätte ich jetzt nicht dran gedacht. Aber die bauen ihre Stadt eben systematisch um, die schaffen mehr Grün in der Stadt. Die bauen auch die Kanalisation, also die Straßen anders. Statt dass das Wasser, wenn es regnet, in die Gullis fließt und dann weg ist, lassen sie die Straße so ein bisschen zur Mitte geneigt und in der Mitte haben sie einen Grünstreifen und da sammelt sich das Wasser und da können dann Pflanzen wachsen und das sorgt für ein anderes Stadtklima. Das ist nur eins von vielen Beispielen. Man kann eben auch, wie Straubing das macht, sogenannte Patenschaften organisieren, wo jüngere Menschen und Ältere sich zusammenschließen und an Hitzetagen die einen vielleicht mal für die anderen einkaufen gehen.
1: Danke, Petra.
3: Danke.
1: Und wenn Sie noch mehr von Petra hören wollen, empfehle ich Ihnen noch die neue Folge unseres Krisenpodcasts. Heute erschienen, aufgezeichnet live bei der Langen Nacht der Zeit. Zu Gast war die Hamburger Umweltsenatorin Katharina Fegebank von den Grünen. Das Thema: wie man eine Stadt klimaneutral und damit grüner und kühler macht. Schluss für heute. wasjetzt@zeit.de ist unsere Adresse. Schreiben Sie uns doch mal wieder. Danke noch an Mira Schrems und Hanna Grünewald. Ich bin Moses Fendel. Tschüss und bis bald. Jochen, wo warst du damals, als du vom Brexit erfahren hast?
6: In Hamburg in meinem Bett und habe das Radio angemacht und konnte die Nachricht kaum glauben. Mich bewegen selten politische Ereignisse mal auf einer persönlichen Ebene, aber das hat mich umgehauen.

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1: Riechst du das, Berlin? Dieser schwere, honigsüße, fast betörende Duft, der gerade durch die Lüfte schwebt, als wäre er in deren Textur gewoben. Das sind deine Linden. Nein, Berlin, sei kurz still. Du musst jetzt nichts sagen. Du musst jetzt nicht in alle Welt trompeten, dass es bestenfalls nach Abgas röche, nach Späti, Grill und Asphalt. Denn das stimmt nicht. Psst. Ganz ruhig, Berlin. Niemand will dir was. Entspann dich. Wir atmen ein. Wir atmen aus. Und jetzt riech noch einmal. Nimm eine tiefe Nase. Nein, Berlin, eine Nase voll Luft. Lass dir Zeit. Schließe die Augen. Es riecht säuerlich, nicht wahr? Ja, auch fruchtig frisch, stimmt genau. Und ein bisschen herb. Merkst du das? Geradezu frech, ungezähmt. Der gefällt dir, dieser Geruch, sagst du? Wie schön. Das ist der Sanddorn. Diese märkische Frische weht aus dem Umland herein, dieses Sandige, als wäre die See nicht weit. Nur im Juni riecht es auf deinen Straßen so intensiv nach Linde und nach Sanddorn. Verstehst du, was du da riechst, Berlin? Das bist du. Tja, da staunste. Da bist du mal sprachlos. Es ist an der Zeit, dir ein Geheimnis zu verraten, liebes Berlin. Und jetzt sei, bitte, bitte mit ganz viel Puderzucker obendrauf, nicht gleich wieder eingeschnappt, denn das Beste kommt erst am Schluss. Also, natürlich bist du nicht Tokio, Rio oder London. Du bist nicht Bangkok, New York oder Sydney. Auf dir zutiefst gemäße Weise bist du weder Weltstadt noch schön und du wirst weder das eine noch das andere jemals werden. Im Grunde bist du nicht einmal eine Großstadt. Du bist eine viel zu flächig geratene Zusammenballung urbaner und suburbaner Räume, eine Agglomeration von semi-autonomen Kernstädten mittlerer Größe. Verstehst du nicht? Du bist wie der Ruhrpott, nur ohne dessen Herzlichkeit. Nein, warte, jetzt kommt es ja erst, das Geheimnis. Als wir neulich vom Deo-Regal im Supermarkt standen, fielen uns all die neuen Düfte für junge Männer auf. Hast du auch gesehen? Es gibt jetzt Gerüche wie Dark Chocolate oder Cinnamon Vanilla. Es gibt Deos, die nach Datteln, Zimt, Praline und Holz riechen, nach Kokosnuss und Tabak. Auf einer Dose, einer in Gold gehaltenen Sonderedition zur Fußball-WM, lasen wir Marshmallow Smoke. Es ist eine Komposition aus Vanille, Haselnuss und dunklem Moschus. All diesen neuen Deos ist gemein, dass sie das Süße und das Herbe vereinen wollen. Nähe und Unnahbarkeit. Merkst du schon? Na klar. All diesen neuen Deos ist gemein, dass sie künstlich etwas herstellen wollen, das du alljährlich auf natürliche und schönste Weise aus dir selbst erschaffst. Linde und Sanddorn, diese göttliche Komposition aus Herz- und Kopfnote. So riechst du Berlin und keine andere Stadt auf der Welt. Das Geheimnis? Jedes Jahr im Juni bist du tatsächlich in Jense Ene Wolke.
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1: Jede Arbeitnehmerin und jeder Arbeitnehmer in Deutschland hat Anspruch auf den Mindestlohn. So steht's im Mindestlohngesetz und da könnte man ja denken, der Mindestlohn, der gilt wirklich für alle. Das stimmt so aber nicht. Denn Beschäftigte, die in Werkstätten für behinderte Menschen arbeiten, bekommen beispielsweise in der Regel nur einen Bruchteil des Mindestlohns. Warum das so ist und warum hier viele seit Jahren dringenden Reformbedarf sehen, darum geht's in dieser Folge mit dem Inklusionsaktivisten Raoul Krauthausen. Sprechen wir doch drüber in unserem gemeinsamen Podcast. Ich bin Christian Bollert und freue mich, dass ihr zuhört.
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1: In Deutschland gibt es etwa 700 Werkstätten für behinderte Menschen. Eigentlich sollten sie eine Zwischenstation sein, um die Menschen auf eine Tätigkeit im allgemeinen Arbeitsmarkt vorzubereiten. Nach Angaben der Bundesarbeitsgemeinschaft Werkstätten für behinderte Menschen arbeiten rund 300.000 Leute in einer solchen Werkstatt und im Schnitt bekommen Beschäftigte dort pro Stunde weniger als 2 Euro. Dabei liegt der Mindestlohn ja aktuell bei 13,90 Euro. Tausende Beschäftigte kämpfen und demonstrieren deshalb seit Jahren für eine bessere Bezahlung. Auch der Verein SozialheldInnen setzt sich für einen Mindestlohn für Werkstattbeschäftigte ein. Gründer des Vereins SozialheldInnen ist Raoul Krauthausen. Er ist Kommunikationswirt, Designthinker, Moderator, Speaker und Podcaster und für seine Arbeit mehrfach ausgezeichnet worden. Als Inklusionsaktivist bringt er Themen von Menschen mit Behinderung immer wieder in die öffentliche Debatte. Dazu gehört eben auch das Thema Mindestlohn für alle. Und genau darüber sprechen wir in dieser Episode. Ich sage herzlich willkommen im Brand 1 Podcast, Raoul.
3: Hallo.
1: Warum wird denn auch im Sommer 2026 in Werkstätten für behinderte Menschen kein Mindestlohn gezahlt?
3: Das ist eine juristische Sonderregelung, weil Menschen mit Behinderung, die in Werkstätten beschäftigt sind, die haben ein sogenanntes arbeitnehmerähnliches Verhältnis. Das heißt, sie sind offiziell keine ArbeitnehmerInnen, sondern sie sind in einem ähnlichen Beschäftigungsverhältnis. Man spricht ja auch nicht von Anstellung, sondern eben von Beschäftigung. Und dadurch fallen sie nicht unter die ArbeitnehmerInnenregelung, was bedeutet, dass sie keinen Anspruch auf Mindestlohn haben und eben auch kein Streikrecht, so wie normale ArbeiterInnen.
1: Klingt ja aber so, als ob man sowas auch ändern könnte.
3: Könnte man ändern, wird auch schon wirklich seit vielen Jahren gefordert. Die Werkstätten begründen das damit, dass in den Werkstätten nicht nur gearbeitet wird, sondern auch Rehabilitation gemacht wird, dass Menschen fit gemacht werden für den allgemeinen Arbeitsmarkt, dass sie dort besondere Unterstützungsleistungen bekommen, die man vielleicht bei einem normalen Arbeitgeber eben nicht finden würde. Allerdings ist die Durchlässigkeit von Menschen, die in den Werkstätten sind, auf den allgemeinen Arbeitsmarkt bei unter 1%. Das heißt, man kann schon auch die Frage stellen, wie sinnvoll sind die Rehabilitationsmaßnahmen, die es dort angeblich gibt, wenn das Ziel ja eigentlich ist, sie in den allgemeinen Arbeitsmarkt zu befähigen. Und dann muss man auch schauen, was in den Werkstätten produziert wird. Und es gibt beispielsweise keinen einzigen deutschen Autohersteller, der nicht in einer Werkstatt etwas produzieren lässt. Es ist egal, ob es Ölbehälter sind oder Warndreiecke, die verpackt werden, die dann quasi ausgelagert wurden in den Werkstätten, die Produktion. Und da tatsächlich am Fließband gearbeitet wird. Da kann man dann schon die Frage stellen, warum arbeiten die nicht direkt bei Volkswagen oder Ford?
1: Das sind schon gleich mehrere Aspekte, die wir sicher in diesem Gespräch noch mal ein bisschen intensiver beleuchten werden. Fangen wir aber mal noch weiter vorne an. Wie wird denn, wenn es eben arbeitnehmerähnliche Rechtsverhältnisse sind, wie wird denn die Bezahlung dann von Arbeit in solchen Werkstätten überhaupt berechnet? Also wie kommt man denn auf diese 2 Euro jetzt beispielsweise?
3: Also da bin ich jetzt natürlich auch nicht Jurist genug und Arbeitsrechtler genug. Aber es ist so, dass eine Werkstatt vom Staat Geld bekommt für jeden Beschäftigten pro Monat. Das sind ungefähr 1200 Euro. Dieses Geld wird dann natürlich aufgeteilt oder eingesetzt, um die ganzen Gruppenleiter zu finanzieren, um die Gerätschaften zu finanzieren. Und dann soll davon eben auch dieser Stundenlohn bezahlt werden von 1,35 Euro oder 2 Euro. Und die Werkstätten erwirtschaften ja zusätzlich auch noch Geld durch die Dienstleistungen, die sie anbieten, sei es Digitalisierung von Dokumenten oder meinetwegen auch eine Kantine, die sie betreiben oder eben das Verpacken von Warndreiecken für einen Automobilkonzern. Und all diese Summen zusammen führen dann eben dazu, dass die Löhne, nicht die Löhne, sondern eben das Taschengeld, wie sie es nennen, bezahlt werden. Und das ist definitiv zu wenig. Und man könnte schon auch davon ausgehen, dass es eigentlich so eine Art Niedrigpreiswettbewerb gibt, um Aufträge aus dem allgemeinen Wirtschaftsmarkt zu bekommen. Und da unterbieten sich dann die Werkstätten tatsächlich auch.
1: Also dass wirklich ein Unterbietungswettkampf stattfindet.
3: Genau, und die buhlen natürlich auch um die Aufträge. Und der Auftrag der Werkstätten ist ja eigentlich, Menschen mit Behinderung für den allgemeinen Arbeitsmarkt zu befähigen. Und wenn es jetzt in so einer Werkstatt also Menschen gibt, die, sagen wir mal, am Fließbandakkord arbeiten, dann wären die Werkstätten ja schön blöd, wenn sie ihre besten Beschäftigten an den allgemeinen Arbeitsmarkt abgeben, sodass sie dann auch gar keine Motivation haben, wirklich dafür zu sorgen, dass die Leute direkt bei Ford oder VW arbeiten.
1: Das gucken wir uns auf jeden Fall in diesem Podcast nochmal ein bisschen genauer an. Du hast ja diese Prozentzahl schon genannt, 1-2%, das ist ja wirklich sehr, sehr wenig.
3: Unter 1%, man geht sogar von 0,3 aus, ja.
1: Aber du gehst auch noch einen Schritt weiter und sagst nicht nur, das könnte man mal ändern, sondern du legst den Finger so ein bisschen in die Wunde und du sagst, das ist verfassungswidrig. Warum denn?
3: Also das sage nicht ich, das sagen viele Juristinnen, mit denen wir zusammenarbeiten. Wir arbeiten zusammen mit der Gesellschaft für Freiheitsrechte, die das analysiert haben und gesagt haben, naja, das könnte schon sein, dass das verfassungsrechtlich problematisch ist, weil diese Stellung Arbeitnehmer ähnlich zum Beispiel auf EU-Gesetzebene gar nicht existiert. Jetzt müsste man das vielleicht einfach mal klären. Ist das wirklich legal, dass behinderte Menschen die einzige Gruppe sind, die voll arbeiten und weniger als den Mindestlohn verdienen dürfen? Es gab vor ein paar Jahren auch mal einen ähnlichen Fall, wo Menschen, die in Gefängnissen in Werkstätten arbeiten, da gibt es auch so Werkstattsysteme, dass die auch ein Anrecht auf Mindestlohn angeklagt haben. Und da kann man schon die Frage stellen, wenn das die zwei letzten Gruppen waren, die davon befreit waren, warum sind es behinderte Menschen immer noch?
1: Das klingt ja so, als ob ihr das vielleicht auch ernsthaft überlegt, da mal eine Klage einzureichen.
3: Die Klage ist quasi letztendlich gerade eingereicht worden. Das dauert ja durch viele Gerichtsinstanzen, muss man das machen. Anlass war eine Aktion von ZDF Magazin Royal, wo die Redaktion rund um Böhmermann uns gefragt hat, ob wir da nicht mal gemeinsam was machen wollen, weil sie festgestellt haben, dass eine ihrer Merchandising-Figuren, die Grundgesetzfigur, wieder ihren Wissens in einer Werkstatt produziert wurde und es ihnen auch nicht gesagt wurde, erst als sie aktiv nachgefragt haben, woraufhin sie dann die Produktion eingestellt haben und gesagt haben, okay, dann lass uns doch mal dagegen vorgehen.
1: Raul Krauthausen beim Podcast Radio Detektor FM und wir sprechen in dieser Episode gleich noch ein bisschen mehr über das ZDF Magazin Royal und aber auch über konkrete Lösungsansätze. Raul, ein Vorschlag ist es ja, den Mindestlohn eben auch in Werkstätten einzuführen. Also das liegt ja so ein bisschen auf der Hand, das befürworten nicht nur du und dein Verein, sondern das fordern zum Beispiel auch der Sozialverband und die Lebenshilfe. Was müsste denn konkret dafür passieren? Also ist es so kompliziert?
3: Eigentlich müsste das gar nicht so kompliziert sein. Werkstätten dürfen das sogar, wenn ich das richtig verstanden habe. Sie machen das halt einfach nicht und wir haben auch keine Werkstatt gefunden, die das macht. Wir gehen davon aus, dass es einfach sich schlicht so, wie sie arbeiten und wie sie kalkuliert haben, durch diesen Unterbietungswettbewerb auch gar nicht gerechnet hat. Vielleicht auch für die Hörerinnen und Hörer da draußen. Es gibt ein großes Missverständnis über Werkstätten. Viele Menschen glauben, dass in Werkstätten Menschen sind, die gar nicht arbeiten können oder nicht so leistungsfähig sind. Man landet aber nur in einer Werkstatt, wenn man mindestens 4 Stunden am Tag arbeiten kann. Das heißt, das wäre Teilzeit. Und auch Teilzeitarbeit hat ein Recht auf Mindestlohn natürlich, sodass man schon auch die Frage stellen kann, wieso wurde hier eigentlich seit Jahrzehnten auf dem Rücken behinderter Menschen, die 4 Stunden mindestens am Tag arbeiten können, ja, da Geld verdient. Und wer entscheidet eigentlich, was produziert wird, wie produziert wird? Wer sitzt denn eigentlich in den Geschäftsführungsetagen? Wer sind denn eigentlich die GruppenleiterInnen? Und aus meiner Erfahrung heraus kann ich sagen, also bestimmt sind da 95% Menschen ohne Behinderung und die untere Hierarchieebene sind dann meistens die behinderten Menschen, die kein Mitgestaltungs-, Mitentscheidungsrecht haben, kein Streikrecht haben und letztendlich mit so, ja, wie soll ich mal sagen, mit so Brotkrumen auch abgespeist werden. Denen wird dann halt gesagt, demnächst wird es besser. Du kannst ja einen Außenarbeitsplatz versuchen, zum Beispiel. Und wenn man dann versucht zu fragen, ja wann und wie lange, dann wird man sehr oft hingehalten.
1: Das heißt, aus deiner Sicht wäre es schon deutlich zielführender, wenn Menschen mit Behinderung und Beeinträchtigung auch mehr Mitsprache hätten in solchen Organisationen und Werkstätten?
3: Also es ist sogar so, dass es gibt ja sogenannte Werkstatträte, die auch total wichtig sind, weil es immerhin eine Möglichkeit gibt, sich zu äußern und sich auch zu organisieren. Aber warum beschäftigen sich eigentlich nicht Gewerkschaften auch mit dieser Frage? Die Gewerkschaften begründen es damit, dass es ja keine Angestellten sind, sondern arbeitnehmerähnliche Verhältnisse. Aber ich würde schon sagen, es ist auch ein Gewerkschaftsthema, weil die ja vor allem auch für den Mindestlohn kämpfen.
1: Das ist ja vielleicht so ein bisschen fast schon ein blinder Fleck von Gewerkschaften, den man ihnen ja auch immer mal wieder vorwirft. So mit Arbeitslosinnen und Arbeitslosen beschäftigen sie sich ja auch oft nicht so viel. Das wäre hier auch so, ne? So nach dem Motto, sind keine klassischen Arbeitnehmer, sind wir nicht zuständig.
3: Ja, und es wäre aber eine Menge geholfen, wenn wir dafür sorgen könnten, dass die Menschen, die am Arbeitsmarkt Unterstützung brauchen, und das muss ja nicht automatisch jemand mit einer jetzt diagnostizierten Behinderung sein, sondern es könnte auch eine sein, die in Zukunft behindert werden, ja, wenn wir da Strukturen haben, wo auch der allgemeine Arbeitsmarkt unter anderem auch durch den Einsatz von Gewerkschaften da wesentlich flexibler werden kann, im Sinne von auch Unterstützung anbieten kann.
1: Jetzt gibt's ja von den Betreiberinnen und Betreibern durchaus auch ein paar Argumente, die Sie vorbringen, warum Sie sagen, ah, das geht alles nicht so richtig. In dieser Folge vom ZDF-Magazin Royal ist es ja auch so ein bisschen angesprochen worden, wo Sie mal so versucht haben, das so ein bisschen aufzudröseln. Und ein Argument ist immer, naja, wenn wir den Mindestlohn einführen würden, dann würde sich das ganze System nicht mehr wirtschaftlich lohnen. Was sagst du denn dazu?
3: Ja, aber auf was für einem Fundament ist denn dieses System gebaut worden? Also da muss man halt die Preise erhöhen, wenn man Produkte anbietet. Aber es kann ja nicht sein, dass Volkswagen davon profitiert.
1: Was wäre dann deine Lösung? Also das System anders, die Preise anders kalkulieren oder von den Kunden mehr Geld verlangen? Ich meine, das wäre ja wahrscheinlich dann, wenn du jetzt...
3: Genau, so. Ne? Das wäre, ich bin jetzt kein BWLer in diesem Laden, aber ich würde auf jeden Fall dafür sorgen, dass... dann, dass sich auf jeden Fall was produziert wird, auch erwirtschaftet. Das würde man ja, wenn Volkswagen das nicht an der Werkstatt gäbe, würde das ja so funktionieren. Und es geht uns auch nicht darum, dass wir Menschen mit Behinderung aus den Werkstätten vertreiben wollen, im Sinne von, dass sie dann alle später gar keine Arbeit haben, sondern es geht uns einfach darum, dass da, wo gearbeitet wird, die Menschen auch ein Anrecht auf Mindestlohn haben.
1: Jetzt hast du angesprochen, dass das Team rund um Jan Böhmermann im ZDF-Magazin Royal ja genau das festgestellt hat, dass da einer ihrer Merchandising-Artikel, Grundi, das Grundgesetz, in einer solchen Werkstatt produziert worden ist und eben nicht zum Mindestlohn. Da gab es ja durchaus eine gewisse Form von nochmal Aufmerksamkeit in den letzten Wochen und Monaten für dieses Thema, ne? Ihr wart da auch irgendwie Teil davon. Was macht dir denn Hoffnung, dass sich da jetzt vielleicht doch mal was verbessert? Weil gleichzeitig haben wir auch schon festgestellt, ist das Thema auch nicht ganz neu. Also das ist eigentlich seit Jahren immer mal wieder ein Thema, aber so richtig geändert hat sich bisher nichts.
3: Ja, sowas ist tatsächlich ein Marathon, das ist kein Sprint. Da muss man wirklich lange dranhalten. Was ich positiv bewerte aktuell, ist, dass Werkstätten schon auch sagen, sie würden das auch gerne mal juristisch geklärt haben, weil sie ja auch merken, dass der Widerstand größer wird. Und die sind auch nicht automatisch die Gegner in der ganzen Geschichte, sondern sie wollen einfach auch da Klarheit. Und wenn nun mal der Staat sowieso schon 1200 Euro bezahlt für jede Person, die in einer Werkstatt beschäftigt ist pro Monat, könnte man auch andere Modelle sich überlegen. Zum Beispiel das sogenannte Budget für Arbeit, ja, wo Firmen im allgemeinen Arbeitsmarkt Menschen mit Behinderung direkt beschäftigen, also auf ihre Payroll tun. Und diese 1200 Euro, die der Staat ja sonst der Werkstatt bezahlt hätte, dann vielleicht auch nehmen könnten oder bekommen könnten, um den Arbeitsplatz barrierefrei zu gestalten.
1: Wie sieht's denn eigentlich mit der Politik aus, also mit Politikerinnen und Politikern? Die haben ja da auch durchaus eine Gestaltungsmacht. Und Bundesarbeitsministerin Bärbel Baas hat ja auch immer mal angekündigt, die Arbeitsentgelte in Werkstätten zu reformieren oder sich das mal anzugucken. Wo stehen wir da aus deiner Perspektive?
3: Ja, also diese Ankündigung, die gibt's ja schon auch seit vielen Jahren. Das war auch zwei Regierungen davor, wurde das auch schon angekündigt. Dann wurde es geprüft, dann wurde eine Studie gemacht und so weiter und so fort. Das ist das, was ich vorhin meinte mit dieser Nebelkerze, ne? Dass dann den Menschen so Brotkrumen gegeben werden, ja, in der Hoffnung, das wird sich bald ändern. Aber mir kann bis heute niemand sagen, was diese neue Entgeltregelung sein soll. Wie viel wäre das pro Stunde? Und solange das nicht mindestens Mindestlohn ist, werde ich für mindestens Mindestlohn kämpfen. Weil alles andere ist ja dann letztendlich auch, ja, eine minimale Verbesserung, ne? Und wenn wir das System grundsätzlich anpacken würden, dann könnte man auch die Frage stellen, können wir Werkstätten nicht gestalten zu sogenannten Inklusionsbetrieben? Also wo die Hälfte der Belegschaft eine Behinderung hat und die andere Hälfte nicht, aber alle verdienen gleich viel. Und nicht, dass Menschen mit Behinderung in Werkstätten ein Taschengeld bekommen und die EntscheiderInnen sind alle Menschen ohne Behinderung.
1: Das heißt, du würdest auch nicht so weit gehen, und das hast du ja gerade schon so ein bisschen angedeutet, das Konzept der Werkstätten insgesamt in Frage zu stellen, sondern du würdest es dir nur ganz anders vorstellen.
3: Ich glaube, dass da auf jeden Fall Entwicklungspotenzial nach oben ist. Uns wird immer nachgesagt, wir würden den Menschen in den Werkstätten ihre Arbeit madig machen. Wir würden fordern, dass die alle morgen auf der Straße sind. Ganz ehrlich, wenn ich mit den Menschen, die in den Werkstätten sind, spreche und ihnen klar mache, dass es mir einfach darum geht, dass für die Arbeit, die sie leisten, sie auch ordentlich entlohnt werden sollten, dann bekomme ich volle Zustimmung. Und wenn ich sie frage, wer entscheidet eigentlich, was du produzierst, wie bist du eigentlich auf diesen Beschäftigung gekommen, dann wird ganz oft gesagt, man wurde zugewiesen. Und ich stelle mir unter einem freien Arbeitsmarkt ein bisschen was anderes vor.
1: Raoul Krauthausen sagt das im Brand 1 Podcast und wir sprechen gleich weiter. Raoul, dann machen wir es doch mal ein bisschen konkret. Du hast es schon angedeutet, du würdest dir das anders vorstellen. Wie würde denn so ein inklusiver Betrieb aus deiner Perspektive aussehen oder eben eine Werkstatt?
3: Da braucht man gar nichts erfinden. Es gibt schon das sogenannte Budget für Arbeit. Das heißt, ich als Konzern oder als Firma mit mindestens 20 Angestellten bin ja verpflichtet, 5% meiner Belegschaft mit behinderten Menschen auszugestalten. Und wenn ich das nicht tue, dann muss ich eine sogenannte Ausgleichsabgabe bezahlen. Und wenn ich es tun würde, dann hätte ich ein Anrecht auf Unterstützung vom Staat. Das kann man mit dem Budget für Arbeit beispielsweise gestalten. Das heißt, nehmen wir mal an, jemand mit Trisomie 21 bewirbt sich für einen Beruf, meinetwegen in der Kantine oder in der Poststelle oder als Büroassistenz. Dann könnte diese Person für Assistenz, die sie selber benötigt, diese Kosten vom Staat bezahlt bekommen. Nehmen wir einen Rollstuhlfahrer, beispielsweise meine Person. Ich kann nicht laufen, ich brauche Hilfe im Alltag, ich brauche Hilfe beim, keine Ahnung, Ordner aus dem Regal holen, beim Laptop aufstellen und anschließen. Auch dafür hätte ich die Möglichkeit, Assistenz zu bekommen, die auch von der Arbeitsagentur bezahlt werden würde. Das heißt, der Arbeitgeber, der mich anstellt, der hätte sogar zwei Personen zum Preis von einer. Man könnte dann auch Aufgaben natürlich einem Menschen mit Behinderung genauso zuweisen, wie man sie einem nicht behinderten Menschen zuweisen würde, weil er oder sie ja Assistenz hat.
1: Wundert das sich manchmal, dass nicht mehr Arbeitgeberinnen und Arbeitgeber das als Chance sehen auch vielleicht?
3: Wir merken, dass da schon auch Bewegung reingekommen ist. Aufgrund des Fachkräftemangels natürlich auch Unternehmen zunehmend versuchen, auch ja neue Zielgruppen zu erschließen bei den BewerberInnen. Es ist mir ein bisschen zu einfach, wenn ich ehrlich bin, das Narrativ, dass die Politik und auch die Werkstätten ganz oft bemühen, dass der allgemeine Arbeitsmarkt ja nicht wollen würde, dass Unternehmen, die klassischen Unternehmen, dieses Thema meiden. Aber ich mache schon auch die Erfahrung, dass da sehr große Offenheit ist, dass sie aber schon auch Probleme damit haben, die Bürokratie zu meistern. Und die Bürokratie, die kommt dann eben gar nicht so sehr von den Werkstätten, sondern die kommt dann vom Integrationsamt, von der Jobcenter oder der Rentenkasse, wo dann auch niemand so genau weiß, wie man das am besten finanziert, beziehungsweise wer das von den dreien finanzieren kann und soll. Da bist man dann als PersonalerInnen wahrscheinlich auch schnell geneigt, dann doch lieber den nicht behinderten Bewerber zu nehmen, obwohl es ein Recht darauf gibt.
1: Und mal flapsig gesagt, lieber die Ausgleichspauschale zu zahlen, als sich damit rumzuschlagen.
3: Und das könnte ja dann auch ein Hinweis darauf sein, dass die Ausgleichsabgabe zu niedrig ist. Angenommen, die Ausgleichsabgabe wäre 1.000 Euro pro Monat statt 300 für jeden Menschen, der nicht beschäftigt ist, dann würde man als Unternehmen vielleicht auch einen wirtschaftlichen Anreiz sehen, zu sagen, okay, die 1.000 Euro kann ich ja dann auch gleich in das Personal stecken.
1: Also das wäre auch eine Idee, um die Situation für Menschen mit Behinderung zu verbessern aus deiner Sicht?
3: Würde den Arbeitgeber auch nicht mehr Geld kosten, wenn der Staat immer sagt, er muss sparen. Wäre das ein Hebel, den er anwenden könnte.
1: Was wären denn sonst noch Ansätze, diese ja wirklich krass niedrige Quote, du hast ja gesagt, in der Regel fast unter 1%, zu erhöhen? Also wie könnte man das noch verbessern?
3: Wir müssen auch am Bildungssystem arbeiten. Wie landet jemand eigentlich überhaupt in einer Werkstatt für behinderte Menschen? Was viele nicht wissen, ist, dass 90% der Neuzugänge in den Werkstätten inzwischen Menschen mit sogenannten psychischen Erkrankungen sind. Das heißt, viele von denen waren vorher schon am allgemeinen Arbeitsmarkt. Und da kann man mal die Frage stellen, was macht eigentlich der Arbeitsmarkt mit Menschen, dass sie psychisch erkranken? Das ist ein größeres Fass, das man hier aufmachen kann. Aber auch die anderen 10%, also Menschen, sagen wir mal, mit Lernbehinderung, Menschen mit Körperbehinderung, die im Regelschulsystem aussortiert wurden und in sogenannten Förderschulen landen, die landen fast alle automatisch in Werkstätten. Auch da wäre ein inklusives Schulsystem, also eine Regelschule, die Kinder mit und ohne Behinderung gleichermaßen beschult, eine Lösung.
1: Jetzt hast du die Unternehmerinnen und Unternehmer ja auch schon angesprochen und ich weiß oder wir wissen ja, dass viele Leute gerade hier diesen Brand 1 Podcast von Detektor auch hören, die eben unternehmerisch tätig sind, die im Personal arbeiten. Was wäre denn so ein Tipp aus deiner Perspektive an diese Menschen, die jetzt hier gerade zuhören?
3: Also mein Tipp wäre zum Beispiel, sich Beratung zu holen. Unsere Organisation Sozialhelden berät auch Unternehmen, auch Großkonzerne, wie sie ihre Belegschaft diverser gestalten können. Der allereinfachste Tipp wäre, es nicht bei der Formulierung zu belassen, bei der Ausschreibung eines Jobs Menschen mit Behinderung bei gleicher Eignung bevorzugt, sondern dann eben auch genau zu schauen, wie ist eigentlich der Workflow einer Bewerbung. Also wenn, wie es ja inzwischen üblich ist, ich nur noch digital ein PDF-Dokument auf irgendeinem Jobportal hochladen kann, wie viele blinde Menschen schließe ich mit diesem Prozess eigentlich aus? Und warum biete ich nicht immer auch eine Alternative an? Sowas wie anrufen oder eine E-Mail schreiben. Warum muss das immer diesen einen Weg geben, der oft nicht durchdacht barrierefrei ist? Wie wichtig ist es eigentlich, ein Foto von dieser Person zu sehen oder zu haben, der auch oft schon ein Merkmal sein kann, nachdem aussortiert wird?
1: Jetzt gibt es ja dieses Thema, das haben wir auch schon hier und da besprochen, schon seit vielen, vielen Jahren. Es gibt da beispielsweise auch die berühmte oder nicht so berühmte, aber doch mittlerweile bekannte Erfurter Erklärung. Die ist auch schon ein bisschen älter, aus dem November 2022. Da geht es genau auch darum, Menschen besser zu integrieren. Hat die aus deiner Sicht was geholfen oder ist das auch nur ein Papier, was am Ende wenig bewirkt hat?
3: Ich glaube, solche Papiere darf man nicht zu gering schätzen, aber auch nicht überbewerten. Überbewerten im Sinne von, so ein Papier ist erstmal ein Papier, wie du sagst, dass es noch lange nicht bedeutet, dass es umgesetzt wurde. Das ist natürlich sicherlich noch viel Luft nach oben. Aber gleichzeitig ist es immer auch wichtig, dass darüber gesprochen und debattiert und gestritten wird. Und dafür sind solche Papiere natürlich auch immer Anlässe, ne? Also, dass sie zitiert werden, wie zum Beispiel jetzt in dieser Folge, dass auch die UN-Behindertenrechtskonvention, die Deutschland 2009 unterschrieben hat, ganz klar Deutschland auch kritisiert für das Werkstattsystem, dass solche Debatten wichtig sind und geführt werden müssen, um überhaupt etwas zu verändern.
1: Du hast angesprochen, dass das kein kurzfristiges Ding ist, sondern du hast gesagt, es ist eher ein Marathon. Wo seid ihr denn da in dem Marathon? Also ist es eher so Kilometer 10 oder sind wir schon in der Crunch-Time, so irgendwo 30 Kilometer?
3: Ich glaube, wir sind noch ganz am Anfang, Kilometer 2 vielleicht. Wir gehen davon aus, dass so ein Gerichtsverfahren ja auch 7 Jahre dauern kann. Und das ist jetzt auch so eine Art Präzedenzfall, den wir hier schaffen wollen. Und da wird man einfach viel Geduld brauchen und vor allem dank Jürgen Linnemann, das ist ja der Kläger, der gemeinsam mit uns da diese Klage wagt und der Gesellschaft für Freiheitsrechte, wir auch gesagt haben, es geht nicht um diese eine Person, es geht einfach darum, das jetzt mal grundsätzlich zu klären, ist das so in Ordnung?
1: Was gibt dir denn die Zuversicht, da jetzt die nächsten 7 Jahre weiter an diesem Thema zu kämpfen?
3: Also dadurch, dass wir ja das sowieso beruflich machen, uns mit dem Thema Inklusion und Menschen mit Behinderung zu beschäftigen, sind 7 Jahre jetzt auch etwas, was man locker auch gerne stemmt. Was mich hoffnungsvoll stimmt, ist, dass wir auch merken, dass sich die Akzeptanz in der Gesellschaft geändert hat. Also ich habe schon auch den Eindruck, dass immer mehr Menschen es nicht nachvollziehen können, dass in Werkstätten weniger als der Mindestlohn bezahlt wird, dass diese Debatte größer wird. Das kann man auch mal in die Gerichte tragen.
1: Und das trotz des ja doch auch vielerorten wahrgenommenen Wipe-Shifts, so nach dem Motto, weg mit Diversity und Behindertenrechten und so?
3: Also es gibt nie einen perfekten Zeitpunkt. Und wenn man jetzt bereits, sagen wir mal, bevor die Messe gelesen ist, einknickt, glaube ich, würden wir auch niemals losziehen.
1: Sagt Raoul Krauthausen im Brand 1 Podcast. Und ich sage vielen Dank für das Gespräch.
3: Sehr gern.
1: Und blicken wir mal ein wenig voraus auf die nächsten Episoden hier im Podcast. In den nächsten Wochen werden wir uns noch intensiver mit dem aktuellen Schwerpunkt der Brand 1 beschäftigen, mit dem Titel Modular Denken. Ich bin dafür beispielsweise mit Erik Hoffmann verabredet. Wir wollen darüber sprechen, warum Lego so gut dafür geeignet ist, Unternehmen zu zeigen, wo es lang geht. Und so viel kann ich verraten, wir haben hier im Detektor-Team auch mindestens 2 harte Serious-Lego-Fans. Ein Link zum aktuellen Heft findet ihr natürlich in den Shownotes. Und solltet ihr mit dieser Episode hier zum allerersten Mal Mal den Brand 1 Podcast von Detektor FM entdeckt haben und unsere Arbeit vielleicht auch direkt unterstützen wollen, dann sagt es gerne weiter, dass es diesen Podcast gibt, dass ihr diesen Podcast entdeckt habt. Hört mal in andere Episoden rein und lasst uns gerne 5 Sterne da, wenn es in eurer Podcast-App geht. Bei Apple Podcasts zum Beispiel ist das ziemlich einfach und funktioniert mit dem Plus rechts oben in der Ecke. Für diese Woche bin ich raus. Wir können uns wie gewohnt nächsten Freitag hier im Podcast wiederhören und ich wünsche euch bis dahin eine gute Zeit und sage einfach Tschüss.
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1: Die AfD hat kein schlüssiges und kein zielführendes wirtschaftliches Programm. Es ist purer Opportunismus und die AfD steht für eine Wirtschaftspolitik, die eine Katastrophe für die deutsche Wirtschaft bedeuten würde.
2: Das sagt Marcel Fratscher, der Präsident des Deutschen Instituts für Wirtschaftsforschung. Der Ökonom zählt zu den Stimmen, die schon lange und laut vor der Wahl der AfD warnen, gerade auch wegen ihrer Wirtschaftspolitik.
3: Bei der bevorstehenden Landtagswahl im September wird Wirtschaft eines der entscheidenden Themen werden.
2: Warum warnen Ökonomen wie Fratscher so eindringlich vor der AfD? Was sagen Unternehmen aus Sachsen-Anhalt dazu?
3: Und wie steht es eigentlich überhaupt zurzeit um die Wirtschaft in Sachsen-Anhalt? Darüber sprechen wir dieses Mal bei Dazwischen. Aber vorher gibt's nochmal den Blick zurück.
2: Ja, aber heute ein klein wenig anders als sonst. Erinnerst du dich noch an unsere dritte Folge? Ist eine Weile her.
3: Ja, es ging um das Mitmachlokal in Dessau und ich glaube auch allgemein um dritte Orte, also Orte, an denen Menschen sich begegnen können.
2: Genau, darum ging's. Aber ich habe genau dazu erst vor kurzem auf LinkedIn einen Post von unserem damaligen Experten, dem Soziologen Reinhard Mante, entdeckt. Und spannend war nicht der Post, sondern die Kommentare darunter. Er erwähnt nämlich in dem Post Katrin Hinze, die hatte ja die ursprüngliche Idee zum Mitmachlokal. Und darunter schreibt Paul N., danke für den Tipp. Katrin Hinze, zum Mitmachlokal würde ich gerne mal mit dir in den Austausch kommen, denn tatsächlich suchen wir gerade für den Herbst noch einen Raum in Dessau für ein gelostes Dialogformat von etwa 25 Menschen. Schreib dir mal eine DM.
3: Ja. Auch schön.
2: Ja, und Katrin Hinze reagiert darauf und die kommen da offenbar zusammen.
3: Richtig cool, wenn sowas klappt, finde ich. Und irgendwie auch, ja, das schönste Feedback für unsere Folge und natürlich auch für deren tolle Arbeit vor Ort. Habt ihr auch Feedback für uns? Lob, Anmerkungen, Hinweise oder gern auch konstruktive Kritik? Dann schreibt uns. Ihr findet uns wirklich so gut wie überall in den sozialen Netzwerken wie Facebook, Instagram oder Mastodon. Da einfach nach Detektor FM suchen oder kommentiert einfach auf eurer Lieblings-Podcast-Plattform.
2: Ja, oder schreibt uns einfach eine E-Mail. Die Adresse lautet dazwischen@detektor.fm. Die deutsche Wirtschaft vom Paradebeispiel zum Dauerpatienten lautet die Überschrift eines Beitrags beim SWR. Die Wirtschaftswoche schreibt, der deutsche Arbeitsmarkt kriselt weiter. Oder die EU hat ihre Wachstumsprognose für Deutschland halbiert, heißt es bei ZDF heute. Das sind alles Meldungen, ja Beiträge aus den vergangenen Wochen und Monaten. Was macht das mit dir?
3: Ja, das ist schon ein bisschen deprimierend. Es malt so ein sehr düsteres Bild. Also unsere Wirtschaft, der geht es schlecht. Das ist so das, was in den letzten Monaten auch in meiner Wahrnehmung vermittelt wurde.
2: Ja, und klar, es gibt diverse Herausforderungen, die nicht von der Hand zu weisen sind. Die bekommen wir auch zu spüren, zum Beispiel beim Einkaufen oder beim Tanken. Vieles ist teurer geworden über einen längeren Zeitraum. Es scheinen sich Meldungen zu Unternehmensinsolvenzen und Schließungen zu häufen. Naja, und die Sorge und Ängste der Menschen wachsen dadurch natürlich.
3: Ich muss sagen, ich kann das erstmal nachvollziehen, gerade in Sachsen-Anhalt, denn da herrscht ja mit das niedrigste Gehaltsniveau und laut paritätischem Armutsbericht ist jeder Fünfte in Sachsen-Anhalt von Armut betroffen. Dazu muss man aber sagen, das ist jetzt nicht unbedingt ein neues Problem und nicht erst durch die aktuelle Wirtschaftslage entstanden, sondern besteht schon länger und hat halt auch strukturelle Ursachen. Aber klar, ich meine, wenn du davon betroffen bist, wenn das deine Lebensrealität ist, oder vielleicht geht's dir sogar finanziell noch ganz gut, aber du liest eben seit Jahren solche Meldungen. Vielleicht hast du auch Menschen in deiner Familie oder im Bekanntenkreis, die davon betroffen sind. Dann kann ich mir schon vorstellen, dass man sich einfach schneller und wahrscheinlich auch größere Sorgen macht. Also ich finde es nicht so überraschend, dass sich Wirtschaft in all ihren Facetten als das Thema bei der Landtagswahl im September herauskristallisiert.
2: Nicht nur da. Es hat ja jetzt erst eine ganz neue Befragung von Infratest-DiMa gegeben. Die Teilnehmer sollten da auch angeben, welches politische Problem ihrer Meinung nach das wichtigste ist. Und da landete auf dem ersten Platz vor Migration das Thema Wirtschaft.
3: Ja, da würde ich jetzt zumindest denken, dass da der Zuspruch für die AfD zurückgehen müsste. Immerhin war ihr zentrales Thema bislang eher Migration und nicht Wirtschaft. Und trotzdem erreicht die AfD bei den letzten Wahltrendbefragungen in Sachsen-Anhalt bis zu 42%.
2: Ja, und das finde ich total interessant, denn bei einer deutschlandweiten Umfrage der Forschungsgruppe Wahlen von November 2025 hielt 29% die CDU am kompetentesten in Sachen Wirtschaft, weit vor der AfD mit 11%. 28% gaben übrigens an, keine Partei für wirtschaftlich am kompetentesten zu halten.
3: Das sagt natürlich dann auch relativ viel aus. Trotzdem, nachdem die AfD im Frühjahr ihr Wahlprogramm für Sachsen-Anhalt vorgestellt hat, hat es viele Warnungen gerade wegen ihrer Wirtschaftspolitik gegeben. Gerade am Anfang der Folge haben wir Marcel Fratscher gehört. Er spricht ja sogar von einer Katastrophe für die Wirtschaft. Was schreibt denn die AfD in ihrem Wahlprogramm zum Thema Wirtschaft?
2: Ich lese mal vor, wie sie den Abschnitt einleitet. Zitat. In den vergangenen Jahren haben CDU-geführte Landesregierungen unser Land im großen Stil deindustrialisiert. Seit dem Amtsantritt des damaligen Wirtschaftsministers Sven Schulze hat sich dieser Trend weiter verschärft. Hinzu kommen explodierende Energiekosten, eine marode Verkehrsinfrastruktur sowie die Auswanderung von Fachkräften.
3: Okay, also da wird auch erstmal ein ziemlich düsteres Bild gezeichnet. Jetzt vielleicht auch in Verbindung mit den Schlagzeilen der letzten Monate. Wie schlimm ist es denn wirklich? Also wie steht es denn um unsere Wirtschaft?
2: Das habe ich mich auch gefragt und deshalb als erstes darüber mit Marcel Fratscher gesprochen. Er wirft erst einmal einen Blick auf die Wirtschaft in Deutschland insgesamt und sagt:
1: Es steht sicherlich nicht gut, aber bei weitem nicht so schlecht, wie die öffentliche Wahrnehmung ist. Also ich denke, die Stimmung in Deutschland ist deutlich schlechter als die Realität. Wenn man sich nüchtern die Zahlen anschaut, sieht man, dass Deutschland in den letzten dreieinhalb Jahren eine wirtschaftliche Stagnation hatte. Also wir sind nicht stark geschrumpft, wir sind auch nicht gewachsen, aber wir können nicht von einer tiefen Rezession reden wie Anfang 2020 oder auch in der Vergangenheit. Wir haben sehr viel Beschäftigung. Ja, die Arbeitslosenzahl steigt, aber noch immer auf einem recht niedrigen Niveau. Wir haben immer noch recht viele offene Jobs. Also auch da, die Lohnentwicklung war ordentlich in den letzten Jahren. Also auch da jetzt sicherlich nicht so schlecht, wie es häufig wahrgenommen wird. Und auch bei den Unternehmen realisieren wir, ja, die Insolvenzzahlen gehen hoch, aber sind immer noch auf einem relativ niedrigen Niveau. Und viele Unternehmen machen ordentliche Gewinne, übrigens auch in der Industrie. Auch solche, die schrumpfen, wie zum Beispiel Volkswagen. Also das ist jetzt erstmal so eine Bestandsaufnahme. Also ich bin überzeugt, die Sorge um die deutsche Wirtschaft ist berechtigt, aber nicht ums Hier und Heute, sondern eher schaffen wir die Transformation, können wir den Wohlstand und viele gute Jobs auch über die nächsten 5 bis 10 Jahre schützen. Also es ist weniger konjunkturell das Problem, sondern vielmehr strukturell.
4: Und wahrscheinlich gibt es dann ja noch innerhalb von den verschiedenen Branchen große Unterschiede, denn die Wirtschaft an sich gibt es ja in dem Sinn nicht. Wo ist es denn wirklich gerade eher schwierig?
1: Schwierig ist es in manchen Industrien, beispielsweise in der Automobilbranche. Baden-Württemberg erlebt das gerade sehr stark. Die sind recht stark abhängig von der Automobilbranche, von vielen Zulieferern auch. Wir sehen es bei energieintensiver Industrie. Auch die kämpfen beispielsweise mit den hohen Energiepreisen. Gut, dagegen läuft es in vielen Dienstleistungsbereichen. Auch zum Beispiel in der Reisebranche oder auch in anderen Branchen, denen geht es eigentlich ganz gut. Da sehen wir Wachstumszahlen. Also ja, Sie haben völlig recht, man muss es differenziert betrachten. In manchen Branchen ist es schlecht, in anderen ist es durchaus gut.
4: Wir beschäftigen uns jetzt natürlich sehr spezifisch mit Sachsen-Anhalt. Dort gibt es, die Chemieindustrie ist sehr, sehr wichtig. Die ist sehr energieintensiv. Es gibt eher viele mittelständische Unternehmen, wenige große Player. Wie würden Sie die Situation dort gerade bewerten?
1: Sachsen-Anhalt ist sicherlich auch betroffen. Wie Sie sagen, die Chemieindustrie ist wichtig, die ist energieintensiv, die ist hart getroffen. Aber Sachsen-Anhalt ist wirtschaftlich nicht so stark betroffen wie beispielsweise Baden-Württemberg, was ich eben als Beispiel genannt habe, oder auch zum Teil Niedersachsen mit Volkswagen, die dort eine sehr große Bedeutung haben. Mittelständische Unternehmen haben zu kämpfen, aber ich bin bei Sachsen-Anhalt gar nicht so negativ. Wir haben gute mittelständische Unternehmen, die sich auch behaupten. Manche stellen auch ein und schaffen neue Jobs. Also die Situation in Sachsen-Anhalt ist sicherlich nicht rosig, das muss man so offen und ehrlich sagen, aber sie ist auch keine Katastrophe, sondern auch hier gibt es Chancen, gibt es Branchen und Unternehmen, die wachsen und andere, die schrumpfen. Also auch hier ein gemischtes Bild, aber bei weitem nicht so schlecht, wie das manchmal vermittelt wird.
3: Marcel Fratscher sagt also, die Lage der Wirtschaft ist nicht so dramatisch, wie es manchmal scheint. Das passt ja auch so ein bisschen dazu, dass Bundeskanzler Merz beim Ostdeutschen Wirtschaftsforum in Brandenburg vor etwa 2 Wochen plötzlich für mehr Optimismus und Zuversicht geworben hat. Das ist ja auch so eine ziemlich spannende und nicht so oft gehörte Perspektive.
2: Auf jeden Fall. Aber diese negative Grundstimmung, die hat sich ja über Monate verfestigt. Und ich glaube nicht, dass sich das trotz differenzierter Bewertungen von Ökonomen so schnell ändert.
3: Jetzt hast du ja gesagt, Marcel Fratscher warnt vor allem vor der AfD und ihrer Politik. Was sind denn seine großen Kritikpunkte?
2: Also im Wesentlichen sind es 3 grundlegende Kritikpunkte, die er an der AfD hat. Gerade mit Blick auf die Beschlüsse der Bundesparteitage, die ja die Linie der Partei vorgeben und den großen Rahmen, den sie auch in ihrem Bundestagswahlprogramm gesetzt hat. Erstens.
1: Die AfD will die EU verlassen, die Europäische Union verlassen, will den Euro abschaffen. Das würde Millionen von Arbeitsplätzen in Deutschland zerstören, weil die Hälfte unserer Wirtschaftsleistung kommt von den Exporten. Ein großer Teil, die Hälfte aller Exporte gehen nach Europa. Und ohne Europa, ohne offene Grenzen, ohne freien Verkehr von Gütern, von Dienstleistungen und übrigens auch von Arbeitskräften, würden in Deutschland Millionen von Arbeitsplätzen verloren gehen, auch in Sachsen-Anhalt. Das muss man so klar und offen sagen.
2: Die AfD lehnt das, was die EU ist, ab. Ein gemeinsamer wirtschaftlicher, politischer, aber eben auch wertebasierter Raum, der für Frieden sorgt, aber eben auch Demokratie und Rechtsstaatlichkeit fördert. Eine starke Staatengemeinschaft, die gemeinsam in einer globalisierten Welt mehr erreichen kann. Die AfD hält das für zentralistische Bestrebungen, will ein Europa der Vaterländer. Also statt Gemeinschaft wieder zurück zu einzeln agierenden Nationalstaaten, die in bestimmten Interessensbereichen miteinander kooperieren.
3: Marcel Fratscher hat ja eben gesagt, die Hälfte unserer Wirtschaftsleistung in Deutschland kommt von Exporten. Wie sieht es denn da in Sachsen-Anhalt aus?
2: Exporte sind in den letzten Jahren auch für Sachsen-Anhalt immer wichtiger geworden. Zu den wichtigsten Exportprodukten gehören da vor allem sogenannte chemische Enderzeugnisse, pharmazeutische und Mineralölerzeugnisse, Kunststoffe, Halbzeug aus Aluminium, also so Rohre, Bleche, Stangen oder eben Fahrgestelle, Karosserien und Motoren. Nachzulesen zum Beispiel in der Import-Export-Statistik des Wirtschaftsministeriums.
3: Und wo gehen diese Produkte vor allem hin?
2: Naja, 2024 waren das vor allem Polen, die Niederlande, die Tschechische Republik, Frankreich, Italien und Österreich. Also alles Länder der Europäischen Union. In den Top 10 Exportländern Sachsen-Anhalts gibt es nur 3 Nicht-EU-Länder. Und das sind das Vereinigte Königreich, die Schweiz und die USA.
3: Während die AfD auf Bundesebene eine Abkehr von der EU fordert, fordert sie ja gleichzeitig in dem Wahlprogramm für Sachsen-Anhalt, die Sanktionen gegen Russland zu beenden.
2: Genau, im Wahlprogramm heißt es konkret, vor Beginn des Ukraine-Konfliktes zählte Russland zu den wichtigsten Handelspartnern des Landes Sachsen-Anhalt. Durch die von der EU verhängten Sanktionen gegen Russland im Jahre 2022 ist der Handel sachsen-anhaltischer Unternehmen mit Russland fast zum Erliegen gekommen.
3: Das finde ich total interessant, weil diese Erzählung, die hält sich ja sehr hartnäckig. Also ich habe die so im Bekanntenkreis in Sachsen-Anhalt auf jeden Fall auch immer mal wieder gehört. Aber ist da überhaupt was dran?
2: Ich habe mir das mal näher angeschaut in verschiedenen Daten des Statistischen Landesamtes. Die gehen bis 2005 zurück und in der gesamten Zeit bis 2022 war Russland kein einziges Mal in den Top 10 der Exportländer vertreten. Das heißt auch nicht in der Zeit vor der Annexion der Krim 2014 und bevor erste Sanktionen gegen Russland in Kraft getreten sind. Russland war vor allem ein sehr wichtiger Partner in Sachen Importe, vor allem eben von Erdöl und Erdgas.
3: Für die Sanktionen gegen Russland gibt es ja auf Bundesebene eine Mehrheit, unter anderem aus geopolitischen Gründen. Die kann die AfD aus Sachsen-Anhalt auch nicht einfach so aufheben, weil das ja auf Bundesebene entschieden werden muss.
2: Ja, und nicht nur auf Bundesebene, das sind vor allem ja auch Beschlüsse auf EU-Ebene.
3: Die Forderung, die Sanktionen aufzuheben, die hat ja was mit Energiepolitik zu tun, also speziell dem Import von russischem Öl und Gas. Davon erhoffen sich viele günstigere Energiepreise, zum Beispiel beim Tanken oder beim Heizen. Also ich kann mir schon vorstellen, vorstellen, dass die Forderung der AfD deshalb bei einigen Wählern richtig gut ankommt, auch wenn sie eben aus geopolitischen Gründen umstritten ist und auf Landesebene eben gar nicht umsetzbar. Du hast ja eben gesagt, Marcel Fratscher hat

0: Staat wird weniger investieren. Die Infrastruktur in Sachsen-Anhalt wird deutlich schlechter werden. Es werden mehr Schulen schließen. Die Schulen werden schlechter ausgestattet sein. Es wird weniger in Kitas investiert werden können, weniger in soziale Infrastruktur.
1: Und das sind ja eigentlich alles Dinge, die sehr vielen Menschen sehr wichtig sind. Zumindest erlebe ich das immer wieder in Gesprächen, wenn ich in Sachsen-Anhalt unterwegs bin.
0: Und drittens steht die AfD für eine Sozialpolitik, die den Menschen, die Unterstützung brauchen, und ich rede hier nicht nur von Menschen, die arbeitslos sind, sondern auch junge Menschen in Ausbildung, hier Unterstützung, Hilfen zu kürzen. Und in jeglicher Hinsicht sind diese drei jetzt mal Beispiele dafür, dass das, was die AfD will, wirklich in die wirtschaftliche Katastrophe führen will. Und wenn ich noch einen letzten Punkt sagen darf, ich habe das AfD-Paradox genannt, weil die AfD bekommt Unterstützung von denen, die von der AfD-Politik am meisten zu leiden hätten. Nämlich Menschen mit weniger Einkommen, mit mittleren und geringeren Einkommen, Menschen, die in strukturschwächeren Regionen leben, die eigentlich mehr Unterstützung, eine bessere Infrastruktur, mehr Investitionen bräuchten. Und das ist das Perfide, dass Menschen für die AfD wählen, ohne zu realisieren, dass sie die größten Opfer dieser AfD-Politik werden.
2: Das überrascht mich ehrlich gesagt in Gesprächen auch immer wieder, dass offensichtlich vielen Menschen gar nicht so recht bewusst ist, was sie da eigentlich wählen.
1: Marcel Fratscher blickt natürlich vom großen Ganzen, also vom Gesamtprogramm der AfD, auf Sachsen-Anhalt, weil das eben großen Einfluss auf Sachsen-Anhalt haben würde. Aber auch wenn wir ganz konkret nach Sachsen-Anhalt schauen und ganz spezifisch auf die Wirtschaftspolitik der Landes-AfD, da gibt es eindeutige Reaktionen von Ökonomen. Als die AfD vor ein paar Wochen ihr Wahlprogramm vorgestellt hat, hat sich kurz darauf Thomas Brockmeier, Chef der IHK-Halle Dessau, im Deutschlandfunk geäußert. Er ist aufgrund seines Amtes zur parteipolitischen Neutralität verpflichtet. Seine Aufgabe ist es, die Parteiprogramme aus wirtschaftlicher Sicht für die Unternehmen, die zu seinem IHK-Bezirk gehören, einzuordnen. In dem Interview vom 11. April 2026 hat er sehr deutlich vor den Folgen der Wirtschaftspolitik der AfD gewarnt. Insbesondere der Punkt internationale Fachkräfte bereitet ihm große Sorgen. Wir wissen, es gibt deutschlandweit einen enormen Fachkräftemangel. Gleichzeitig schlägt der demografische Wandel immer stärker zu. Und das eben ganz besonders in Sachsen-Anhalt.
3: Das würde für die Wirtschaft in Sachsen-Anhalt massive Nachteile bedeuten. Die Verflechtung in die internationale Arbeitsteilung mit Menschen mit ausländischem Kapital hat diesem Land extrem gut getan. Und wer eine Art von Nationalisierungsstrategie fährt, wer keine Menschen mehr aus dem Ausland in dieses Land lassen will, der legt die Hand oder die Axt an die Wurzel dessen, was Wohlstand ausmacht.
2: Dass er als IHK-Chef Halle Dessau sich da so klar äußert, das war ja schon überraschend und wurde ja dann auch von anderen Medien aufgegriffen.
1: Genau. Und deshalb hat Leonard nochmal bei ihm nachgefragt.
4: Das, was ich scharf kritisiert habe, ist, dass man die Vorstellung nicht nur selbst hat, sondern auch weckt und damit suggeriert, es sei eine realistische Option, die Wirtschaft am Laufen zu halten, den erarbeiteten Wohlstand erhalten zu können, Wertschöpfung erzielen zu können, wenn man Menschen dazu bewegt, das Land zu verlassen. Wir sind auf jede Hand, auf jede fleißige Hand, auf jeden klugen Kopf angewiesen. Und das beginnt bei einfachsten Tätigkeiten und endet bei Chefärzten und Direktoren von Max Planck und Fraunhofer Instituten oder Instituten der Helmholtz-Gemeinschaft oder der Leibniz-Gemeinschaft. You name it. Es ist jeder willkommen, der hier anpacken will. Und da haben wir zum Glück die Situation erlebt über mehrere Jahre, dass es gelungen ist, Sachsen-Anhalt zu einem international attraktiveren Standort zu machen. Das hat unsere Arbeitskräftebasis gestärkt. Und wenn Sie als Volkswirt auf sogenannte Produktionsfaktoren schauen, dann haben Sie nicht nur Arbeit im Blick, sondern auch Kapital. Und auch das ist gelungen. Sachsen-Anhalt war in den letzten Jahren ein sehr attraktiver Standort für ausländische Direktinvestitionen. Das heißt, auch da haben wir von der immer stärkeren Verflechtung in die internationale Arbeitsteilung in hohem Maße profitiert.
1: Ähnliche Kritik haben wir schon mal im Podcast gehört, und zwar in der Folge zu Startups. Jonas Krakau, der an der Otto-von-Guericke-Universität Magdeburg mehr als 100 Unternehmensgründungen begleitet hat, ist überzeugt davon, dass junge, innovative Unternehmen unseren zukünftigen Wohlstand sichern. Er sagte da unter anderem das.
5: Das AfD-Wahlprogramm ist meiner Einschätzung nach ein Verbrechen an Zukunft.

0: zukünftigen Generationen. Was wir im Gründungskontext brauchen, sind vor allen Dingen freie Märkte. Bei uns sind ca. 60-70% der Unternehmen auf internationale Fachkräfte angewiesen. Wenn sich bei uns im Land eine Stimmung der Ausländerfeindlichkeit etabliert, werden wir diese verlieren.
1: Trotz solcher kritischen, lauten Stimmen bleibt der Zuspruch der Wählerinnen und Wähler für die AfD ja groß. Woran liegt das alles? Einfach, weil das Vertrauen in die anderen Parteien so erschüttert ist?
2: Ja, ein bisschen schon. Aber genauer ist da die Antwort von Marcel Fratscher.
3: Ich sehe den Fehler vor allem bei den demokratischen Parteien. Alle demokratischen Parteien haben im Bundestagswahlkampf vor einem Jahr oder anderthalb Jahren den Bürgerinnen und Bürgern das Blaue vom Himmel versprochen. Und das realisieren die Bürger jetzt. Die Bundesregierung liefert nicht. Sie liefert keine Entlastung, sie liefert keine Steuersenkung, sie liefert keine besseren Sozialsysteme, sondern eher das Gegenteil. Also die demokratischen Parteien haben erstens den Bürgerinnen und Bürgern keine Ehrlichkeit gegenüber entgegengebracht und gesagt, wir müssen ein Stück weit und eine Zeit lang den Gürtel enger schnallen. Wir müssen ein Stück weit Verzicht üben. Es werden harte Reformen kommen, da wird kein Weg dran vorbeigehen. Und zweitens ist sie jetzt nicht gewillt, wirklich Reformen umzusetzen. Und das führt zur Frustration bei Wählerinnen und Wählern. Das ist völlig verständlich, das verstehe ich komplett. Nur die Wählerinnen und Wähler, die enttäuscht sind, müssen sich auch ehrlich überlegen, dass die AfD keine Alternative ist, sondern dass sie die Sache deutlich schlimmer machen würde.
2: Thomas Brockmeier von der IHK Halle-Dessau warnt ja ebenfalls vor der Wirtschaftspolitik der AfD. Trotzdem findet er auch, dass nicht alle Ideen in ihrem Programm schlecht sind.
4: Also die AfD setzt wirtschaftspolitisch stark auf Mittelstand, auf Handwerk, auf regionale Wertschöpfung und auf Entlastung von Regulierung, also den Mittelstand fördern, gegebenenfalls Sonderwirtschaftszonen in strukturschwachen Regionen einrichten, um einfach mal auszuprobieren, ob man nicht etwas auch anders machen kann. Bürokratie spürbar abbauen, Führerscheinzuschüsse für Auszubildende, Ausbildungsprämien für junge Nachwuchskräfte. Also ganz konkrete, hands-on praktische Vorschläge, Maßnahmen, die die Herausforderungen einer gelingenden Unternehmensnachfolge irgendwie verbessern. Aber wir dürfen eben nicht vergessen, dass diese Maßnahmen, die dort vorgeschlagen werden, gewissermaßen sehr stark binnenwirtschaftlich beschränkt sind, orientiert sind, regionalistisch zum Teil hier und da protektionistisch gerahmt sind. Und da fängt eben die Kritik schon an, denn man kann so etwas nicht isoliert betrachten.
2: Und ich finde, da muss ganz klar gesagt werden, damit hier kein falscher Eindruck entsteht. Es ist absolut nicht so, als wäre die AfD die einzige Partei, die sich mit, nehmen wir mal, den von Thomas Brockmeier erwähnten Mittelstand und Handwerk auseinandersetzt. Ohne in die Details zu gehen, Handwerk, Mittelstand, das ist wirklich in jedem Wahlprogramm ein großes Thema.
1: Jetzt haben wir ja viel aus der Perspektive von Experten gehört. Wie positionieren sich denn die Unternehmen aus Sachsen-Anhalt dazu?
2: Tatsächlich sind da bislang relativ wenig eindeutige, klare Positionierungen zu finden. Was ich aber entdeckt habe, Ulrich Siegmund, Spitzenkandidat der AfD, greift natürlich das Thema Wirtschaft auf. Er ist ja auf Social Media, bei Instagram und TikTok schon lange sehr präsent. Und auf TikTok gibt es da Videos mit dem Titel Anpacken statt Zuschauen. In dem einen Video fährt er bei so einem Containerdienst aus Tangerhütte LKW und Radlader. In dem anderen ist er bei einer Weizengießerei in Quedlinburg. Und ich würde schon sagen, dass es das noch vor 2-3 Jahren ja so nicht gegeben hätte. Da hätte es mehr Zurückhaltung gegeben, dass Unternehmen sich wirklich so offen mit der AfD zeigen. Mit einer Partei, deren Landesverband in Sachsen-Anhalt als gesichert rechtsextremistisch eingestuft ist.
1: Und was ist mit Reaktionen auf das Wahlprogramm, als das veröffentlicht worden ist?
2: Da habe ich zum Beispiel einen Artikel von der Volksstimme gefunden. Da bezeichnet der Geschäftsführer des Batteriespeicherherstellers Tesvolt aus Wittenberg, Daniel Hannemann, die Pläne der AfD gerade im Bereich Migration als wirtschaftsschädlich. Ähnlich argumentiert da auch Dirk Seidel vom Motorenbauer Ramme in Osterwiek. Gleichzeitig hat er der Volksstimme aber auch gesagt, dass er es falsch finden würde, jeden AfD-Vorschlag von vornherein abzulehnen.
1: Sag mal, ich erinnere mich, dass es in Thüringen die Initiative Weltoffenes Thüringen gibt. Da waren so große, auf dem internationalen Markt agierende Unternehmen wie Jen Optik mit dabei. Aus Sachsen-Anhalt habe ich sowas, glaube ich, nicht gehört.
2: Ja, gibt es so auch nicht. Es gibt tatsächlich die Initiative Anhalt Plus von der IHK Halle-Dessau. Die wollen sich dafür einsetzen, dass die Region ein besseres Image bekommt und Fachkräfte anzieht. Laut unseren Recherchen machen sich einige Unternehmen dort große Sorgen, dass die AfD Fachkräfte und Investoren abschreckt, vor allem aus dem Ausland. Deshalb hatten Leonard und ich uns erhofft, dort irgendwie Gesprächspartner für den Podcast zu finden. Das ist leider nicht gelungen. Wir haben niemanden erreicht, der offiziell mit uns sprechen wollte. Ich wollte mich damit aber nicht abfinden. Deshalb habe ich mir mal angeschaut, was so die größten Unternehmen in Sachsen-Anhalt sind. Da gibt es eine relativ aktuelle Übersicht von der NordLB für das Jahr 2024, herausgegeben im Dezember 2025. Da sind ganz vorne dabei natürlich Konzerne wie die Deutsche Bahn, die Post AG oder auch das Universitätsklinikum Halle. Ich habe in die Top 40 geschaut. Wer ist kein Konzern oder ja, Teil einer Unternehmensgruppe? Wer ist kein städtischer Betrieb und hat wirklich seinen Hauptsitz in Sachsen-Anhalt? Und davon habe ich 12 Unternehmen angeschrieben. Ja, von der Produktion bis zur Dienstleistung war da eigentlich alles dabei.
1: Und was hast du die gefragt?
2: Ich habe allen die gleichen Fragen gestellt. Und zwar, ja, wie sie die wirtschaftliche Lage ihrer Branche bewerten. Aber ich habe auch gefragt, wie sie das Wahlprogramm der AfD in Sachen Wirtschaft bewerten. Eine Woche habe ich ihnen Zeit gegeben, um zu antworten.
1: Und was kam zurück?
2: Von den 12 Unternehmen haben 5 geantwortet. Davon haben 2 geschrieben, dass sie an der Befragung nicht teilnehmen, beziehungsweise sie aufgrund ihrer unternehmensweit beschlossenen parteipolitischen Neutralität absagen, weil sie sich einfach grundsätzlich nicht zu so etwas äußern.
1: Okay, aber die hätten ja zumindest so einen Teil der Fragen beantworten können.
2: Absolut. Genau das haben beispielsweise die Schwarz-Produktionsstiftung und KKG Weißenfels und die Infraleuna GmbH getan. Die Schwarz-Produktionsstiftung, ein großer Lebensmittelproduzent, schrieb: Wirtschaftlicher Erfolg und Wohlstand sind für uns untrennbar mit Freiheit und Demokratie verbunden. Ein stabiles politisches Umfeld sowie eine weltoffene Gesellschaft sind die entscheidenden Grundvoraussetzungen, um auch künftig qualifizierte Fachkräfte für unsere Standorte in Sachsen-Anhalt zu gewinnen und weiterhin langfristig in die gemeinsame Zukunft investieren zu können.
1: Das klingt zumindest zwischen den Zeilen dann doch relativ deutlich, finde ich, auch relativ deutlich bezogen auf politische Fragen. Was hat denn Infraleuna geschrieben?
2: Ja, also auch die Infraleuna GmbH wollte das Wahlprogramm nicht bewerten, schrieb, dass sie als Betreiber des Chemiestandorts Leuna politisch neutral sind, aber sie haben eben ausführlich auf die ganzen anderen Fragen geantwortet. Zum Beispiel schrieben sie: Der dringendste Handlungsbedarf liegt eindeutig beim Thema Energie. Wir haben in Deutschland zu hohe Energiepreise, die Preise sind deshalb sehr hoch, weil das Angebot verknappt ist.
1: Die hohen Energiepreise sind auf jeden Fall ein super wichtiges Thema für die Wirtschaft in Sachsen-Anhalt. Thomas Brockmeier von der IHK Halle-Dessau sagt, Sachsen-Anhalt ist von hohen Energiepreisen besonders betroffen, weil hier viel energieintensive Industrie produziert, wie eben auch die Chemieindustrie, haben wir ja gerade drüber gesprochen. Die Energiepreise wieder runterzubekommen, das ist für die deutsche Politik gerade eine riesige Herausforderung. Aber Energiepolitik ist in der Regel eben auch eng verbunden mit anderen politischen Interessen, zum Beispiel Klima- und Umweltschutz, Wirtschaft oder eben auch außenpolitischen Fragen.
2: Ja, es gibt verschiedene Ansätze, wie Energie günstiger und sicher bereitgestellt werden kann. Und die sind häufig umstritten. Perspektivisch bleibt das wahrscheinlich erst einmal eine Herausforderung für die Chemieindustrie. Und weil die aber so wichtig für die Wirtschaft von Sachsen-Anhalt ist, werden wir sie in einer eigenen Folge näher und umfassender unter die Lupe nehmen. Und da werden wir auch nochmal ausführlicher auf die Antworten von Infraleuna eingehen. Uns hat noch ein weiteres Unternehmen geantwortet, das eigentlich ganz gut zum Thema Energie passt. Regiocom, das ist ein Dienstleistungsunternehmen aus Magdeburg. Und das arbeitet eben vor allem für die Energiewirtschaft. Es ist eines der größten inhabergeführten Unternehmen in Sachsen-Anhalt mit etwa 6.000 Mitarbeitenden aus 40 Ländern.
1: Okay, also Regiocom hatte ich auf jeden Fall schon mal gehört, aber dass die so groß sind und vor allen Dingen so international, das hatte ich tatsächlich nicht auf dem Schirm.
2: Ja, und spannend, vor 30 Jahren von 3 Leuten als Startup gegründet. Das zeigt also wirklich, was für ein Potenzial in Startups steckt. Und meine Fragen hat Clemens Gutmann, einer der Gründer, beantwortet. Was so aktuelle Herausforderungen betrifft und die allgemeine Lage der Branche, sei in der Energiewirtschaft im Bereich Logistik, wo sie vor allem arbeiten, der Kostendruck enorm hoch. Er sagt, die effizienteren und gut digital arbeitenden, die bleiben, andere verschwinden. Gleichzeitig gibt es viel zu tun, Netz- und Energieoptimierung, die Einbindung von KI ist ein Riesenthema.
1: Okay, also auch wirklich große politische Themen hier.
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1: Klimaschutz ist eine Aufgabe, die nur global gelöst werden kann und bei der wir davon profitieren, zu schauen, wie andere Länder sich zur Netto-Null bewegen. Und weil es wichtig und spannend ist, über den Tellerrand zu gucken, machen wir das in der zweiten Jahreshälfte auch immer mal wieder und nehmen uns den Klimaschutz in anderen Ländern vor. Dafür werden wir in Zukunft unterschiedliche Staaten genauer unter die Lupe nehmen, um zu verstehen, wie Klimaschutz dort funktioniert oder eben auch nicht. Den Anfang macht Schottland. Ihr hört den Klimapodcast von Detektor FM und ich bin eure Host Ina Lebetjew. Schön, dass ihr da seid.
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1: Schottland hat sich vor allem mit seinem Whisky bzw. Scotch, wie man ihn nur nennen darf, wenn er tatsächlich aus Schottland kommt, international einen Namen gemacht. Aber auch für die markanten Klänge des Dudelsacks und das Tragen von Kilts ist das Land bekannt. Und seit dem Erfolg der Serie Outlander reisen jedes Jahr viele Menschen in den Norden der britischen Insel, um auf den Spuren von Jamie und Claire zu wandeln. Was die wenigsten wissen, Schottland ist dabei, zum Klima-Champion zu werden und nimmt innerhalb des Vereinigten Königreichs eine Vorreiterrolle ein. So will Schottland zum Beispiel bis 2045 klimaneutral sein, während das Ziel für das Vereinigte Königreich bei 2050 liegt. Welche geografischen Besonderheiten sich das Land dabei zunutze macht und wo es trotzdem noch hakt, darüber spreche ich mit meiner Kollegin Marisa Becker. Hi Marisa.
3: Hallo Ina.
1: Lass uns am besten mit einem kleinen Länderporträt einsteigen, denn das ist oft wichtig, um zu verstehen, warum ein Land in einem bestimmten Feld erfolgreich ist oder eben auch nicht. Was sollte man an so Hard Facts über Schottland denn wissen?
3: Ja, Schottland liegt nordwestlich von Deutschland auf dem oberen Drittel der Insel Großbritannien und gehört auch politisch zum Vereinigten Königreich. Das Land hat 5,5 Millionen EinwohnerInnen bei einer Bevölkerungsdichte von 70 EinwohnerInnen pro Quadratkilometer. Vielleicht mal zum Vergleich, Deutschland liegt dabei 236 EinwohnerInnen pro Quadratkilometer. Das heißt, dort gibt es auf jeden Fall sehr, sehr viel Raum. Und noch ein kleiner Fun Fact, in Schottland gibt es mehr Schafe als Menschen. Und wenn man da durchfährt, merkt man das auf jeden Fall auch.
1: Das erinnert mich so ein bisschen an Schleswig-Holstein. Da ist das, glaube ich, auch ziemlich ausgeprägt.
3: Oh, ich bin so selten durch Schleswig-Holstein gefahren tatsächlich. Ich kann das gar nicht sagen. Aber in Schottland gab es auf jeden Fall sehr viele Schafe.
1: Sehr gut.
3: Vor allem abseits der Städte natürlich. In den Städten war das Bild dann andersrum. Aber wenn man so in den Highlands unterwegs war, hat man auf jeden Fall gemerkt, sehr viele Tiere mit Wolle. Ja, das Land hat je nach Region, so wie man das ja auch klassischerweise von der britischen Insel kennt, bis zu 265 Regentage pro Jahr und es ist das windigste Land Europas. Und ja, besonders kennzeichnend für die Landschaft sind im nördlicheren Teil des Landes die Highlands, die wahrscheinlich die meisten kennen und die sehr charakteristisch auch dort sind. Die Highlands waren übrigens mal so hoch wie der Mount Everest, also etwas mehr als 8000 Meter. Aber der höchste Berg, der Ben Nevis, der ist durch die Erosion im Laufe der Zeit heute nur noch 1300 Meter ungefähr hoch. Und der Vollständigkeit halber vielleicht noch, die Hauptstadt ist Edinburgh.
1: Okay, du warst ja selbst gerade in Schottland, also vor kurzem zumindest im Mai. Wie war denn dein Eindruck von dem Land?
3: Also ich war und bin ehrlich gesagt ziemlich begeistert von Schottland und möchte auch auf jeden Fall nochmal hinfahren, weil wir natürlich in den 2 Wochen nur einen Bruchteil des Landes sehen konnten und es da, glaube ich, schon noch deutlich mehr einfach zu sehen und zu erkunden gibt. Wir wurden wirklich überall sehr herzlich in Empfang genommen und haben auch sehr viel Hilfsbereitschaft erlebt. Wir hatten nämlich mal eine Panne und dort ja waren einfach sehr, sehr viele Menschen, die uns da zur Hand gegangen sind. Und wir haben vor allem auch sehr, sehr lecker gegessen. Und das war eigentlich auch der Grund, warum wir dorthin gefahren sind, wir haben sehr, sehr viel sehr schöne Natur gesehen. Die Highlands sind wirklich so verwunschen, wie sie halt auch irgendwie so auf Bildern und in den Geschichten so scheinen. Und ja, war einfach ein sehr, sehr schöner, runder Urlaub und eine ganz, ganz tolle Erfahrung.
1: Ja, macht gleich ein bisschen Fernweh. Ich habe so diese grünen Hügellandschaften so in meinem Kopf vor Augen. Also ja, spannend. Wie sah es denn mit Klimaschutz und Nachhaltigkeit aus? Da hast du ja dann immer ein Auge drauf geworfen unterwegs.
3: Also tatsächlich habe ich als Touristin so von den Feldern, in denen Schottland wirklich sehr stark ist, wenig mitbekommen. Darüber sprechen wir ja gleich noch etwas ausführlicher. Aber was mir aufgefallen ist, so gerade beim Thema Coffee to go, den man ja als Touri dann doch immer mal trinkt, wenn man irgendwie unterwegs ist, ja, da habe ich ein bisschen die Mehrwegbecher, die in Deutschland ja inzwischen durch diese Mehrwegangebotspflicht vor allem bei großen Ketten ja quasi überall zu kriegen sind, die habe ich doch sehr vermisst, weil die habe ich dort eigentlich nicht gefunden. Du kannst dir zwar deinen eigenen Becher auffüllen lassen, aber wenn du keinen dabei hast, dann gibt es dort jetzt nicht wie bei uns so einen Pfandbecher, den du für einen Euro oder sowas dann mitnehmen und irgendwo dann wieder abgeben kannst. Das, ja, habe ich, wie gesagt, ein wenig vermisst, war schade. Was mir sonst noch aufgefallen ist, war, dass es relativ wenig so Biomärkte und generell auch so ein Bio-Angebot im Supermarkt gab. Das war relativ überschaubar, ehrlich gesagt. Also auch in Glasgow, was ja die größte Stadt des Landes ist, haben wir mal Ausschau gehalten und relativ lang gebraucht, bis wir dann auf so einen reinen Biomarkt gestoßen sind. Und da haben wir in Deutschland echt einige Ketten. Ja, das war für mich ein sehr großer Unterschied, der mir so aufgefallen ist. Und es war ja auch so, dass die Bioprodukte, die wir gefunden haben, die waren eigentlich in der Regel in Plastik verpackt. Also wir hatten ja auch vor ein paar Jahren mal in Deutschland diese Diskussion über die Gurke im Plastikmantel. Das habe ich dort auch erlebt und zwar sogar doppelt verpackt. Also die war nicht nur einmal in Plastik eingewickelt, sondern zweimal. Und deswegen ist mir das dann, weil das so eine typische Diskussion aus Deutschland war, total im Kopf geblieben. Und ja, dieses Thema Müll war wirklich, hatte ich das Gefühl, noch ein bisschen größer als bei uns.
1: Ich musste gerade an, ist auch schon, glaube ich, fast 10 Jahre her, aber an einen Urlaub in Amsterdam denken und habe da zum ersten Mal gesehen, wie viel Convenience in Holland schon verfügbar war zu der Zeit. Also was wahrscheinlich in den vergangenen Jahren noch mal mehr zugenommen hat. Das war wirklich ein großes A und O im Supermarkt, muss ich sagen.
3: Ja, ich finde generell, in Supermärkte zu gehen, wenn man in einem anderen Land ist, ist eigentlich das Spannendste, was es gibt. So die Produkte zu kaufen, die die Leute dort einfach ja jeden Tag irgendwie benutzen, das ist für mich immer echt ein absolutes Highlight.
1: Ja, und man, ehrlicherweise isst man auch ein bisschen anders, ne? Wenn man mal was ausprobiert oder was aus dem Supermarktregal nimmt, wo man sagt, oh, das kosten wir jetzt mal oder so.
3: Das haben wir uns auch echt fest vorgenommen gehabt, mal wirklich nur die Sachen einzupacken, die wir halt zu Hause nicht kaufen konnten, jetzt mal abgesehen von solchen Basics wie eben mal einer Gurke. Aber richtig coole Sachen, die man dann eben auch wirklich mal probiert.
1: Ja, spannend. Wie sieht's denn aus? Du hast gerade schon so ein bisschen gesagt, wir gucken da nochmal tiefer rein. Welche Ziele hat sich denn Schottland in Sachen Klimaschutz überhaupt gesetzt?
3: Du hast das Hauptziel eigentlich eingangs schon erwähnt. Schottland will bis 2045 klimaneutral sein. Eigentlich war das Ziel, die Emissionen bis 2030 so als Zwischenziel um 75% zu senken. Dieses Ziel wurde aber vor 2 Jahren gekippt, weil die Regierung sich eingestehen musste, dass das Ziel einfach nicht zu halten ist. Und statt jährlichen Zielen hat sich die Regierung jetzt ein System von so 5-jährigen CO2-Budgets überlegt, die sie jetzt eben einhalten müssen. Und dieser Schritt wird aber von NGOs wie Friends of the Earth Scotland stark kritisiert.
4: I think we've made a lot of big commitments and pledges and talked about them a lot, like on the world stage, you know, which is great and we want to push other countries to be better. But then when it comes to actually like enacting those, I think the action is not there. So we'd pledged to be zero carbon by 2045. And then we also had targets for 2030 and these kind of like yearly targets. Recently, the Scottish government had scrapped that 2030 target. And in fact, we'd missed 9 out of the 13 yearly targets since they'd introduced that legislation. And they kept missing them. And instead of putting policies in place to make sure that we were hitting them, they sort of just scrapped those targets instead and moved to a different model of assessing it. So yeah, it's really disappointing.
3: Das war Katrina Randall, die sich bei Friends of the Earth mit der Just Transition, also einem gerechten Übergang zu einer fairen und nachhaltigen Art des Wirtschaftens beschäftigt. Sie findet es eben kritisch, wenn eine Regierung, die ihre Ziele nicht einhält, einfach das Ziel ändert, statt Maßnahmen zu verabschieden, die dann eben dafür sorgen, dass man dieses Ziel, was man sich gesetzt hat, doch erreichen kann.
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1: 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Wenn wir jetzt mal auf das Thema Energieversorgung gucken, du hast schon erwähnt, dass Schottland das windigste Land in Europa ist. Machen sich die Schotten das denn zunutze?
3: Ja, absolut. Die Schotten sind richtig stark bei den erneuerbaren Energien. Ich habe in meiner Recherche auch gelesen, dass Schottland als Saudi-Arabien der Windenergie bezeichnet wird und das ehrlicherweise auch zu Recht. Denn schon heute werden mehr als 73% des Strombedarfs aus erneuerbaren Energien gedeckt. Der Großteil eben aus Windenergie. 17% kommen aus Atomkraft und so bleibt wirklich nur noch ein kleiner Teil, der tatsächlich aus fossilen Energieträgern produziert wird, was echt richtig, richtig gut ist. Aber im Bereich der Wärmeversorgung zeigt sich ein anderes Bild, denn hier dominieren nach wie vor fossile Energieträger. Deshalb liegt der Anteil der Erneuerbaren am Gesamtenergiebedarf bei nur 30%.
1: Und woran liegt das?
3: Ja, das hat unterschiedliche Gründe. Einmal hat das Land jahrzehntelang davon profitiert, dass sie selbst auch in der Nordsee nach Öl und Gas gebohrt haben und die fossilen Energieträger daher einfach relativ günstig verfügbar waren. Deshalb nutzt ein Großteil der Bevölkerung fossile Energieträger zum Heizen, quasi aus so einer Art Gewohnheit raus. Jetzt gehen die leicht erschließbaren Bestände an Öl und Gas in der Nordsee aber merklich zurück, was die Notwendigkeit, auf andere Energieträger umzusteigen, nochmal unterstreicht, aber gleichzeitig eben zu Jobverlusten führt. Und dann kommt erschwerend hinzu, dass ein großer Teil des Gebäudebestands so historische Altbauten sind, die eher schlecht isoliert sind. Das heißt, dass die Umstellung auf erneuerbare Heizsysteme, wie es zum Beispiel eine Wärmepumpe ist, das erfordert einfach sehr hohe Investitionen in einmal eben die Dämmung, aber auch andere modernere Heizkörper. Und damit sind viele Menschen finanziell überfordert, auch obwohl es staatliche Zuschüsse gibt.
1: Ja, das war auch so ein Gedanke, den ich hatte, dass das ja ein Punkt ist, den man nicht mal eben so wechseln kann wie, weiß ich nicht, den Stromanbieter oder so, ne? Also das ist ja dann einfach
3: ja,
1: eine große,
3: viel, viel komplizierter.
1: Große Investition, viel Geld, viel Nachdenken, wie die Systeme sind, was es für Möglichkeiten gibt. Das kennen wir ja aus Deutschland auch, dass das ein komplexes und kompliziertes Thema ist.
3: Ich hatte da auch im Interview ganz oft das Gefühl, dass wir eigentlich auch sehr ähnliche Reibungspunkte haben in Deutschland und Schottland tatsächlich.
1: Wie ist denn die Stimmung in der Bevölkerung, was das angeht? Also es klingt, haben wir ja gerade gesagt, als gäbe es da auch natürlich Konfliktpotenzial.
3: Auf jeden Fall. Ich habe mit Katrina Randall von der NGO Friends of the Earth Scotland gesprochen und sie sagt, ein Hauptproblem, was sie sieht, besteht darin, dass die Menschen in Schottland einfach aktuell nicht wirklich von den Veränderungen, die es gibt, profitieren.
4: I would say that there's like a huge amount of support for climate action in Scotland. Definitely, like polling always shows that particularly amongst young people, people are really pro it. I think some of the tension comes in the way that it happens, and about making sure that the things that we're doing to protect the environment and take climate action are also bringing the benefits that they should to people in Scotland. And we're not always seeing that. We're not seeing the intervention that we need to make sure that, you know, we're seeing things like warm homes, creating green jobs, improving our public transport, all of these things that are climate action that would really make people's lives better.
3: Sie kritisiert also, dass die Bevölkerung bisher nicht davon profitiert, dass Schottland zum Beispiel so viel Windenergie produziert, weil diejenigen, die damit Geld verdienen, am Ende eben einige wenige Firmen sind. Die Energiewende ist in Schottland einfach bisher nicht in BürgerInnenhand, ne? Das heißt, die Firmen haben zwar die Möglichkeit, die lokale Bevölkerung zu beteiligen, aber sie tun das nicht immer und dann eben auch nicht so, dass die Gemeinden davon so einen merklichen Vorteil hätten, indem sie dann zum Beispiel Angebote wie einen kostenlosen ÖPNV finanzieren.
1: Anfang Mai ist ja in Schottland gewählt worden und die schottischen Grünen haben ein richtig gutes Ergebnis eingefahren, indem sie 15 Sitze gewonnen und damit ihr Ergebnis im Vergleich zur letzten Wahl verdoppelt haben. Rechnet Katrina Randall damit, dass sich die Klimapolitik dadurch verbessert und die Bevölkerung dann mehr beteiligt wird?
3: Sie ist da tatsächlich nicht so optimistisch.
4: And rather, we're kind of seeing a bit of a backsliding of conversation where some of the wins that we thought that we'd already had around moving away from fossil fuels and particularly drilling for oil in the North Sea, we're now seeing a bit of like a turnaround on and increasing calls to do more drilling. And this idea that maybe this will help with bills, which in fact it won't. But like that's been kind of like a big topic. So this new government is coming in this context, and it's we've seen some changes in terms of who is in the parliament, but the same party is still in charge, kind of like has the majority of the seats.
3: Nicht nur nicht im BürgerInnen- oder Gemeindenhand sind, sondern auch vor Ort kaum Jobs schaffen. Das bedeutet nämlich, die Öl- und Gasfelder in der Nordsee, die sind langsam aufgebraucht und da werden Menschen arbeitslos. Die finden aber keine Alternative im Energiesektor, weil es da einfach keine Jobs bei den Erneuerbaren gibt. Und das ist etwas, was die Regierung aus der Sicht von Friends of the Earth Scotland eben ändern müsste, indem sie zum Beispiel die Fertigung für Windräder ja vermehrt ins Land holt, damit dort eben die Jobs wieder ausgeglichen werden können, die aktuell wegfallen. Denn ansonsten ist es einfach für die Leute schwer, irgendwie so eine ja, positive Energie aus dieser Veränderung zu ziehen, wenn sie eben sehen, mein Job fällt ersatzlos weg. Und außerdem ist für Friends of the Earth Scotland eben die Frage zentral, wer am Ende von der Energiewende profitiert.
4: But then again, maybe similarly to Saudi Arabia, the benefits that we're seeing of that are only going to some people. They're going to private companies and often international companies, and those profits are not being felt in Scotland. Some countries have more public ownership of their renewables. They're getting more benefits from the renewables that are going into the public purse, and they're being able to be spent on things that benefit communities. Whereas like here in Scotland, we're really not seeing a lot of that. So it's like an incredibly privatized industry. And as well, we're kind of like producing the energy, but we're not getting the jobs because we don't have a lot of the manufacturing here in Scotland, which is where like a lot of the jobs come from in wind energy. So instead, we're, you know, seeing people who like communities that are seeing wind farms go up around them, and they're not seeing any of the benefits of that. There's no local jobs. They're not getting cheaper bills. And I think that's, yeah, like a big challenge, but definitely one that, you know, we would like to see change in the Scottish government.

0: has a lot of powers to be able to intervene on that.
1: Auch hier könnte die schottische Regierung aus ihrer Sicht ansetzen, um die Akzeptanz der Erneuerbaren zu erhöhen.
2: Okay, also um das nochmal zusammenzufassen, Schottland hat die besten Voraussetzungen, Windkraft zu nutzen und ist da im Strombereich auch schon super erfolgreich. Es mangelt aber vor allem im Bereich Wärme an Alternativen. Welche Themen sind denn in Schottland noch so zentral?
1: Das Land hat neben dem Wind noch eine andere geografische Besonderheit, nämlich sehr viele Moore. Rund 20% der Flächen in Schottland sind mit Moor bedeckt. Vielleicht als Vergleich, im weltweiten Durchschnitt sind es nur 3% der Flächen.
2: Ja, krass, das ist natürlich richtig viel.
1: Voll. Und Moore sind vor allem auch richtig gute CO2-Senken. Sie speichern weltweit gesehen rund doppelt so viel Kohlenstoff wie die gesamte Biomasse aller Wälder der Erde zusammen, obwohl sie nur etwa 3% der globalen Landfläche einnehmen. Zum Vergleich, Wälder bedecken ungefähr 30%. Das heißt, da sieht man, wie groß der Hebel von Mooren wirklich ist.
2: Ja, und natürlich haben wir hier im Klimapodcast dazu auch immer wieder schon mal Folgen gemacht. Wir verlinken euch auf jeden Fall Inhalte zum Thema in den Shownotes dieser Episode hier.
1: Ja, und weil intakte Moore eben so wichtig fürs Klima sind, arbeitet Schottland sehr engagiert daran, die Moore wieder zu vernässen, die einst trockengelegt wurden. Zum Beispiel, um daraus Torf zum Heizen zu stechen.
2: Sehr, sehr spannend. Und wie sieht's im Bereich Mobilität aus?
1: Ich habe das eingangs schon erwähnt, Schottland ist relativ spärlich besiedelt. Das heißt, gerade in den Highlands, abseits der Städte, ist das Auto nach wie vor das Verkehrsmittel der Wahl. Einfach auch, weil die ÖPNV-Alternative dort fehlt. Das ist doch etwas, was Friends of the Earth Scotland sehr, sehr stark kritisieren. Sie setzen sich deshalb landesweit für einen flächendeckenden, bestenfalls auch kostenlosen ÖPNV ein. Insbesondere mit Bussen, weil sie das einfach als Teil der öffentlichen Daseinsvorsorge wahrnehmen.
0: Top three at the minute would be better buses, better public transport, expanding our bus services, taking them under public ownership, improving fares, making them free in a lot of cases, warmer homes, retrofitting, improving insulation across Scotland, lifting people out of fuel poverty, and thirdly, a just energy transition, which needs to look like making sure that workers aren't out of a job, that they're able to transition from the fossil fuel industry into the renewables industry, and making sure that communities aren't left behind, and making sure that the new industry we're building in renewables is being run in the public interest.
1: Für Katrina Randall gehört ein guter ÖPNV zu den Top 3 Themen auf ihrer Prioritätenliste für mehr Klimaschutz in Schottland. Und das hat definitiv seine Berechtigung, denn der Verkehrssektor ist mit rund ein Drittel aller Treibhausgasemissionen die größte Emissionsquelle in Schottland.
2: Fahren viele Leute in Schottland heute schon elektrisch?
1: Tatsächlich noch nicht, aber der Anteil, der steigt. Im Bestand sind es aktuell so rund 2% aller Pkw, die voll elektrisch fahren. Bei den Neuzulassungen sind es aber immerhin 20%. Und was in dem Zusammenhang, finde ich, sehr spannend ist, ab 2030 ist der Verkauf von neuen Verbrennern im gesamten UK verboten. Und ab 2035 dürfen auch keine Hybride mehr verkauft werden. Das heißt, der Anteil von Elektroautos auf Schottlands Straßen, der dürfte in den nächsten Jahren deutlich steigen.
2: Krass, das ist ja wirklich ein Schritt nach vorne. Was würdest du sagen, gibt es etwas, was wir hier uns in Deutschland von Schottland abgucken, was wir lernen können?
1: Ich glaube, dass wir insgesamt vor ähnlichen Herausforderungen stehen, was die Akzeptanz von Erneuerbaren und insbesondere auch der Windenergie betrifft und dass für beide Länder eigentlich das zutrifft, was Katrina Randall beschrieben hat, nämlich, dass wir dafür sorgen müssen, dass die Gemeinden und die Bevölkerung am Ende von der Windenergie oder generell von den Erneuerbaren profitieren. Und außerdem dürfen wir uns, glaube ich, auch den Mut zum Aus vom Verbrenner abgucken, denn soweit waren wir ja auch schon mal, bevor wir das dann wieder zurückgedreht haben.
2: Ja, ich bin auf jeden Fall gespannt, welches Land du für den nächsten Blick über den Tellerrand aussuchen wirst. Auf jeden Fall erstmal bis hierhin vielen Dank fürs Unterwegssein und für diesen gedanklichen Ausflug in den Norden.
1: Sehr, sehr gerne.
2: Und das war's für diese Woche mit dem Klima-Podcast von Detektor FM. 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Ein Dank geht natürlich raus ans Audio-Team. Produziert hat diese Folge Paula Bültemann. Und die Redaktion für diese Folge hatte ich, Ina Lebetjew. Und ich freue mich auch, wenn wir uns nächste Woche hier wieder hören. Bis dahin macht's gut. Alles Liebe. Tschüss.
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1: Mindestens 40%, wenn nicht 50 oder noch mehr, aller Tiere sind Parasiten. Die Parasiten sind ein absolut wichtiger, großer Bestandteil von Nahrungsnetzen, von Ökosystemen. Man kann nicht die einfach rausziehen und dann sagen, es wird schon passen.
2: Die Gebiete, in denen Zecken aktiv sind, weil es wärmer wird, werden größer. Wir haben infolge der Temperaturerwärmung, der Klimakrise, diverse neue Mitbewohnerinnen, sage ich jetzt mal, bei uns.
1: Man kann, glaube ich, nur sicher sein, dass es enorme Auswirkungen auf die Parasiten haben wird. Aber welche, ja, weiß man natürlich nicht. Manche Biologen, habe ich sagen hören, wir sollten doch eher mehr wie Parasiten sein, der Homo parasiticus. Wir leben auf und von der Erde, aber wir killen sie nicht.
0: Hallo und willkommen. Das ist der Riff Reporter Podcast. Ich bin Karl Urban und hier erzählen wir euch von unseren Recherchen. Wir, das sind die Riff Reporter, eine Genossenschaft von über 100 Journalistinnen und Journalisten. Wir schauen nicht nur, was an der Oberfläche treibt, sondern wir tauchen auch tief ab. Schön, dass ihr dabei seid. Und heute spreche ich mit Susanne Wedlich und Katja Trippel. Beide sind passionierte Wissenschaftsjournalistinnen. Beide haben schon Sachbücher geschrieben. Katja zum Beispiel über gruselige Tiere und ganz aktuell über die Medizin der Zukunft, die immer mehr zur Umweltmedizin wird. Und Susanne über die Rolle von Schleim in der Biologie und der menschlichen Kultur. Und damit sind wir auch schon fast beim heutigen Thema angelangt. Denn es wird ein bisschen eklig, aber gleichzeitig auch verblüffend interessant. Bevor ich aber dazu komme, sage ich erstmal herzlich willkommen, Katja und Susanne.
3: Hallo.
1: Hallo Karl, hallo Katja.
0: Heute gibt es ein biologisches Thema und ein Thema auch, was sehr stark mit uns zu tun hat. Es ist ein Teil der Biologie, über den viele auch schon im Alltag häufiger sprechen, aber der Anlass dabei ist selten ein erfreulicher, denn heute soll es um Parasiten gehen. Parasiten auf uns, wie wir gerade eingehört haben, und wie sich Parasiten verändern. Manche können auch in uns sein, das ist dann nochmal unangenehmer. Sie können uns Dinge in die Blutbahn übertragen und vermutlich noch viel wichtiger, sie spielen auch eine sehr große Rolle im Ökosystem. Und über all das würde ich gern mit euch sprechen. Aber ganz zum Anfang fangen wir doch am besten mal mit uns an. Also wir haben die Stechmücke gehört, die ja gar nicht im menschlichen Körper lebt oder auch keine Eier in uns ablegt, zum Glück. Aber trotzdem ist das ein Parasit, ja?
1: Ja, das ist definitiv ein Parasit. Wobei das Spannende eigentlich ist, oder finde ich spannend, dass Parasit eigentlich ziemlich schlecht definiert ist. Bei uns im deutschen Sprachraum meint man damit eigentlich meist vor allem Tiere. Natürlich gibt es eben die Mücken, Zecken und so weiter, Würmer, Darmwürmer oder vielleicht auch ein paar Pflanzen, die parasitisch leben. Im englischen Sprachraum meint man damit zum Beispiel auch mikrobielle Erreger, die heißen dann einfach Mikroparasiten im Gegensatz zu den Makroparasiten. Und die Stechmücke wäre im speziellen Fall ein Ektoparasit, der von draußen rangeht. Und dann gibt es auch welche im Inneren, die Endoparasiten. Und ganz grundsätzlich ist ein Parasit ein Lebewesen, das an oder von einem anderen Lebewesen sich ernährt, ohne das in der Regel zu killen.
0: Was ja schon mal erfreulich ist, also dass die Stechmücken, die ja in großer Zahl vorhanden sind, das nicht direkt machen können zumindest. Das andere Beispiel, was zumindest in unseren Breiten ja sehr relevant ist, sind die Zecken. Wie ist es mit denen? Also das sind auch klar Parasiten und die sind ja auch ein bisschen länger mit uns in Kontakt. Was machen die eigentlich? Also stechen die auch?
2: Ja, du hast völlig recht. Zecken stechen wie Mücken, sie beißen nicht. Und wie sie stechen, ist sehr, sehr raffiniert. Ihre Mundwerkzeuge reißen nämlich die Haut auf und dann führen sie ihren Stechrüssel ins Gewebe ein. Und Blut, Lymphe und der Gewebebrei vom Opfer, das sind meist Tiere, aber manchmal auch Menschen, vermischen sich dann mit dem Zeckenspeichel. Und der enthält narkotisierende und blutstillende Substanzen. Deswegen spüren wir den Stich selbst nicht und die Zecke kann Stunden bis tagelang hängen bleiben und sich vollsaugen.
0: Ja, genau. Also dieses unerfreuliche Erlebnis hatten wahrscheinlich auch die meisten schon. Wahrscheinlich wissen auch die meisten, dass ja Zecken nicht ganz ungefährlich sein können, weil sie auch Krankheiten übertragen. Also Borreliose und Frühsommer-Meningoenzephalitis sind die beiden Schlagwörter dazu. Ich lebe selber ja in Süddeutschland. Das ist schon länger auch zum Beispiel ein FSME-Risikogebiet. Aber es gibt auch Regionen in Deutschland, da fängt es erst an, dass Zecken das übertragen können. Wie blickst du darauf, Katja? Also ist das was jetzt zunimmt momentan, dass Zecken solche Krankheiten übertragen?
2: Also ich glaube, grundsätzlich müsste man die Frühsommer-Meningoenzephalitis umtaufen in Ganzjahres-Meningoenzephalitis, weil auch im Oktober, November oder Februar Zecken inzwischen aktiv sind. Bei Temperaturen über 5 Grad suchen die sich eine kleine Blutmahlzeit und man weiß ja aus dem Biounterricht, davon brauchen sie 3, immer wenn sie sich weiterentwickeln vom Stadium der Larve zur Nymphe und zum adulten Tier. Das heißt, die Phase im Jahr, in denen Zecken uns befallen können oder in denen uns Zecken stechen können, hat sich verlängert. Und was du schon sagtest, es gibt diese Risikokarte, wo ist FSME virulent? Da kommen jedes Jahr neue Landkreise dazu. Da sollte man also immer einen Blick drauf haben. Interessanterweise ist es aber so, die Landkreise, die rot gefärbt sind, da wurden die nachgewiesen. Das heißt aber nicht, dass da nichts passiert. Es geht ja immer so, wo man sucht, wird man auch fündig. Und im Jahr 2025 gab es insgesamt 40 FSME-Fälle außerhalb der ausgewiesenen Risikogebiete. Es ist also keine Sicherheit, nicht zu erkranken.
0: Und was ist da der Faktor? Also es ist einfach, dass es wärmer wird und die Zecken einfach eine längere Zeit haben. Deswegen sind sie länger aktiv. Aber was bedingt das, dass sich auch dieses Erkrankungsgebiet ausdehnt?
2: Das ist in jedem Fall eine Temperaturfrage und damit eng verbunden mit der Klimakrise. Die Gebiete, in denen Zecken aktiv sind, weil es wärmer wird, werden größer, also die können höher hinaus und sind inzwischen auch in bergigen Regionen zugange, wo sie früher zum Beispiel nicht waren.
0: Okay, also das ist alles schon unerfreulich genug. Ein Thema, was ziemlich durch die Medien gegangen ist, müssen wir auf jeden Fall auch ansprechen, nämlich gibt es diese Fälle, wo Menschen von einer Zecke gebissen wurden und hinterher bestimmte Arten von Fleisch, nämlich rotes Fleisch, nicht mehr vertragen haben, also nicht mehr essen konnten. Was steckt da dahinter und ist es was bei uns auch passieren kann?
2: Das kann nicht nur passieren, das passiert auch schon. Ich hörte zum ersten Mal davon von einer Riff-Reporter-Kollegin, die in Australien lebt und die hat tatsächlich eine Allergie gegen rotes Fleisch entwickelt. Das klingt ja fast ironisch, aber dahinter steckt das sogenannte Alpha-Gall-Syndrom. Das ist benannt nach dem Zuckermolekül, das im Blut von Säugetieren enthalten ist. Und Zecken übertragen dieses Alpha-Gall beim Stechen über ihren Speichel, genau wie auch die Borreliose oder das FSME. Im menschlichen Blutkreislauf kann es das Immunsystem sensibilisieren, das daraufhin Antikörper entwickelt. Und irgendwann nach dem Verzehr von rotem Fleisch klassische allergische Reaktionen auslöst. Das Kuriose daran ist, dass das Immunsystem nicht auf das Eiweiß im Fleisch reagiert, sondern eben auf dieses Alpha-Gall-Molekül. Und das meist um mehrere Stunden verzögert. Es ist also nicht so wie bei einer klassischen Lebensmittelallergie wie bei Erdnuss, dass die Reaktion sofort kommt und sehr vehement sein kann, sondern das kann Stunden später erst passieren. Und deshalb verstehen die meisten Menschen gar nicht, was bei ihnen los ist.
0: Okay, und wenn man vielleicht auch gar nicht mitbekommen hat, dass einen eine Zecke gestochen hat, beziehungsweise man auch gar nicht weiß, dass es möglich ist, dass da ein Zusammenhang besteht, kann es wahrscheinlich für den Einzelnen auch ganz schön schwierig erstmal sein, herauszufinden, was jetzt falsch ist mit einem.
2: Ganz genau. Also wenn man irgendwie merkt, das hängt vielleicht mit meiner Grillkultur zusammen, dann empfehle ich einen Weg zur Ärztin oder zum Arzt. Da kann eine Labordiagnostik zeigen, ob im Blut Antikörper gegen Alpha-Gall vorhanden sind. Und in den USA, wo viel dazu geforscht wird, sind inzwischen schon Hunderttausende betroffen. In Deutschland verbreitet es sich auch, aber bislang vor allem bei Menschen, die sehr viel draußen sind und auch daher häufiger von Zecken gestochen werden.
0: Und vielleicht noch eine Frage zu dieser Zeckenthematik. Also wir hatten jetzt ja quasi drei mögliche Krankheitsbilder angesprochen. Die Borreliose lässt sich mit Antibiotika behandeln, wenn man sie bekommt vom Zeckenbiss. Gegen FSME kann man impfen, zum Glück. Wie ist es bei diesem Alpha-Gall-Syndrom? Also kann man da was machen oder ist dann die Lösung, einfach kein rotes Fleisch mehr zu essen am Ende?
2: Bislang lautet die Lösung, man muss auf rotes Fleisch verzichten. Das hat ja aber auch noch andere Vorteile.
0: Ja, okay, das ist ein anderes Thema, genau.
2: Darf ich noch was zur Hyaloma-Zecke sagen?
0: Was ist denn das?
2: Es gibt auch neue Zecken hier bei uns, die vorher nicht heimisch waren, nämlich die Hyaloma, das ist die tropische Riesenzecke. Die klingt fast nach Horrorfilm, so weit ist es nicht, aber die ist deutlich größer und aktiver und hat geringelte Beine, gelangte früher über Zugvögel nach Europa, aber kann inzwischen auch den Winter überleben. Und die wurde 2015 zum ersten Mal in Deutschland auf einem Pferd entdeckt und ist inzwischen bei uns endemisch und eigentlich in ganz Europa. Und der Unterschied zu den heimischen Zecken ist, dass die aktiv sind, also die lassen sich nicht abstreifen, sondern sie krabbeln tatsächlich über 100 Meter weit auf ihre Opfer zu und können tropische Krankheitserreger übertragen, nämlich die sogenannten Rickettsien, gegen die auch eine Impfung existiert, aber auch die Krim-Kongo-Viren. Und dieses Krim-Kongo-Virus ist zum Beispiel in der Türkei ziemlich aktiv. In der Türkei sind seit Anfang der 2000er Jahre über 10.000 Menschen erkrankt. In Deutschland hat man es bislang noch nicht diagnostiziert und auch noch nicht gefunden in den Hyaloma-Zecken. Betonung auf noch.
0: Okay, und was heißt Riesenzecke? Wie groß ist die?
2: Die kann so groß sein wie eine Daumenkuppe.
0: Aha, ist groß.
2: Und hat, wie gesagt, so geringelte Beine. Daran kann man sie sehr gut unterscheiden von unseren heimischen Zecken.
0: Und also eigentlich schon so groß wie so ein größerer Käfer, ja? Also das ist ja schon...
2: Ja.
0: Ja, erschreckend.
2: Das sind ordentliche Oschis.
0: Mhm. Ja, reden wir kurz über einen Aspekt von Parasiten, der vielleicht so ein bisschen positiv ist, weil es gibt ja einen Parasiten, der zumindest in früheren Zeiten medizinisch genutzt wurde, nämlich der Blutegel. Das klingt so ein bisschen in meinen Amateuruhren nach Mittelaltermedizin. Also was ist da dran? Also ist ein Blutegel, also hat der eine medizinische Wirkung auf uns? Ist das was Positives?
1: Nein. Also ich würde nicht sagen, dass es gute Parasiten gibt, weil dann würde man ja eben nicht von Parasiten sprechen, sondern würde es vielleicht in Richtung Symbiose schon gehen. Beide Partner profitieren. Aber natürlich ist es so, dass die Parasiten an die jeweiligen Wirte total angepasst sind und müssen bestimmte Prozesse auch beeinflussen. Also alle Blutsauger müssen verhindern, dass das Blut gerinnt. Normalerweise, also Zecken, die ja dann, glaube ich, 24 Stunden oder länger saugen, würden das nicht hinbekommen, wenn das Blut gerinnt. Das heißt, sie müssen die Blutgerinnung unterbinden, Blutegel auch. Und diese Stoffe kann man natürlich nutzen, wenn man das Blut verdünnen möchte. Also ist es eigentlich so, dass man die Eigenschaften, die Parasiten in ihrer Evolution erworben haben, wie sie unseren Körper beeinflussen, wie sie ihn manipulieren, auch das Immunsystem manipulieren. Also zum Beispiel Würmer, die dann im Körper leben, müssen ja sich verstecken vor dem Immunsystem. Normalerweise würden die angegriffen und vernichtet werden. Wie machen sie das? Die geben dann bestimmte Stoffe ab. Das weiß man in den meisten Fällen natürlich überhaupt noch nicht genau. Aber es könnte eigentlich dann so, sagen wir, eine Schatztruhe an potenziellen Therapien sein. Wir haben ja oft ein Stichwort Allergie, Autoimmunerkrankungen, überschießendes Immunsystem. Und wenn man das so maßgeschneidert, passgenau manipulieren könnte, könnten wir sehr viele positive Effekte aus den Parasiten ziehen.
0: Okay, also Parasiten, eigentlich will man sie nicht sich auf die Haut setzen mit Absicht, aber das, was sie können, was sie biochemisch können zum Beispiel, das ist schon interessant für die Medizin.
1: Total interessant, ja genau.
0: Eine Frage, die wir auf Social Media bekommen haben, wo wir mal rumgefragt haben, wer an diesem Thema interessiert ist und wer da noch Fragen hätte, das war die Frage, gibt es denn so Parasiten, die praktisch jede und jeder von uns hat? Also was wir ohnehin in unserem Körper tragen?
1: Also ich habe eigentlich zwei Punkte. Es ist einmal so, dass in unserem Genom auch Erbmaterial von Viren eingebaut ist, die wir, also unsere Vorfahren, irgendwann sich eingefangen haben. Und so wie ich es verstehe, sind die immer noch aktiv. Und also es ist nicht einfach nur Müll, der da rumliegt. Das hat man, das fällt jetzt aber natürlich, man bekommt dann nicht plötzlich eine virale Erkrankung. Die sind einfach schon fester Bestandteil. Und woran ich gedacht habe bei der Frage mit den wenig bekannten Parasiten, die praktisch jeder in uns hat, da würde ich dann auf die englische Definition von Parasit gehen, die Mikroparasiten, die Mikroben. Und zwar gibt es einige Mikroben, die ein fester Bestandteil in unserem ganz normalen Mikrobiom sein können, also in diesen Milliarden Mikroben, die vor allem im Körperinneren uns besiedeln, im Darm und so weiter. Und wenn man gesund ist, wenn das Immunsystem fit ist, wenn das Mikrobiom eine gute Balance hat, dann sind die ein kleiner Teil, leben damit, aber machen nicht krank. Das Problem entsteht erst, wenn es irgendeine Störung gibt. Also man ist immungeschwächt, das Mikrobiom kommt irgendwie aus der Balance, dann können die dominant werden. Und dann, die nennt man Pathobionten, und das bedeutet, dass sie eben existieren auf so eine Bandbreite von kein Problem, ganz harmlos, bis zu können eigentlich schwer krank machen. Also das wären, sagen wir dann, vielleicht die potenziellen Mikroparasiten, mit denen wir leben.
0: Aber ist nicht auch jeder Krankheitskeim, zumindest wenn es ein Bakterium ist, was ja ein Lebewesen ist, was von sich aus sich vervielfältigen kann, ist nicht jedes Bakterium, das uns irgendwie befällt, dann schon ein Parasit?
1: Ja, das würde man eben im deutschen Sprachgebrauch nicht so sagen. Da sagt man, es sind mikrobielle Erreger und so weiter, weil wir bei Parasiten eher die Tiere meinen, Würmer, Zecken und so weiter. Im englischen Sprachgebrauch ja, da wären also die Norovirus, Corona und so weiter, was man kennt, die würden das auch Parasite nennen, aber eben abgrenzen als Microparasite von den Makroparasiten der großen Tiere, der Mehrzeller.
0: Also da wollen wir vielleicht heute auch nicht im Detail drüber reden, aber vielleicht Katja hast, also im Detail drüber reden im Sinne von, das ist dann ein sehr großes Feld, ne, wenn man jetzt auch noch über alle Krankheitserreger redet. Aber vielleicht, Katja, hattest du auch noch was?
3: Ich habe noch ein richtig schönes, kleines, fieses, ekliges Parasit zu bieten, und zwar Zerkarien. Die tummeln sich in Badeseen und können uns unglaublich piesacken. Das machen sie zwar irrtümlich, aber das macht die Beschwerden nicht besser. Und je nachdem, in welcher Region man lebt, gibt es andere Namen da dazu. In Franken sagt man Weiherhibbeln, im Südwesten Weiherbiss, und in der Schweiz heißen sie Entenflöhe. Und das beschreibt die Plage eigentlich am allerbesten. Und sie hat nämlich mit Enten zu tun. Und das läuft so. Enten und andere Wasservögel, die leiden häufig unter Darmparasiten, deren Eier mit dem Vogelkot ins Wasser gelangen. Sogenannte Entenbilharziose. Und aus den Eiern schlüpfen Larven, die sich zu weiteren Entwicklungen einen Zwischenwirt suchen, in dem Fall Wasserschnecken. Und in diesen Wasserschnecken wachsen dann zu einem zweiten Larvenstadium heran, das sind die Zekarien. Und sind die Larven reif für die nächste Etappe, entlassen diese Schnecken die Zekarien zu Tausenden zurück ins Wasser. Und da kommt jetzt die Temperatur ins Spiel mal wieder. Je wärmer der See, umso mehr setzen sie frei. Und ab 24 Grad wird es für Zekarien absolut optimal. Normalerweise suchen sich diese mikroskopisch kleinen Parasiten dann ihre Hauptwirte, um sich zurück in den Vogeldarm zu bohren, wo sie dann wieder zu geschlechtsreifen Würmern heranwachsen. Aber die Larven sind zu blöd, Enten und zum Beispiel badende Menschen auseinanderzuhalten. Die merken sich nur, da bewegt sich was Warmes, und dann bohren sie sich in die Haut. Und das kann selbst durch ein Bikini oder durch die Badehose geschehen. Und die merken dann zwar, dass sie sich verirrt haben in der Haut, ja, das ist nicht das, was sie sich eigentlich vorgestellt haben, aber sie können nicht mehr umdrehen, sondern sie sterben. Und dann fängt es an zu jucken. Und zwar wahnsinnig. Und manchmal sieht man schon, wenn man aus dem Badesee rauskommt, aus, als hätte man lauter kleine Hubbel. Und manchmal dauert es auch 1-2 Stunden, und wenn es einen richtig schlimm erwischt hat, sieht man aus, als hätte man mit einem Sack Flöhe übernachtet.
0: Ja, ich habe das auch schon gesehen. Es ist nicht so schön, wobei die Symptome in dem Fall zumindest relativ schnell abgeklungen sind. Aber wenn man erstmal nicht weiß, was es ist, ist es so ein bisschen grenzwertig. Jetzt haben wir schon einige Beispiele und wir haben eigentlich vor allen Dingen um lästige Aspekte der Parasiten gesprochen. Deswegen würde sich sehr gut jetzt die Frage, die wir auch bekommen haben, anschließen, nämlich sind denn Parasiten überhaupt zu irgendwas Nütze? Ja, also weil auch in unserer menschlichen Wahrnehmung, vielleicht auch in der Diskussion, die wir, also wenn wir mit anderen Menschen über diese Tiere sprechen, die uns da befallen, das ist ja selten positiv. Gibt es denn da irgendwas Positives zu sagen, wenn man sie so vom biologischen Standpunkt betrachtet?
1: Oh, total. Total. Also ich bin auf Distanz ein Parasitenfan, ne? Weil einmal, man muss es sich ja nur die Zahlen anschauen, mindestens 40%, wenn nicht 50 oder noch mehr, aller Tiere sind Parasiten. Das heißt, sie leben entweder immer parasitisch, wie jetzt dieser Fall bei den Enten, den Katja gerade beschrieben hat, oder auch der Kuckuck, der seine Eier in fremde Nester legt. Das heißt, es ist einfach schon die schiere Biomasse ist in den Ökosystemen und natürlich werden Parasiten zum Beispiel auch gefressen. Also entweder direkt gefressen, wenn dann diese Larven im See sind, irgendjemand anders frisst die natürlich auch, wenn er die findet. Oder wenn sie dann in ihrem Wirt sind, an ihrem Wirt, dann werden sie mitgefressen. Das ist natürlich quasi ein kleines Stück, ein kleiner Happen Nahrung mit für wer auch immer dann diese Kombi frisst. Und ich habe mal eine Studie gelesen, da ging es, glaube ich, es waren irgendwie bestimmte Klapperschlangen, Waldklapperschlangen oder so, dass die eine solche Schlange im Jahr bis zu 3000 Zecken frisst, aber natürlich nicht jetzt einzeln die runterpickt von den Grashalmen, sondern weil die an den Mäusen hängen und an den Nagetieren, die Schlange dann aufnimmt. Also einfach nur diese Biomasse allein ist schon wichtig. Dazu kommt aber, dass Parasiten die Nahrungsnetze in ihren Ökosystemen extrem prägen. Und zwar, also wenn man so Nahrungsnetze kann, wir kennen es vielleicht aus der Schule, da waren es meistens noch Nahrungsketten. Wer frisst wen? Das geht dann hoch bis zum Löwen oder wer auch immer. Und dann die Nahrungsnetze, das sind natürlich dreidimensionale Gebilde, wer, wie, wann jemanden vielleicht irgendwie frisst. Und die Parasiten wirken da noch, abgesehen davon, dass sie selber Beute sein können, auf zweifache Weise. Zum einen können sie bestehende Knotenpunkte zwischen Räuber und Beute verstärken. Also das sind dann solche Fälle, die man immer kennt, also in den Medien heißt dann so die Top 10 schrecklichsten Parasiten, die dann ihre Opfer zu Zombies machen. Und dazu gehört dann zum Beispiel, wenn, wie Katja jetzt den Fall beschrieben hat, vielleicht irgendeine Larve ist in einem kleinen Krebs und muss jetzt aber von dem Fisch gefressen werden. Und der Krebs versteckt sich natürlich normalerweise vor dem Fisch. Dann können manche Parasiten das so machen, dass der Zwischenwirt dann vielleicht eine grelle Farbe hat oder sich total auffällig verhält und sich nicht versteckt. Und so halt, also hallo, friss mich, weil eben der Parasit dann weiter muss. Das heißt, sehr viel mehr von diesen Krebsen werden dann gefressen von den Fischen. Das verstärkt diese bestehende Beziehung. Und dann gibt's aber, was ich also nochmal ohne Ende interessant finde, Fälle, wo die Parasiten neue Knotenpunkte schaffen bei diesem Fressen und gefressen werden. Das ist also das Standardbeispiel. Ein Schnurwurm heißen die, glaube ich, auf Deutsch. Das sind so irre lange Würmer, die sich in Insekten entwickeln, zum Beispiel so Heuhüpfer, Grillen, sowas. Und die Insekten sind natürlich an Land. Der Wurm entwickelt sich und muss aber ins Wasser, um sich dann dort mit den anderen Würmern zu paaren. Und er bringt dann die Insekten dazu, dass die ins Wasser springen, was die von sich aus nie machen würden. Und in Japan hat man dann einem Bach gezeigt, so an einem Abschnitt, dass zur Paarungszeit der Würmer so viele von diesen Wirtsinsekten rumschwimmen, dass dann eine bestimmte Fischart da drin sich, glaube ich, zu 2/3 nur von diesen ertrunkenen oder halb ertrunkenen Insekten ernährt. Das heißt, ohne den Parasiten würde dieser Fisch aber niemals auf irgendeine Grille treffen. Das sind ja ganz unterschiedliche Lebensräume normalerweise.
0: Also das ist das, was du mit einem Knotenpunkt meinst. Also da ist sozusagen, ja, genau. Da passiert so eine Art Abzweig im Verhalten eines Tieres, einfach weil der Parasit sagt so, und jetzt verhältst du dich anders, weil ich das will und springst ins Wasser.
1: Genau, du springst jetzt da rein was niemals ein Insekt machen würde von sich aus. Und der Fisch muss ja sich total angepasst haben an diese Insekten, wenn dann 2/3 seiner Diät sind jetzt entleerte Grillen oder was auch immer. Und es gibt da so Studien, die dann schon mal untersucht haben, welche Rolle Parasiten spielen in bestimmten Ökosystemen. Und da kam man eigentlich dann zu dem Schluss, dass die bis zu 3/4 der Knotenpunkte zwischen anderen Räuber- und Beutetieren beeinflussen können. Also neu schaffen oder verstärken, irgendwie verändern. Und das heißt, durch Parasiten werden Nahrungsnetze und damit die Ökosysteme robuster, vielfältiger. Wenn es irgendeine Störung gibt, reagieren robuste Systeme natürlich viel, viel widerstandsfähiger. Die können das leichter abfangen. Und das heißt dann im Umkehrschluss, ohne Parasiten, ich weiß gar nicht, wie das funktionieren würde. Also sie sind einfach so wichtig. Sie sind nicht die Ausnahme, sie sind eher die Regel und total vernetzt mit der Natur eigentlich auf jeder Ebene.
3: Ich finde das absolut faszinierend, was du erzählst, Susanne, echt.
0: Das ist ja letzten Endes, also es ist ja auch total verblüffend, weil das ja oft sehr, sehr, sehr kleine Tiere sind, bis hin zu Pilzen, die dann das Verhalten einer Ameise verändern, also auch ja, über, genau. über die Arten- und Familiengrenzen hinweg.
1: Ja, total. Also gerade diese Pilze, die du ansprichst, die kennt man jetzt auch. Also Last of Us, die Serie und das Computerspiel, die dann so rauswachsen aus ihrem Wirt. Da ist es ja bei den Ameisen, die gelten ja solche sozialen Insekten oft als ein sozialer Organismus. Das heißt, die Ameisen zusammen verhalten sich wie ein Lebewesen. Und die haben natürlich ganz starke Abwehrmechanismen, um ja nicht zu erkranken. Es sind ein bisschen wie Monokulturen. Wenn einer was einschleppt, haben sie alle. Das heißt, es gibt jetzt Studien, die auch zeigen, dass zum Beispiel eine Ameise, die sich so etwas kränklich fühlt, lässt sich eher töten oder geht dann selbst irgendwie weg, nur um nicht die anderen anzustecken. Das heißt, der Pilz, wenn er eine Ameise infiziert hat, muss bei der zum Beispiel die Verhaltensweisen unterdrücken, dass die sagt, Jungs, in dem Fall natürlich Schwestern, sind ja alles Weibchen, bringt mich um oder ich gehe jetzt weg, dass die weiter da rumläuft, bis der Pilz soweit ist, reif ist. Und dann zwingt er die Ameise, sich so nach oben zu, an einem Grashalm oder irgendwo nach oben zu gehen, möglichst über eine Ameisenstraße, dass wenn dann die ganzen Koloniegenossinnen vorbeiziehen, dann kann er da seine Sporen aus seinem Wirt ausbreiten und es regnet dann so runter auf die, dann kann er eben eine maximale Wirkung. Also es ist sehr kleinteilig. Und natürlich wäre es naiv anzunehmen, dass unsere Parasiten nicht vielleicht auf gewisse Weise auch zumindest unser Immunsystem extrem manipulieren können.
3: Im Guten wie im Schlechten, oder?
1: Im Guten ja, wenn wir es nutzen, dann ja.
0: Immunsystem ist vielleicht ein gutes Stichwort. Also aus der Sicht des Wirts, also des befallenen Tiers, ist es natürlich trotzdem nicht gewollt unbedingt. Was für Mechanismen gibt es so in der Natur, um gegen Parasiten anzukommen?
1: Also der ganze Bandbreite, also zum Beispiel Ekel, ein Gefühl, das mich wahnsinnig interessiert. Das ist biologisch extrem sinnvoll, weil Ekel soll verhindern, dass wir überhaupt in Kontakt mit Pathogenen, also krankmachenden Mikroben oder mit Parasiten kommen. Und ein Problem ist dabei, dass wir die ja nicht sehen können. Also auch Parasiten, Eier, oft die sieht man ja gar nicht. Oder Mikroben können wir ja sowieso nicht sehen. Das im Namen steckt es ja schon drin, mikroskopisch klein. Das heißt, unser Ekel springt an, ist jetzt meine These zumindest, auf Symptome einer möglichen Kontamination. Das heißt, irgendwo ist Schleim, es riecht schlecht und so weiter. Dann ekeln wir uns. Und natürlich auch, das springt dann über vor Menschen, die vielleicht einen Ausschlag haben, die einen Husten haben, alles Mögliche. Es gibt dann auch natürlich soziale Geschichten, wo man dann Leute, die vielleicht obdachlos sind, die werden oft als in gewisser Weise eklig von anderen Leuten empfunden. Solche Sachen und der Ekel als jetzt einfach als Emotion, als biologischer Mechanismus gilt als, sagen wir, als die Vorfront unseres Immunsystems, das nennt man das verhaltensbasierte Immunsystem. Man verhält sich so, damit, dass man möglichst gar nicht in Kontakt mit irgendwas kommt, was einen krank machen kann. Das ist die optimale Lösung. Dann muss das eigentliche Immunsystem gar nicht aktiv werden, weil man fängt sich ja nichts ein. So in die Richtung. Dann ist natürlich unser Immunsystem auch extrem effizient, also sehr viele Erreger. Wir nehmen ja allein über die Nahrung, können es pro Tag bis zu 1 Milliarde Mikroben sein, die wir aufnehmen. Das sind natürlich nicht alles Krankmachende, aber einige schon. Und trotzdem sind wir nicht immer krank. Also unser Immunsystem ist super, kann sehr viel abwehren. Aber es ist natürlich, das nennt man dann so immer dieses Arms Race, dieses Wettrüsten von den Parasiten.
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2: Hoffnung, Zuversicht, Neuanfang. Das sind so Vokabeln, die jetzt zum Jahresanfang und im Angesicht der gegenwärtigen Situation, in der wir uns alle befinden, ganz gut passen. Ach, wie gut, dass es die Musik gibt. Die hat's zwar in dieser Krise ganz schön schwer, knallt uns aber immer wieder vor den Latz, dass Hoffnung eine ziemlich gute Sache ist. Und damit sind wir quasi schon mittendrin in der ersten Folge von Tracks and Traces im Jahr 2021. Hier ist der Podcast, in dem MusikerInnen ihre Songs Spur für Spur auseinandernehmen und erklären, wie sie entstanden sind. Ich bin Gregor Schenk und das ist Cat. Katharina Schorling kommt aus einem Dreihäuserdorf im Wendland. Sie wächst in einem musikalischen Elternhaus auf, umgeben von sehr viel Wald und sehr vielen Instrumenten. Musik ist von Anfang an immer da und begleitet sie durch etliche Stationen. Posaunenchor, Big Band, Orchester, Klavierakademie. Und irgendwann merkt sie dann, dass klassische Musik nicht so ganz ihre Welt ist. Sie zieht nach Berlin, studiert Musikproduktion und spielt als Multiinstrumentalistin und Sängerin mit vielen bekannten Namen, sowohl im Studio als auch live auf der Bühne, darunter Judith Holofernes, Cat Frankie und Sarah Connor. 2018 veröffentlicht sie dann als Cat zum ersten Mal eigene Songs und im November 2020 erscheint ihr Debütalbum YY. In dieser Folge von Tracks and Traces nimmt Cat den Opener des Albums Again auseinander. Sie erzählt von der malerischen Kulisse, in der sie den Song geschrieben und ganz allein aufgenommen hat, mit einem einzigen Mikrofon und einem Schreibtisch als Schlagzeug. Und sie erklärt, warum die optimistische Botschaft des Songtexts gerade so gut in unsere Zeit passt. Viel Spaß mit Cat in Tracks and Traces.

Ich bin Kat, ich bin Musikerin in Berlin im Moment, ich bin 25 und ich habe jetzt gerade mein allererstes Album YY rausgebracht. Die Ausgangssituation, in der ich mich befand, war, dass ich das allererste Mal in meinem Leben als Kat meine eigene Musik gemacht habe. Ich war vorher viel als Musikerin für andere unterwegs, wirklich viel auf Tour und habe mich dann entschieden, 2020, das ist mein Jahr. Ich habe ein Stipendium bekommen von der Roger Willemsen Stiftung und durfte hier in einer Villa bei Hamburg einfach wohnen und nur Musik machen. Da war auch von dieser ganzen Corona-Situation noch nicht so wirklich was hier in Deutschland angekommen. Und somit war ich noch in meiner selbstgewählten, unschuldigen Quarantäne mitten am Stadtrand im Wald und habe jeden Tag am Flügel verbracht, gelesen, spaziert und das erste Mal geguckt, wie will ich denn überhaupt schreiben, wie will ich denn überhaupt klingen. Ich saß jeden Morgen am Flügel und habe einfach losgespielt. Entweder kam ich gerade von einem Buch, was ich gelesen habe, kam aus dem Wald oder war erstmal mit dem ersten Kaffee am Wachwerden und habe relativ ohne zu denken gespielt. Und so, also mit so einem Klaviergefühl, manchmal habe ich vorher eine Textzeile, aber in dem Fall ging es wirklich mit dieser Klavieridee los, die ich dann einfach so ein bisschen im Loop gespielt habe. Und ich habe dieses ganz erste Demo wieder gefunden. Man kann hören, dass ich das am Anfang noch viel, viel schneller gespielt habe, dass das alles noch ein bisschen anders klang. Again, I can keep the words that I've promised to myself. Again, my mind is not like books I put in order in a shelf. Jetzt im Nachhinein klingt dieses Demo total Chipmunk-mäßig, wenn man die neue Version jetzt im Ohr hat. Und ich habe halt damals wirklich gedacht, irgendwie funktioniert das nicht, irgendwie ist das nichts. Ich tue das beiseite. Again, I started every little step. Es gab einen Wendepunkt, den ich meinem Freund Michel Almeida, dem ich immer als erstes meine Demos zeige, zu verdanken habe. Der hat nämlich gesagt, stopp, weil ich hatte ihm meine ersten Demos gezeigt irgendwann zwischendurch und meinte, ich habe hier noch einen, aber ich glaube, den schmeiße ich sofort weg. Und er meinte, zeig ihn mir doch noch kurz. Und das war eben Again. Und dann hat er gesagt, stopp, und hat da irgendwas drin gehört und meinte, versuch's doch mal ein bisschen langsamer. Weil generell ich dazu tendiere, Dinge irgendwie sehr schnell zu machen und sehr schnell zu denken und auch sehr schnell zu spielen und manchmal muss ich da ein bisschen gebremst werden und das war in dem Fall dann irgendwie der Trick, der für mich total funktioniert hat und plötzlich hat es einen ganz anderen Puls und ein ganz neues Leben und ein ganz neues Gefühl bekommen. Ich war eben 2 Monate in dieser großen, lichten, warmen Villa. Einfach wirklich, wirklich traumhaft, dieses vom Wald umgeben zu sein und immer raus zu können. Das war wirklich sehr inspirierend. Und dann hatte ich ein Gartenhaus zur Verfügung, so ein bisschen abgeschieden, wo ich mir ein kleines Tonstudio reingebaut habe. Ich spiele ja auf Blechbläser, Trompete, Posaune, Horn. Und das fand ich auch ein bisschen netter, den anderen Mitbewohnern gegenüber da ein bisschen Abstand zu nehmen. Und dann konnte ich halt bis tief in die Nacht eben, wenn ich nicht mehr am Flügel saß, rüber in das Haus und habe dort alles aufgenommen, produziert. Und das ist auch genau das, was man jetzt im Song Again noch hört. Bis auf das Klavier, was ich in Berlin nochmal neu aufgenommen habe, ist alles in diesem Gartenhaus entstanden. Ich hatte wirklich nur mein eines Mikrofon in dem Gartenhäuschen, mit dem ich alles andere gemacht habe. Dieses Shure SM7B. Einfach stumpf alles damit. Und das Klavier war dann wirklich eben nur für die Ideen da. Und dann habe ich alle Klavierspuren in Berlin im Schumann und Bach Studio mit Michael Kümper, der das dann gemixt und gemastert hat und mit mir ein bisschen aufgenommen noch. Dort an meinem Lieblings-Upright-Piano aufgenommen. Das ist eigentlich so ein altes, was so im Nebenzimmer steht und auch so ein bisschen vernachlässigt da rumsteht. Aber ich hatte irgendwie das Gefühl, es muss das Instrument sein. Und deswegen hört man das auch bei Again. Ich mag sehr gern, dass es auch aus Versehen passiert. Das kann man sich, glaube ich, gar nicht so gut ausdenken, dass diese Akkorde in der Strophe sich so ein bisschen unregelmäßig verschieben, aber trotzdem regelmäßig wieder ankommen. 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
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Also es ist ja nicht so richtig auf dem Takt, sondern es schiebt so ein bisschen, aber in sich ist es wie so ein Zyklus. Und das mag ich eigentlich. Das war gar nicht mit Absicht. Dieses Pad liegt ja wie so ein pulsierendes Geräusch dahinter. Das war ein Synthesizer von Korg, den ich ganz neu bekommen habe. Korg Prologue ist das. So ein analoger Nachbau. Und den habe ich dann eben in diesem Gartenhäuschen aufgebaut und dort ausprobiert. Und dort einfach an den Songs ganz viel damit rumprobiert und den kennengelernt. Und hatte dann auch schnell so Lieblingssounds gefunden. Man konnte echt alles analog einstellen. Und da hat es echt Spaß gemacht, den dazuzunehmen. Ich bin jetzt nicht so, dass ich bei Logic irgendwie die ganzen riesen Libraries habe, sondern ich mache schon alles selber. Also ich spiele entweder alle Instrumente selber ein, probiere irgendwas mit Stimmen, mit Geräuschen und so weiter. Oder es kommt eben aus meinen Klavieren, halt aus meinem Nordstage oder aus diesem Korg-Synthi. Und damit, also ich versuche dann wirklich alles selber auch zu machen und von Hand einzuspielen und das Ganze organisch zusammenzuführen. Was nicht heißt, dass elektronische Geräusche nicht erlaubt sind. Das ist ja sozusagen mit dem Synthi auch passiert. Aber das soll schon irgendwie aus echter Hand und in echt dazu gemacht sein. Diese Anfangstrommeln, die man hört, waren das, was mir intuitiv zu diesem Piano eingefallen ist. Ich wusste, das muss da irgendwie hin. Und ich hatte keinerlei Schlagzeug, Percussion am Start, beziehungsweise ich hatte nur eine Rassel, glaube ich, und eine kleine Trommel. Ansonsten habe ich eben alles aus dem Schreibtisch, der dort war, und aus den Gegenständen, die da rumstanden, gemacht. Das heißt, ich habe auf dem Schreibtisch rumgetrommelt. Dieses Du-du-du-du. Du-du-du-du-du-du. War das, was mir erstmal einfiel, was ich aus Spaß auf diesem Schreibtisch ausprobiert habe. Und das hat es dann am Ende auch reingeschafft. Dieser Puls, den habe ich irgendwie gefühlt. Und der geht dann ja in den Beat über. Dann hört man auch noch die Rasseln, genau. Und diese Trommel, die ich da hatte, so eine ganz kleine, hat mir meine Mutter mal aus Südafrika mitgebracht. Die ist, glaube ich, fast in jedem Song. Also ich meine, natürlich ist es nochmal was anderes, wenn man ein echtes Schlagzeug hat, je nachdem, was man halt gerade braucht für den Song. Aber ich mag das irgendwie, wenn ich auf dem Schreibtisch rumklopfe und schon merke, ah, dieser Beat greift irgendwie. Das ist was, was das tragen könnte. Und manchmal kommt man auch auf viel eigenständigere Ideen, wenn man dann eben nicht den Schlagzeuger da schon sitzen hat, der dann erstmal was dazu spielt, was irgendwie passt, sondern wenn man einfach erstmal so ein bisschen aus Gefühl drauf lostrommelt und irgendwas findet, was schon, wenn es ganz einfach klingt, irgendwie funktioniert. Das ist der Bass auch aus diesem schon erwähnten Korg. Da habe ich mir einen warmen, wunderschönen Bass gebastelt. Diese höheren Läufe. Ich kann mir vorstellen, die würde es nicht geben, wenn es Bon Iver nicht geben würde. Das würde ich jetzt einfach mal vermuten. Ich habe da nicht irgendwie konkret dran gedacht, aber ich glaube, wenn er seine Arbeit nicht gemacht hätte, dann hätte ich diese hohen Läufe da nicht drin. Ich finde sie einfach sehr, sehr schön. Ich mag das, wenn der Bass manchmal irgendwas Ungewöhnliches macht oder mit einer Melodie mitgeht. Why would I be talking to the person? Das ist auch recht natürlich entstanden. Aber ich kann mir vorstellen, es ist ein Bon Iver Gedächtnisbass. Es gibt tatsächlich ein Lied, an das ich jetzt gerade denken muss. Das habe ich oft gehört. Das ist von Justin Vernon, also dem Sänger von Bon Iver, mit Bruce Hornsby zusammen. Cast Off. Diese schwebende Art der Akkorde und was die Bässe da, glaube ich, machen, soweit ich mich gerade erinnere, hat, glaube ich, eine ähnliche Stimmungswelt wie Again. Das
Das fällt mir jetzt eher im Nachhinein ein, aber ich kann mir gut vorstellen, dass mich das irgendwie dahin getrieben hat. Echt eingespielte Instrumente machen immer noch mal was ganz Besonderes, vor allem Bläser. Ich habe schon sehr, sehr früh eine Posaune in die Hand gedrückt bekommen. Da war ich noch ziemlich klein. Ich konnte sie noch gar nicht halten. Meine Eltern waren so im Kirchenumfeld viel unterwegs und ich sollte dann eben für den Posaunenchor Posaune lernen. Und ich habe mich erstmal gewundert als Achtjährige, was ist das denn jetzt hier? Und habe das dann aber relativ schnell ziemlich gemocht. Und habe dann eben früher irgendwelche Bach-Choräle gespielt und dann ging es irgendwann so in die Big Band der Schule und ins Orchester. Da brauchten wir dann irgendwann einen Hornisten und dann habe ich angefangen, mir Horn beizubringen, weil ich auch finde, dass das ein unglaublich schönes Instrument ist, was immer so im Orchester für die Gänsehautmomente sorgt. Und da kam dann das Horn irgendwie dazu. Und in Berlin, als ich da dann ankam, hatte ich irgendwie Lust, auch noch Trompete dazu zu lernen, weil ich auch oft danach gefragt wurde und dachte dann, warum eigentlich nicht? Und so hat sich diese Dreierkombi bei mir irgendwie eingebürgert. Ich habe die Stimme in Berlin aufgenommen. Ich habe auch viele Demos aus dem Gartenhäuschen, die ich da so abends mit einem Glas Rotwein halt irgendwie nach Gefühl gesungen habe, auch drin gelassen. Es gibt eine gewisse Magie, wenn zum ersten Mal der Song zusammenkommt und man zum ersten Mal es geschafft hat, das Gefühl zusammenzukriegen und das dann zum ersten Mal zu singen. Und es gibt irgendetwas, was dann in einem selbst passiert, wo es so zusammenkommt und wo man merkt, wow, jetzt klickt's. Und das ist oftmals schwer nachzureproduzieren. Again, I can settle in the traces I have left. 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Bei den Main Vocals war ich dann manchmal unsicher und dachte, ach, das kann man jetzt, wo man den Song besser kennt, auch nochmal machen. Mit guten Mikrofonen in Berlin, in einem guten Aufnahmeraum. Und da ist es dann meistens so, dass ich schon versuche, mir die Stimmung im Studio dann auch so zu schaffen, dass ich mich total ins Lied reinfühlen kann. Und dass ich schon ganze Stücke dann singe. Es muss nicht immer der ganze Song sein, aber schon irgendwie von Part zu Part und nicht zu viel rumschnipseln, weil ich schon das Gefühl habe, je mehr natürlich echt und zusammenhängt ist, desto mehr vom ursprünglichen Gefühl kann man auch vermitteln. Bei den Backings ist es bei mir auch wirklich immer sehr schnell und sehr intuitiv. Da überlege ich meistens nicht viel, sondern mache die ganze Zeit. Manchmal probiere ich ein bisschen rum. Nimmt man noch eine Stimme drüber oder nicht? Muss da was gedoppelt werden oder nicht? Soll's sanft oder soll's stark klingen? Brauche ich vielleicht noch einen Zusatzsänger, der das irgendwie mitträgt? Aber in dem Fall war das einfach nur ich und das hat sich relativ aus einem ziemlich schnellen und akuten Gefühl dann ergeben. Ich kann zu meinen Songtexten allgemein sagen, dass das oftmals gesammelte Fragmente aus meinem Leben sind. Ich war ja davor viel auf Tour, ich habe viel geschrieben, Beobachtungen, Gefühle, Sachen, die einen bewegt haben, die einen irgendwie aufgeregt haben, die man mochte, die habe ich viel in mein Notizbuch geschrieben. Und als ich dann in Hamburg war, habe ich oftmals morgens mich ans Klavier gesetzt und erstmal ein bisschen gespielt und dann aber auch durch dieses Notizbuch geblättert und geguckt, was habe ich denn hier so? Und bin dann meistens irgendwo hängen geblieben an einer Sache, die in die Stimmung des Tages passte. Und diese ersten Zeilen von Again. Again, I couldn't keep the words that I've promised to myself. Die gab's vorher schon in meinem Notizbuch von irgendeinem Tag, an dem ich mich scheinbar so gefühlt habe. Und die habe ich dann scheinbar an einem Tag in Hamburg, an dem ich mich auch so gefühlt habe, an wahrscheinlich einem trüben Februartag, wieder aufgegriffen und irgendwie zu diesem Riff am Klavier, was es dann schon gab, dazu gepuzzelt. Und der Rest wurde dann ein bisschen bewusster dazu geschrieben. Why would I be talking to the person staring?
sowohl der Strophen- als auch dieser Chorus-mit-sich-selbst-Dialog-Part kommt ja aus dieser Resignation und diesem, man fühlt sich nicht gut. Und irgendwie wirkt das alles ein bisschen sinnlos. Und es ist einfach eine irgendwie auswegslose Situation, in der man sich ja manchmal, vielleicht auch gerade jetzt, wiederfindet. Again, I started every little step the wrong way round. 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Ich habe da einfach relativ ungefiltert dieses Gefühl rausgeschrieben und versucht, in verschiedene Bilder und verschiedene Perspektiven zu packen. Und dann kommt aber auch relativ schnell immer der Moment, wo ich weiß, okay, jetzt habe ich diese auswegslose Situation. So bin ich auch im echten Leben. Was lerne ich jetzt daraus oder wo will ich damit hin? Ich versuche immer relativ schnell, Sachen zu transformieren oder irgendwie anders anzublicken. Und dann wusste ich auch recht schnell, da muss auf jeden Fall noch eine Wendung eingebracht werden. Und deswegen bin ich von dem Why relativ schnell zum Because gekommen.

was dann am Ende ja friedlich wird und sich irgendwie erdet und so generelle Antworten auf generelle Fragen gibt, nämlich dass alles irgendwie in Zyklen abläuft und dass es immer wieder einen Neubeginn gibt und immer wieder eine Chance gibt, Dinge anders zu betrachten und von einem schwierigen Punkt wieder in eine andere Richtung zu gehen.

Das ist, glaube ich, eine Thematik von dieser Auswegslosigkeit hin zu der Hoffnung, die irgendwie so über meinem Leben steht. Und so gucke ich ständig auf Themen. Und deswegen ist es so eine Art Wendung oder Blickweise, die mir sehr nahe liegt und die ich auch gerne übermitteln möchte. Ich glaube, das ist, wenn ich mir eine Aufgabe zuschreiben würde mit meiner Musik, dann würde ich im Moment sagen, das ist die Hoffnung zu geben oder Trost oder auch einfach nur einen netten musikalischen Gefährten in einer Zeit, die irgendwie ziemlich auswegslos wirkt.

Das ist Cat in der 16. Folge von Tracks and Traces, ein Song, sein Sound und seine Geschichte. Tja, so eine Villa mit Gartenhäuschen, wo man den ganzen Tag nur Musik macht, könnte schlimmer sein, würde ich sagen. Kein Wunder, dass da was Gutes rauskommt. Und nachdem Cat jetzt ihr Debütalbum in die Welt gesetzt hat, geht sie mit den neuen Songs auch auf Tour. Eigentlich sollte es jetzt im Februar schon losgehen. Die ersten Termine wurden aus den bekannten Gründen verschoben. Ich drücke ganz fest die Daumen, dass Cat und alle anderen MusikerInnen da draußen bald wieder auf Bühnen vor Publikum spielen können. Bis dahin gilt, unterstützt eure Lieblingsbands, kauft Platten, kauft Merch. 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Das ist sogar kostenlos. 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Und in diesem Sinne, danke fürs Zuhören. Ich bin Gregor Schenk. Bis zum nächsten Mal.

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1: Ja, liebe Mitglieder des regionalen Empfehlungsgremiums im Mitteldeutschen Revier, ich heiße Sie herzlich willkommen zu einer besonderen Sitzung. Es ist nämlich die 20. Sitzung unseres Gremiums. Ich habe mal geschaut.
2: Okay, bevor ihr gleich aussteigt. Ich dachte auch am Anfang, dass mich das Thema Gremienarbeit zu Tode langweilen würde. Aber ehrlich gesagt ist es so, die 40 Milliarden Euro für den Kohleausstieg sind Steuergelder. Das heißt, jeder und jede von uns bezahlt. Im Durchschnitt sind das 841 Euro pro Kopf. Für mich ist das ungefähr eine Monatsmiete, also ziemlich viel Geld. Dieses Geld soll dafür sorgen, dass sich die Menschen in den Revieren nicht im Stich gelassen fühlen mit dieser großen Veränderung. Dass sie zumindest finanziell aufgefangen werden. Die Entscheidungen darüber, wie die Kohlemilliarden ausgegeben werden, sollen nicht in Berlin getroffen werden. Im Kohleausstiegsgesetz steht, dass die betroffenen Regionen selbst bestimmen sollen, welche Projekte gefördert werden. Wenn Geld verteilt wird, will schnell jeder was vom Kuchen abhaben. Wenn dann noch mehrere Bundesländer beteiligt sind, so wie im Mitteldeutschen Revier, wird's kompliziert. Wie also funktioniert dieser Prozess? Zugespitzt, wer entscheidet über meine 841 Euro? Ich bin Joanna Voss und das ist Nach der Kohle. Folge 9. Wie wär's mit einem Arbeitskreis? €40 Milliarden stellt die Bundesregierung für den Strukturwandel in den Kohlerevieren zur Verfügung. Von diesen 40 investiert der Bund schon mal 26 Milliarden selbst. Damit finanziert er vor allem Verkehrsprojekte, wie die Autobahn 72 zwischen Chemnitz und Leipzig und eine neue ICE-Strecke von Berlin nach Görlitz. Aber der Bund will damit auch einen Teil seiner Behörden in den Kohlerevieren ansiedeln, damit dort neue Jobs in der Verwaltung entstehen. Das Bundesamt für Wirtschaft und Ausfuhrkontrollen hat zum Beispiel seit 2023 eine Zweigstelle in Borna. Wenn wir das Geld abziehen, was der Bund selbst verplant hat, bleiben 14 Milliarden übrig, die die Länder ausgeben können. 4 Länder sind vom Kohleausstieg maßgeblich betroffen. Sachsen, Sachsen-Anhalt, Brandenburg und Nordrhein-Westfalen. Unter denen wurde das Geld verteilt. 20% landen im Mitteldeutschen Revier, also 2,8 Milliarden. Davon bekommt das Land Sachsen-Anhalt 60% und Sachsen 40%, weil der größere Teil des Reviers in Sachsen-Anhalt liegt. Bis dieses Geld in einem Projekt landet, wie das am Heiner See, was ich in Folge 8 begleitet habe, werden über Jahre Anträge geschrieben, Machbarkeitsstudien durchgeführt und Sitzungen abgehalten. Ich will diesen Prozess nachvollziehen und deshalb bin ich bei einer Sitzung des regionalen Empfehlungsgremiums. Etwa 15 Leute sitzen hier in einem Konferenzraum im Beachclub am Schladitzer See. Das ist der See, zu dem der Flashbus aus Folge 1 fährt. Und diese 15 Leute kennen sich gut. Das merkt man auf Anhieb. Es gibt Frühstück und man unterhält sich angeregt mit dem Sitznachbarn. Die meisten sind per Du. Auch ich kenne ein paar von ihnen schon. Da sitzt zum Beispiel Andy Haug, der Bürgermeister aus Hohenmölsen, der Stadt, in die die Leute aus Großgrimma umgesiedelt sind. Er vertritt hier die Menschen aus dem Burgenlandkreis. Mit ihm sitzen da noch 8 VertreterInnen der anderen Landkreise. Das Altenburger Land, Anhalt-Bitterfeld, Leipzig, Mansfeld-Südharz, Nordsachsen, der Saalekreis und die Städte Halle und Leipzig. Dann noch 2 Vertreter aus den Arbeitsgruppen Wissenschaft und Forschung und Tourismus und Struktur. Und 2 aus den Planungsverbänden. Das sind die Behörden, die sich um alles kümmern, was mit Raumplanung zu tun hat. Von dem Bergbauunternehmen Mibrag sitzt auch jemand mit am Tisch, ist aber nicht stimmberechtigt. Heute steht eine wichtige Entscheidung an.
3: Ich stelle erstmal die fristgerechte Ladung fest, es sei denn, es hat jemand Einwände.
2: Keine Einwände.
3: Zuerst stimmen Sie der vorliegenden Tagesordnung zu.
2: Tagesordnungspunkt Nummer 1, meine Teilnahme an dieser Sitzung.
3: Gibt es dazu Gegenstimmen? Enthaltungen?
1: Einstimmig, sehr schön. Frau Vostorf, bleiben.
2: Hier trifft sich die Fachöffentlichkeit. So nennt der Leiter der Sitzung, Henning Mertens, diese Runde.
4: Worum geht's denn hier heute? Was wird hier heute von wem entschieden?
5: Also wir sitzen heute zusammen in Vorbereitung eines Ideenwettbewerbs, der vierte mittlerweile in der Region. Und die Mitglieder des regionalen Empfehlungsgremiums entscheiden heute, welche Themen wir in diesem Wettbewerb als Schwerpunkt setzen werden.
4: Für nächstes Jahr.
5: Für nächstes Jahr.
2: Henning Mertens arbeitet bei der Metropolregion Mitteldeutschland, die dieses Treffen organisiert. Und die veranstaltet jedes Jahr einen Ideenwettbewerb. Kleine und mittlere Unternehmen können sich mit Projekten bei ihnen um Fördermittel bewerben. 2023 hat zum Beispiel das Unterwasserprojekt gewonnen, das ich in der letzten Folge begleitet habe. Heute geht es darum, die Themenschwerpunkte für 2024 festzulegen. Zur Wahl stehen Wasserstoff, Kreislaufwirtschaft, Digitalisierung und die Kategorie Themen offen, also alles. Soweit so gut. Aber wer ist die Metropolregion Mitteldeutschland? Die ist nämlich keine staatliche Behörde, sondern ein Verein.
5: Wir sind eine Plattform der Akteure in der Region, die Regionalentwicklung länderübergreifend denken und betreiben.
2: Das heißt, Landkreise, Unternehmen, Vereine, Hochschulen, Städte und Handelskammern im Mitteldeutschen Revier haben sich hier zu einem Netzwerk zusammengeschlossen.
5: Die haben sich die Plattform gegeben, auf der sie sich zu den Themen der Region unterhalten können, wo sie auch Entwicklungen voranbringen können, auch Projekte starten, die immer den Fokus haben, die Gesamtregion zu entwickeln, unter Einbindung der Länder, unter Einbindung der Akteure, die damit zu tun haben, ob das Regionalplanung ist oder eben auch Entscheider, die auf Ministeriumsebene sind, weil der Raum eben sehr eng verflochten ist, länderübergreifend.

0: Das ist nämlich auch das Besondere an diesem Gremium, bei dem ich heute sitze. Dass es VertreterInnen aus mehreren Bundesländern gemeinsam an einen Tisch setzt, um Fördermittel zu verteilen. Die Metropolregion Mitteldeutschland will das Revier nämlich als Ganzes denken, unabhängig von Ländergrenzen. Dafür hat sie schon 2017 einen Masterplan geschrieben, wie sich die Region entwickeln könnte. Aber dann kam der Beschluss zum Kohleausstieg. Und plötzlich war klar, der Bund wird das Geld an die Länder weiterreichen. Was bedeutet, die Verteilung wird einer Länderlogik folgen. Und jedes betroffene Bundesland wird eigene Strukturen schaffen, um das Geld zu verteilen. Das Ergebnis ist ein Dickicht an Akteuren, bei dem einem schwindelig wird. Es gibt zig Arbeitsgruppen, Ausschüsse, Entwicklungsgesellschaften, Stabsstellen, Strategiepapiere. Und die heißen auch noch alle sehr ähnlich. Revierausschuss, regionaler Begleitausschuss, regionales Empfehlungsgremium, Agentur für Strukturentwicklung. Ich könnte noch lange weitermachen.
1: Aber diese Fachöffentlichkeit, den Eindruck habe ich jetzt heute auch gewonnen, dass das die gleichen Leute sind, die sich irgendwie dreimal die Woche in fast identischen Konstellationen treffen, um über unterschiedliche Dinge zu reden. Das kostet ja unheimlich viel Zeit, unheimlich viele Ressourcen. Warum gibt es nicht eine einzige Stelle, einen Ausschuss, der diese Entscheidungen trifft?
2: Ja. Das hat was tatsächlich mit der Förderlandschaft zu tun. Es gibt ja Bundesprogramme, es gibt Länderprogramme. Und es gibt regionale Programme. Deshalb habe ich gar nicht die Möglichkeit, das alles so zu bündeln, weil immer der Hauptakteur ein anderer ist. Und es wirkt, als ob sich dieselben Leute immer wieder treffen, ja. Aber die Konstellationen sind dann doch anders, weil oft länderbezogen.
0: Ein Problem bei der Vergabe von Fördermitteln ist also, das Revier, um das es geht, ist eigentlich als Ganzes vom Kohleausstieg betroffen. Erstreckt sich aber über mehrere Bundesländer. Was dazu führt, dass es nicht ganzheitlich betrachtet wird.
2: Ja, da ist der Föderalismus, was das Prinzip des deutschen Staates ist, der steht da so ein bisschen entgegen. Ich habe drei Länderparlamente und verschiedene Konstellationen, sodass es sehr, sehr schwierig wäre.
0: Henning Mertens sagt, so schlimm ist das auch nicht. Immerhin läuft das Revier ja mit dem Kohleausstieg aus. Die Ländergrenzen bleiben.
3: Das wäre doch, wie könnte man denn das auch vermitteln?
4: Also Themen offen.
5: Genau, richtig, das wollte ich gerade sagen.
3: Themen offen haben.
5: Wir müssen ja auch gucken, dass wir die Ziele des RIG erfüllen.
0: Das regionale Empfehlungsgremium beschließt, dass alle vorgeschlagenen Themengebiete, also Wasserstoff, Kreislaufwirtschaft und Digitalisierung, in den Wettbewerb einfließen. Plus die Kategorie Themen offen.
5: Dann bringe ich die Beschlussfassung zur thematischen Ausrichtung des Aufrufs zum öffentlichen Ideen, zum vierten öffentlichen Ideenwettbewerb Unternehmen Revier im Mitteldeutschen Revier wird folgender Beschluss gefasst. Die Auswahl der Themenschwerpunkte wird wie folgt festgelegt. Den Rest kann jeder lesen.
0: Von den Projekten, die sich bewerben, wählt das Gremium dann welche aus, die es zur Förderung empfiehlt. Deshalb Empfehlungsgremium. Am Ende entscheidet aber das Bundeswirtschaftsministerium. Denn die geben das Geld für diesen speziellen Topf. Um 1,6 Millionen Euro im Jahr geht es in dieser Runde. Vom großen 40 Milliarden Kuchen sind das nur kleine Krümel. Das große Geld wird woanders verteilt.
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0: In Borna hat Henrik Reichen sein Büro. Er ist CDU-Politiker und Landrat des Landkreises Leipzig. Und er ist Vorsitzender des regionalen Begleitausschusses Sachsen. Klingt fast genauso wie das regionale Empfehlungsgremium von eben, hat aber deutlich mehr Macht. Bei Greichens Gremium durfte ich nicht dabei sein. Stattdessen treffe ich den Vorsitzenden zum Interview in seinem Büro.
7: Hallo. Ich bin Journalistin, ich habe einen Termin mit Herrn Greichen zum Interview.
8: Das ist in der zweiten Etage.
7: Alles klar.
0: Der regionale Begleitausschuss entscheidet über das Geld, das das Land Sachsen fürs Mitteldeutsche Revier zur Verfügung hat. Bis 2038 sind das etwas über 1 Milliarde Euro. Sachsen darf das Geld aber nicht auf einmal ausgeben, sondern in einzelnen Förderperioden. Die erste läuft seit 2020. Etwa 400 Millionen Euro darf das Land hier bis 2026 verteilen.
1: Sagen wir mal, ich will ein Projekt starten. Was muss ich tun, damit ich Fördergelder von diesem Kuchen abbekomme?
4: Ja, Sie müssen zunächst erstmal schauen, sind Sie förderfähig? Förderfähig ist jetzt nicht eine Privatperson, ist jetzt auch nicht ein Unternehmen, sondern förderfähig ist in der Regel diejenigen, die die Infrastruktur herstellen.
0: Also, Fördergelder aus dem Ländertopf kriege ich nur, wenn ich eine öffentliche Institution bin. Unternehmen sind nicht förderfähig. Heißt, ich muss mein Projekt erstmal dem Land oder der Kommune pitchen und die können es dann einreichen. Dafür braucht es eine Projektskizze. Was will ich machen? Wie will ich das machen? Und warum bringt das die Region voran?
4: Projektideen, die manchmal irgendwie so im Raum stehen. Mensch, da könnte ich ein Gewerbegebiet machen, dort könnte ich einen Inklusionscampingplatz machen oder ein Bergbaudokumentationszentrum errichten oder sonst was tun. Und qualifiziert aus dieser Idee, die irgendwo entsteht, ein förderfähiges Projekt.
0: Dann muss die Kommune oder das Land in Vorleistung gehen und eine Machbarkeitsstudie in Auftrag geben, um herauszufinden, wie teuer das wird und wie lange es dauert. Das wird dann alles dem regionalen Begleitausschuss vorgelegt. Da sitzen als stimmberechtigte Mitglieder VertreterInnen der Landkreise drin, aber auch der Stadt Leipzig und des Landes Sachsen. Und dann noch ganz schön viele beratende Mitglieder. Die Metropolregion Mitteldeutschland ist zum Beispiel vertreten. Die Agentur für Arbeit, die MIBRAG, Arbeitnehmervertreter, der Landesfrauenrat, der BUND. Denen wird also mein Projekt dann vorgestellt.
4: Tourismus investiert und dann gibt es auch sehr kritische Fragen von vielen Mitgliedern aus dem Begleitausschuss heraus und am Ende eine Empfehlung.
0: Die Entscheidung trifft das Gremium basierend auf einem Punktesystem. Das steht auch alles im Kohleausstiegsgesetz. Punkte gibt es zum Beispiel dafür, wenn ein Projekt Arbeitsplätze schafft, der Nachhaltigkeit dient oder die demografische Entwicklung in der Region verbessert. Aber mit einer positiven Entscheidung in diesem Gremium ist noch kein Cent für mein Projekt geflossen. Das ist quasi erstmal nur die Genehmigung, dass ich einen Förderantrag stellen kann. Und zwar bei der Sächsischen Aufbaubank. Das ist die staatliche Bank, die das Geld am Ende verteilt.
1: Das klingt jetzt für mich relativ langwierig. Wie lange dauert das denn?
4: Das ist auch langwierig. Also es klingt nicht nur so, das ist auch so. Weil wir stellen sich vor, nehmen wir eine Stadt wie Zwenkau, die ja mitten im Landkreis Leipzig liegt. Die Stadt Zwenkau möchte ein grünes Gewerbegebiet ausweisen, so in etwa 40, 50 Hektar groß, direkt an der B2. Das heißt, es muss sich ein Planungsbüro Gedanken machen, welche Grundstücke kann ich mit einem industriellen oder gewerblichen Nutzung hinterlegen, wo brauche ich eine Erschließungsstraße, was brauche ich neben der Erschließungsstraße noch, vielleicht auch noch einen Radweg, vielleicht auch noch einen Eisenbahnanschluss und muss das bis zur sogenannten Leistungsphase 2 auch vorbereiten. Das heißt, es entstehen der Stadt auch mal Kosten, es ist locker ein Jahr Planungszeit weg und erst dann, wenn dieses erledigt ist, wenn auch eine gewisse Kostenschätzung, die dann damit einhergeht, auf den Tisch gelegt werden kann, erst dann landet es im Begleitausschuss. Der Begleitausschuss tagt zweimal im Jahr, sodass all die Projekte, die da irgendwo finalisiert werden und die dann reif sind für den Begleitausschuss, auch dort behandelt werden können. Also bis dann tatsächlich der Zuwendungsbescheid und damit das Geld auch für die Stadt sicher ist, können durchaus mal 2-3 Jahre ins Land gehen in Summe.
1: Dauert das denn zu lange aus Ihrer Sicht?
4: Nein, das dauert nicht zu lange, weil zum einen wir in einem Prozess sind, der über 18 Jahre sich erstreckt und wir die 18 Jahre auch klug nutzen sollten und nicht jedes Projekt, was da irgendwie mal jemanden einfällt, zur Förderung bringen, sondern dass es schon auch solche Projekte sind, die gewichtig sind und werthaltig auf die Region auszahlen und im besten Fall natürlich auch über Jahrzehnte helfen, die Wettbewerbsfähigkeit der Region zu stärken.
0: Auf der Webseite der Sächsischen Agentur für Strukturentwicklung kann man sich die ganzen Projekte angucken, die in Sachsen schon gefördert wurden. Dazu gehört zum Beispiel auch der Flashbus aus Folge 1. Aber auch ein Kita-Anbau in Regis-Breitingen und ein KI-Rechenzentrum in Leipzig. Das größte Projekt mit fast 100 Millionen Euro ist die Anschaffung von batteriebetriebenen S-Bahnen. Und damit ist dem Landkreis ein bürokratischer Coup gelungen, erzählt mir Henrik Reichen.
4: 2018, 2019 war eine große kommunale Forderung die, mehr Kommunen mit einem S-Bahn-Takt anzubinden. Wenn ich aber Kommunen mit einem S-Bahn-Takt anbinde, bin ich nirgendwo in einer investiven Förderung, sondern da hätte ich ja nicht investiv mehr Leistung bei den S-Bahn-Unternehmen bestellen müssen. Das hätte wiederum nicht zum Gesetz gepasst und wäre nicht förderfähig. Aus dem Grund haben wir in der Region eine kluge Variante gefunden, wie wir...
0: Damit die S-Bahn trotzdem öfter fährt, haben sich die drei betroffenen Kommunen zusammengeschlossen und bauen jetzt einfach selbst eine neue Bahnlinie, auf der dann die eigenen S-Bahn-Züge fahren. Das klingt, als läge die Kunst darin, das Projekt, was man durchsetzen will, so oft um die Ecke zu denken, bis es zum Kohleausstiegsgesetz passt.
4: So ist das. So ist das eigentlich in fast jedem Fall des Lebens, dass man die Ziele, die man hat, so passend organisieren und gestalten muss, dass sie zum Gesetz passen. Und manchmal wird es noch ein bisschen herausfordernder, wenn da noch ein Förderprogramm dahinter steht. Da muss man auch dazu natürlich etwas Kreativität an den Tag legen.
0: Effizient klingt anders. Aber problematisch findet Henry Greichen das nicht. Das Gesetz ist gut so, wie es ist, sagt er.
4: Da bleibe ich dabei, weil niemand glaubhaft versichern kann, wie hätte er es denn besser organisiert. Also wir leben ja nicht im luftleeren Raum, das muss man mal akzeptieren. Und man muss sagen, wenn ein solcher großer Betrag wie 40 Milliarden Euro die Bundesrepublik auf den Tisch legt und sagt, dieser Betrag, der fließt aber ausschließlich in 4 Bundesländer, dann ist das auch eine hohe solidarische Leistung von den anderen 12 Bundesländern, die ja genauso am Ende des Tages mitfinanzieren und den Regionen helfen. Und dass der Bund dann allerdings sagt, ich halte mich an meine eigene Verfassung, was logischerweise zu erwarten ist, und darf das Geld aber nur für die Zwecke ausgeben, wo ich als Bund nach der Verfassung Geld ausgeben darf, das ist also für mich grundsätzlich auch nie veränderbar.
0: Okay, klar ist, der Weg von einer Idee für den Strukturwandel bis zu der Entscheidung, dass es Geld dafür gibt, der ist verdammt lang. Aber mein Eindruck ist, eigentlich läuft das alles ganz gut. Im Prinzip gibt es sogar ziemlich viele Informationen darüber, welches Gremium was entscheidet. Trotzdem hat der Strukturwandel ein strukturelles Problem. Zu viele Gremien, die alle ähnlich heißen, ähnlich zusammengesetzt sind und ähnliche Slogans auf ihren Webseiten stehen haben. Und es gibt noch eine Kritik, die ich immer wieder gehört habe. Von Leuten, die selbst am Strukturwandel arbeiten, aber nicht ins Mikro sprechen wollen. Und die haben mir gesagt, das Land Sachsen benutzt die Kohlemilliarden vor allem dafür, eigene Projekte umzusetzen, die eh schon im sächsischen Koalitionsvertrag standen. Bevor der Kohleausstieg beschlossen wurde. Ich frage Henry Greichen nach diesem Vorwurf.
4: Der Bund, die Länder und auch die Kommunen, die haben am Anfang alle drei Projekte eingespeist, die irgendwo schon vorhanden waren. Die Elektrifizierung der Bahntrasse, die Autobahn A72, die sich der Bund hier anrechnen lässt auf eine Strukturstärkung, das sind alles Projekte, die in dem Fall im Bundesverkehrswegeplan ja eingeplant waren. Die hätten ja ohne die Gebietskulisse Kohleregion kommen müssen. Die Länder machen Vergleichbares, ne? Die gucken sich auch die Investitionen an, die bei denen auf der Agenda standen. Und die Kommunen haben das am Anfang auch getan, weil um schnell starten zu können, kann ja im Grunde nur ein Projekt aus der Schublade genutzt werden. Das Entscheidende am Ende des Tages ist aber nicht, ist es ein Projekt aus der Schublade oder ist es ein Projekt, was neu kreiert wurde. Das Entscheidende ist, wie zahlt ein Projekt auf die Wettbewerbsfähigkeit der Region ein und hilft die uns über die nächsten Jahrzehnte auch im Wettbewerb der Region innerhalb unseres Landes uns deutlich besser aufzustellen. Das ist der Anspruch, der am Ende hinter jedem Projekt steht.
0: Durch den Strukturwandel gibt es plötzlich wieder Geld für Städte und Kommunen, in die seit Jahrzehnten nicht mehr investiert wurde. Eine davon ist die Stadt Zeitz. Zu DDR-Zeiten gab es da eine florierende Industrie. Nach dem Mauerfall ging es für Zeitz den Bach runter. Ein Drittel der Menschen sind weggezogen. 30 Jahre lang lag die Stadt in einem deprimierenden Dornröschenschlaf. Aber seit ein paar Jahren tut sich wieder was.
1: Ist Zeitz das neue Berlin?
9: Mutig, aber ich sagte natürlich ja. Ich sitze ja hier in meinem Coworking-Space und trinke Latte Macchiato. Natürlich ist Zeitz das neue Berlin, ja.
0: Darum geht's in Folge 10, nächsten Samstag. Und jetzt habe ich noch einen Podcast-Tipp für euch. 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
1: Ozeane machen über 2/3 der Erdoberfläche aus. Und je nach Definition gelten nur etwa 5-20% der Ozeane als wissenschaftlich erforscht. In dieser Folge besuchen wir 3 Ozeane und fragen, warum die nachtaktive Gabelschwanzmöwe seltsame Klicklaute von sich gibt, welche Rolle Sand in Mombasa spielt und ob und wie sich das Klima verändern könnte, wenn die Atlantikströmung Amok sich abschwächt. Mein Name ist Wieland Mikulajczyk. Wie gut, dass ihr zuhört.
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1: Möw. Der inoffizielle Vogel des Strandurlaubs. Das Kreischen über dem Wellenrauschen, das Fotomotiv auf der Seebrücke und das aus der Hand geklaute Fischbrötchen. Eine Möwenart fällt aber nicht in die Urlaubskategorie. Was die Gabelschwanzmöwe von anderen Möwen unterscheidet, das habe ich Dr. Kamran Safi vom Max-Planck-Institut für Verhaltensbiologie gefragt.
3: Nun, die Gabelschwanzmöwe, die ja auch Eulenmöwe genannt wird, ist die einzige Möwe, die nachts jagt, ausschließlich nachts. Deshalb auch dieser Vergleich mit den Eulen. Die Gabelschwanzmöwe unter allen Möwen unterscheidet sie sich dadurch, dass sie wirklich sich spezialisiert hat, nachts auf Jagd zu gehen. Alle anderen Möwen, die wir so kennen, die sind tagsaktiv und schlafen nachts. Das Leben, die Gabelschwanzmöwe führt, ist also tatsächlich eher so ein Eulenleben. In ihrem Naturell ist sie aber eine Möwe. Mit einer kleinen Ausnahme, dass sie dann halt auch nicht ganz so küstennah jagt, wie wir es von den Möwen gewohnt sind, sondern eher pelagisch, also weit draußen im Meer.
1: Das klingt jetzt ein bisschen schwierig. Ich stelle mir vor, sich nachts auf dem Meer zurechtzufinden. Gibt es irgendwie eine biologische Spezialausrüstung, die die Gabelschwanzmöwe besitzt, um nachts überhaupt etwas zu sehen und dann eben auch jagen zu können?
3: Klar, muss sie wohl haben. Ansonsten, ich meine, wenn man auf dem Pazifik unterwegs ist und es ist Neumond, dann ist es tatsächlich sehr, sehr dunkel. Nun, die Gabelschwanzmöwe verfügt über spezialisierte Augen. Ähnlich wie die Eulen oder Katzen haben sie ein Tapetum lucidum. Das ist da eine Schicht hinter den Sensoren in den Augen, die das Licht zurückwirft. Und somit haben die Gabelschwanzmöwen in ihren Augen, die auch außergewöhnlich groß sind für Möwen, sozusagen ein Restlichtverstärkersystem, mit dem sie das wenige Licht, das in der Nacht über dem Ozean herrscht, verstärken können und viel besser im Dunkeln sehen, als wir das tun würden. Ansonsten, es ist schon ein bisschen ein Rätsel. Also die Schwierigkeiten, die Gabelschwanzmöwen bewältigen, sind ja auch mit einem Grund, warum, dass wir sie überhaupt untersuchen. Wie ist das überhaupt möglich?
1: Auf dem Speiseplan von der Gabelschwanzmöwe stehen vor allem Kalmare, also so Tintenfische und Tiefseefische. Wie kommt denn die Gabelschwanzmöwe überhaupt an Tiefseefische?
3: Die Gabelschwanzmöwe hat sich spezialisiert auf diese kleinen Kalmare, kennen wir von griechischen Restaurant. Die Arbeitshypothese, sagen wir mal so, ist, dass die Gabelschwanzmöwe die Kalmare bzw. ihre Beute an der Oberfläche absucht. Weil sie eine Möwe ist, kann sie nicht weit tauchen. Sie kann höchstens ins Wasser plumpsen. Das heißt, sie geht nachts auf Jagd und das ist genau die Zeit, zu der dann sehr viele Plankton und Kalmare nach oben wandern. Das heißt, es gibt so einen Tagesrhythmus innerhalb der Planktongesellschaft in den Meeren, bei der in der Nacht sehr viele Arten aus der Tiefe des Ozeans nach oben steigen, wo halt das Gewässer produktiver ist. Da sind die Algen zum Beispiel, die tagsüber gewachsen sind. Allerdings ist es so, dass diese Tiere das Licht scheuen. Die sind anfällig auf die Jagd und dadurch, dass sie sich die Nacht auswählen, um zur Oberfläche zu kommen, sind sie geschützter. Diese Lücke sozusagen im System nutzt die Gabelschwanzmöwe. Aber wie sieht sie denn die Kalmare, die im Wasser drin ist? Und da ist unsere Hypothese, dass es die Biolumineszenz ist, die die Gabelschwanzmöwe anleitet. Wenn jetzt diese Kalmare und diese Fische selbst auf der Jagd nach kleineren Organismen sind, dann lösen diese Mikroorganismen, die im Wasser sind, durch die Bewegung der vielen Tiere, die jetzt da aktiv sind an der Oberfläche, Biolumineszenz aus. Das kennt man vielleicht von Fernsehen oder ich weiß nicht, wenn Sie vielleicht Avatar gesehen haben. Das ist tatsächlich so, dass durch Bewegung im Wasser leuchten Mikroorganismen, Bakterien senden ein Licht, durch chemische Reaktion, eine Lichtemission aus. Und das sieht sehr ätherisch aus, ist aber deutlich sichtbar. Und diese Aktivität unter Wasser leuchtet sozusagen den Weg der Gabelschwanzmöwen.
1: Es gibt auch Berichte über seltsame Klicklaute, die diese Möwen von sich geben. Könnte es sein, dass wir hier einen Seevogel vor uns haben, der eine Form von Echolot zur Jagd benutzt, also wie Delfine oder auch wie Fledermäuse?
3: Das ist unsere sozusagen Hauptuntersuchungsobjekt. Kann die Gabelschwanzmöwe sozusagen diese Klicklaute, das Rattern, das man hört in der dunklen Nacht, wenn man über den Pazifik bei Galapagos unterwegs ist, nutzt sie das, um sozusagen durch die zurückkehrenden Echo von der Wasseroberfläche die besser zu sehen in der Dunkelheit, wie Fledermäuse es tun oder wie zum Beispiel Ölvögel in den Tropen tun, das nachzuweisen ist tatsächlich die Mission der letzten Expedition gewesen. Also wir haben hierzu dann auch Tonaufnahmen gemacht bei den Gabelschwanzmöwen und gucken uns jetzt im Augenblick tatsächlich an, in welcher Höhe über Wasser machen sie diese Laute? Was könnte die Funktion dieser Laute sein, in abhängig davon, dass wir wissen, wo sie waren und vielleicht auch durch diese Tonaufnahmen erfahren können, was sie gerade gemacht haben. Zum Beispiel, ob sie, nachdem sie Klicklaute ausgestoßen haben, auch im Wasser aufschlagen. Also das heißt, wenn sie klicken und dann entscheiden sie sich, aufs Wasser zu landen. Das sind so Sachen, die wir jetzt gerade tatsächlich, während wir hier sprechen, an der Auswertung sind. Das sind wahnsinnig viele Daten, aber das ist eine der Möglichkeiten. Und interessanterweise sind wir sogar innerhalb des Teams nicht ganz einig. Ich bin eigentlich im Team Echoortung gewesen. Jetzt, nachdem ich die Aufnahmen gehört habe, bin ich mir gar nicht mehr so sicher, weil Echoortung eine sehr energieintensive Orientierung ist. Denke ich mir, sind die Laute für meinen Geschmack zu wenig intensiv. Aber wir wollen die Daten für sich sprechen lassen und in dem Sinne warten wir jetzt noch darauf, dass wir sozusagen die endgültige Schlussfolgerung ziehen können.
1: Haben Sie eine andere Hypothese, wofür diese Klicklaute sind?
3: Wir haben ja die gleiche Limitierung, dass wir keine Eulen sind. Das heißt, wenn wir die Tiere besendern, haben wir nur die Bewegungsgeschichte dieses einen Individuums. Und wenn wir aber auf dem Ozean sind und sehen Gabelschwanzmöwen am Boot vorbeifliegen, dann ist es so, dass wir sie häufig in Gruppen sehen. Und vielleicht könnte das ein sozialer Kontaktlaut sein, der sozusagen in diesem Bestreben, das Ozean, das ja eine große, weite Fläche mit meistens nichts ist, besser abzudecken, also eine Art Koordinationslaute sind, die eher der Distanzeinstellung zwischen Individuen dienen, als vielmehr dem Beschallen der Meeresoberfläche.
1: Sie hatten schon vorhin gesagt, dass die Gabelschwanzmöwe ziemlich weit rausfliegt von den Galapagos-Inseln aus gesehen, um Nahrung zu suchen, so 100 Kilometer Entfernung. Wie funktioniert denn das dann mit der Aufzucht eines Kükens? Also ich kann mir vorstellen, einerseits nachts jagen zu gehen, ist schon ein bisschen gefährlich, aber dann auch noch diese 100 Kilometer, die schafft man ja auch nicht immer eben so schnell. Wie funktioniert das mit der Aufzucht?
3: Ja, das ist eine gute Frage. Wenn wir sozusagen uns unsere gewöhnlichen Möwen vorstellen, das Gute ist, die Galapagos-Inseln sind eigentlich ein Archipel, in dem sehr viele Tiere keine Feinde haben. Bei der Gabelschwanzmöwe ist das nicht ganz so. Auf den Inseln leben Bussarde, die tatsächlich auch Jungvögel jagen. Allerdings gibt die Kolonie die Größe der und beziehungsweise die Anzahl der Tiere, die so eine Vogelkolonie sind, Meeresvogelkolonie sind, gibt den einzelnen Tieren ein bisschen einen Schutz. Da ist es aber so, dass natürlich die Bussarde tagsüber arbeiten, jagen. Und da ist es so, dass die Gabelschwanzmöwen ja in der Kolonie sind. Und wenn jetzt so ein Bussard über eine Gabelschwanzmöwenkolonie drüber fliegt, dann steigen alle Adulten auf und wehren sich natürlich gegen diesen Fressfeind. Nachts aber ist es so, dass die Jungtiere alleine tatsächlich auf den Felsen sitzen. Da gibt es auch nicht groß ein Nest oder so. Die Eier werden auf dem also sozusagen auf den nackten Felsen gelegt. Und die Jungtiere sitzen in Nischen und warten darauf, dass ihre Eltern dann frühmorgens wieder zurückkommen. Es scheint soweit zu klappen, die lange Distanz und tatsächlich, dass man überhaupt zurückfindet bei dunkler Nacht zur Insel, wo man halt auch brütet. Ich denke, das ist eine weitere interessante Orientierungsfrage. Und dann auch energetisch natürlich eine Frage, es ist eine weite Distanz, da herrscht Wind, Wellengang, also nichts für zarte Seelen. Was wir aber gesehen haben, dadurch, dass wir jetzt mit sehr hochauflösenden GPS-Geräten das Verhalten und die Bewegung der Tiere verfolgt haben, ist, dass die Gabelschwanzmöwe thermik über Wasser nutzt. Das war auch unbekannt. Das ist eine Konstellation, bei der das Wasser wärmer wird als die Außenluft. Und dadurch, dass das Wasser wärmer ist, steigt die über der Wasseroberfläche aufgewärmte Luft auf durch Gravitation. Sinkt die kalte Luft, steigt die warme Luft. Und mit dieser steigenden Luftsäule steigen die Gabelschwanzmöwen auf. Ähnlich wie die Greifvögel bei uns. Wenn man Rotmilan zum Beispiel zuguckt, dann sieht man, wie Rotmilane in einer Thermik kreisend aufsteigen. Und genauso machen das die Gabelschwanzmöwen offensichtlich auch. Sie steigen in Thermiken auf und dann gleiten sie sozusagen umsonst aus der Höhe zu ihrem Ziel. Und das war zuvor auch ganz unbekannt. Und das haben wir sozusagen als Nebenprodukt unseres Projektes herausgefunden.
1: Von der Gabelschwanzmöwe im Pazifik geht es jetzt an die Küsten des Indischen Ozeans. Die Emmy-Noether-Gruppe S.Ant am Max-Planck-Institut für ethnologische Forschung untersucht die Zukunft von Küstenstädten im Indischen Ozean. Eine der ForscherInnen der Gruppe ist Theresa Krämer. Sie ist momentan in Mombasa in Kenia. Dort forscht sie zu Sand und ich wollte als erstes von ihr wissen, wie die Küsten in Kenia und Mombasa überhaupt aussehen.
4: Ja, also Kenias Küste ist auf jeden Fall sehr divers und ist vieles. Aber wenn ich jetzt auf das Landschaftliche eingehe, dann ist ja genau geprägt von weißen Sandstränden, von Palmen, von Mangrovenwäldern, an tropisch heißem Klima und auch den Monsunwinden, die eine große Bedeutung haben, auch geschichtlich gesehen und in der Entwicklung der Küste. Die haben ja ein komplexes Handelsnetzwerk über den Indischen Ozean hinaus entwickelt, das weit zurück bis ins 12. Jahrhundert reicht. Und genau das hat zu einem großen kulturellen Austausch und Migrationsbewegungen geführt, die bis heute zu sehen sind. Also so die Küste ist dann nicht nur weiße Sandstrände und Palmen, sondern es ist auch zu sehen in der Architektur und zu spüren in der Diversität an Menschen, an Sprachen und im Essen. Genau, Mombasa ist die größte Stadt entlang der Küste und als Hafenstadt hat es eine große und lange Bedeutung bis heute.
1: Für die meisten von uns ist Sand einfach nur ein Baumaterial, zum Beispiel in Beton oder für andere auch wiederum ja ein Strandgut, wenn sie am Strand sind. Beim Sandburgen bauen ist es sogar gleichzeitig beides. Wie wird denn Sand in einer Stadt wie Mombasa wahrgenommen?
4: Also zunächst ist es auch in einer Stadt wie Mombasa Baumaterial und Strandgut. Also ich finde es wichtig, bei der Frage auch einmal kurz nochmal zurückzutreten und zu überlegen, wie Menschen allgemein Sand wahrnehmen. Und ja, da erinnere ich mich an ein Interview auch mit einem Anwohner in Deutschland, der aufgrund von Sandabbau sein Land verlassen sollte, dass er davon sprach, dass Sand nicht nur ein Rohstoff ist, der auf den Abbau wartet, sondern Land und Identität und Wohnraum auch für andere Lebewesen. Und ja, das ist ein grundsätzliches Infragestellen von Sand ausschließlich eben als Rohstoff oder als Strand nur für den Tourismus oder als ästhetisches Material. Also was ich in Mombasa erfahren habe, ist, dass der Sandabbau floriert und bestehende Regeln, die existieren gegen illegalen Sandabbau, aber nicht gut durchgesetzt werden und ja ein Riesennetzwerk an verschiedenen Menschen involviert sind. Und dieser Abbau, der führt auch zu einer großen Veränderung von der Landschaft. Und das führt dazu, dass Menschen, die jetzt mehr im Sandabbau tätig sind, aber vorher in der Landwirtschaft zum Beispiel tätig waren, dass dadurch ja auch ihre Geschichten und ihr Wissen von Bodenbeschaffenheit, ihr Wissen von Landwirtschaft auch einer Veränderung ausgesetzt sind. Und ein spannender Einblick ist auch das Wissen von Fischern, mit denen ich viel Zeit verbracht habe. Mombasa hat wirklich traumhaft schöne Strände, wie schon gesagt, insbesondere auf den ersten Blick. Aber bei genauerem Hinsehen ist es auch frustrierend, wie nah am Strand gebaut wird. Und mit vielen Fischern habe ich darüber gesprochen, wie sich die Küste verändert durch ihre Arbeit und ja, welche Rolle der Sand dabei spielt, dass er kommt und geht und mit Gezeiten zusammenhängt. Und dieses Wissen reicht über viele Stadtpläne oder Schutzmaßnahmen hinaus und zeigt ein breiteres Verständnis auch vom Zusammenspiel eben von Sand und dem Meer und dem Ozean, von verschiedenen Saisons und auch Schutzmauern und dass das nicht etwas ist, was man einfach so kontrollieren kann, sondern dass das zusammengedacht werden muss. Ein kleiner Zusatz noch, einfach nur als kleiner Einblick, was auffällt, wenn der Blick auf Sand gepolt ist, also was ich in der Stadt gesehen habe. Erdnüsse werden geröstet auf heißem Sand. Es wird Sand, eine bestimmte Art von Sand und Ton genutzt für Pottery. Am Strand werden Sandsäcke gefüllt von Fischern, um die Boote zu beschweren. Sand wird genutzt als Fahrradständer. Ja, einfach nur, da gibt es viel zu entdecken, wenn man genau hinschaut.
1: Sie haben vorhin gesagt, dass die Küste von Kenia sehr unterschiedlich ist, also sehr divers. Wie verändert sich die Küste denn gerade, beziehungsweise wie hat sie sich in den letzten Jahren verändert?
4: Ja, das ist eine spannende Frage und die Küste ist immer in Veränderung. Was die letzten 30 Jahre, sage ich mal, dominiert, ist eine rapide Bebauung der Küste bis direkt an den Strand und das die Küste auch von Erosion gleichzeitig betroffen ist oder gefährdet ist, beziehungsweise das Bebauen, das verstärkt auch Küstenerosion. Ja, und ich denke, mittlerweile ist es auch weit bekannt, dass eben, wenn jetzt Küstenschutzmauern gebaut werden, dass das nicht jetzt nur schützt vor steigendem Meeresspiegel, sondern ja durch die ganzen Bewegungen von Sedimenten, von Gezeiten, häufig die Probleme einfach nur verlegt werden an ein paar Kilometer weiter südlich des Strandes zum Beispiel. Und ja, da fällt mir ein, wie ein Hotelmanager auch zu mir meinte, ja, wenn wir in das natürliche Gebiet sozusagen unsere Mauern bauen, dann müssen wir auch damit rechnen, dass wir auf das zurückgeschlagen wird, lose übersetzt. Und ja, ich denke in meiner Forschung auch immer, also mit Machtverhältnissen, mit Wissensproduktion, wer dominiert gewisse Narrative und was sagt das allgemein auch über Politik, Wirtschaft und das Leben aus? Und ja, wenn ich da an die Frage denke, wie die Veränderung der Küste aussieht, dann ist da eben auch zu sehen, irgendwie, dass ja unterschiedlicher Zugang besteht, in wer darf an der Küste wie bauen und dass eine natürliche Veränderung der Küste, was jetzt Erosion zum Beispiel betrifft, wird ja dann auch nur ein Problem, wenn es Eigentum gefährdet.
1: Wer entscheidet eigentlich darüber, wo Sand aufgeschüttet wird und wo Schutzmauern entstehen? Und wer wird bei dieser Planung denn überhaupt nicht beachtet? Wer kann da gar nicht mitentscheiden?
4: Als ich letzte Woche nach über einem Jahr nochmal hier in Mombasa ankam und an einen Ort gegangen bin, wo Sand und andere Baumaterialien verkauft wird, da habe ich den Ort fast nicht wiedererkannt. Es wurden Häuser, also kleine Hütten, die sie gebaut hatten, abgerissen und ja, ihnen wurde mitgeteilt, dass sie den Ort räumen müssen. Und wenn man die Geschichte von den Menschen, die diesen Sand dort in der Stadt verkaufen, zurückverfolgt. Das machen jetzt schon seit 30 Jahren, aber sie haben nie ein Recht auf den Ort gehabt und sind alle privat dort am Arbeiten. Ja, das heißt, der nächste Ort muss gesucht werden und wo sie dieses Business durchführen können. Und Ähnliches habe ich auch jetzt in meinem Besuch bei den Fischerleuten gesehen, wo jetzt ihre Hütte im Schatten von einem riesigen Gebäude steht, was letztes Jahr noch nicht da war. Also Leute mit Geld haben auf jeden Fall mehr Freiheiten, auch wenn einige Gesetze und Regularien herrschen, dass zum Beispiel kein Strandsand abgetragen werden darf und dass zum Beispiel eine 60 Meter Pufferzone an der Küste eingehalten werden darf, wo also innerhalb der nicht gebaut werden soll, passiert beides trotzdem regelmäßig. Also für Entwicklung des Hafens wird Sand aus dem Ozean abgesaugt und es werden auch Häuser, wie jetzt im Fall, das ich gerade beschrieben habe, neben dem Fischereihütte, wird auch gebaut. Also es ist auf jeden Fall da ein großer Machtunterschied zu erkennen. Ja, es ist trotzdem aber auch zu erleben, dass sehr viel immer an Einfallsreichtum und Kreativität und an Resilienz auch vorhanden ist, trotzdem so mit diesen verschiedenen Dynamiken umzugehen. Aber ja, vieles ist da dominiert auf jeden Fall von Wirtschaft.
1: Sie sind Teil des Projekts S.Ant oder Sand. Und das Projekt blickt auf die Zukunft von Küstenstädten im Indischen Ozean oder am Indischen Ozean. Was können wir denn von den Menschen in Mombasa und anderen Regionen am Indischen Ozean über einen gerechteren Umgang mit unseren natürlichen Ressourcen lernen?
4: Also kurz zu S.Ant, also Sand, genau. Und wir haben irgendwie diesen kleinen Dot Sandkorn da eingefügt, um auch zu zeigen, dass es mehr als nur um Sand geht, also dass der Blick auch geweitet werden muss. Kleine Info dazu. Wir alle in unserem Projektteam arbeiten ja als Sozialanthropologinnen eng mit den Menschen vor Ort zusammen. Teilweise mehr als ein Jahr sind wir vor Ort und was wir aus all unseren verschiedenen Forschungen lernen können, ist, dass die Welt und der Umgang mit natürlichen Ressourcen nicht als technisches Gut oder Feld zu verstehen ist und nicht nur mit technischen Lösungen, also nicht ausschließlich zu lösen ist. Und ja, also der Ozean und die Küstenstädte sind keine 100% planbaren Räume oder Bausteine, sondern es ist ein dynamisches, belebtes Ökosystem und wir als Menschen sind Teil davon. Und ja, wir alle haben den Menschen viel zugehört und mehr eben über diese Zusammenhänge erfahren. Uns ja dafür offen zu sein und flexibel dafür zu sein, Nuancen nicht zu vereinfachen und Lösungen immer im jeweiligen Kontext und in der Zusammenarbeit zu verstehen und verankert vor allem in den Lebensrealitäten der Menschen zu entwickeln, das ist total wichtig. Also im Fall von Javed Kaiser, der in Bangladesch seine Forschung macht, sehen wir zum Beispiel, wie sehr das Wissen von Sand und Erde und Lehm den Rohingya-Refugees dabei hilft, ihr eigenes Landwirtschaftssystem aufzubauen in einer Gegend, die keine fruchtbare Erde liefert und ihr Wissen über ein Material, was auch durch Erinnerung und Identität und Zusammenhalt sich geformt hat, erlaubt ihnen eine gewisse Eigenständigkeit inmitten von entmenschlichten Bedingungen. Oder auch in Tarinimongas Forschung in Goa lernen wir zum Beispiel, dass nachhaltiges Ressourcenmanagement auch voraussetzt, dass Materialien nicht nur nach ihrem unmittelbaren Marktwert zu bewerten sind, sondern eben auch ihre Funktion in lokalen Ökosystemen und Lebensweisen zu berücksichtigen. Und Lukas Lai, der Projektleiter, ja, okay, der ist mittlerweile in Marseille gelandet für seine Forschung, aber auch dort als Küstenstadt gibt es auch ähnliche oder also interessante Vergleiche zu ziehen. Und auch dort zeigt er, dass nachhaltiges Ressourcenmanagement eben eine sorgfältige Abstimmung von Materialeigenschaften, von Umweltverträglichkeit und gesellschaftlicher Akzeptanz erfordert, anstatt natürliche Ressourcen eben auch allein nach dem ökonomischen oder technischen Kriterien zu bewirtschaften. Und ja, ich glaube, das ist, wenn wir alle unsere Forschung zusammennehmen, zeigt es, dass Sand nicht gleich, aber nicht nur Sand ist. Und ja, wie wichtig es ist, auch geglaubte Kategorisierungen in Frage zu stellen und damit einhergehende Ausbeutungen aufzudecken und mehr auf darauf schaut, wie ein gemeinsames Gedeihen von Mensch und Natur möglich ist und das anzustreben. Das ist auf jeden Fall, was wir in unseren einzelnen Interviews und Gesprächen jeweils im lokalen Kontext immer wieder raushören.
1: Vom Indischen Ozean an Kenias Küste geht es nun zum Atlantik. Er ist einer der großen Faktoren für das Klima und Wetter in Europa. In den letzten Wochen gab es wegen des Atlantiks und seiner Strömung Amok mehrere alarmierende Schlagzeilen und hysterische YouTube-Videos. Was da mit dem Atlantik und seiner Strömung gerade passiert, Das wollte ich von Professor Dr. Joachim Marotzke, dem wissenschaftlichen Mitglied und Direktor am Max-Planck-Institut für Meteorologie in Hamburg wissen. Um das besser zu verstehen, habe ich erst einmal gefragt, was genau ist die Atlantische Meridionale Umweltzirkulation, kurz AMOC?
5: Ja, ist leider ein sehr sperriger Begriff und ist auch ein nicht ganz so einfaches Konzept, aber man muss sich schon einen Moment Zeit nehmen, das richtig sich anzuschauen. Ich glaube, wir kennen das alle, jedenfalls hier in Westeuropa, in Deutschland, wir haben alle in der Schule gelernt, der Golfstrom wärmt Europa. Es ist der Golfstrom, der dafür sorgt, dass es bei uns so schön warm ist. Und das ist nicht komplett falsch, aber auch nicht komplett richtig. Denn worum es geht, ist Folgendes. Den Golfstrom gibt es, ist natürlich ein sehr berühmter Strom vor der amerikanischen Küste, verlässt die Küste, geht dann quer über den Atlantik als Nordatlantikstrom, so in unsere Gegenden. Und der Golfstrom trägt zum Klima bei, auch zum warmen Klima, aber es ist gar nicht so sehr, dass der Golfstrom an sich da ist. Was man braucht, und da kommen die AMOC ins Spiel, ungefähr die Hälfte des Golfstromwassers sinkt irgendwo im nördlichen Nordatlantik bis in große Tiefen ab. Und dieses Absinken erfolgt, weil das Wasser sehr stark abgekühlt wird. Und die besondere Klimawirkung der Atlantikzirkulation, die kommt durch dieses Zusammenspiel von Golfstrom, geht nach Nordwesten, Wasser kühlt ab, sinkt in große Tiefen und kehrt als kaltes Wasser zurück. Und es ist diese Kombination, warmes Wasser geht nach Norden, sinkt ab, geht zurück. Das macht die Klimawirkung, deswegen interessieren sich alle dafür und genau dieses Zusammenspiel, Strömung nach Norden absinken, Strömung nach Süden. Das ist die Umwälzzelle. Umwälzen im Sinne von, erst ist die Strömung an der Oberfläche, an der Tiefe geht sie zurück. Und wichtig ist diese Unterscheidung deswegen, wenn wir Atlantik und Pazifik miteinander vergleichen. Der Pazifik hat sein Gegenstück zum Golfstrom, nennt sich Kuroshio, aber der Pazifik hat kein Gegenstück zu dieser Umwälzzelle. Im Pazifik gibt es kein Absinken in große Tiefen. Deswegen hat der Pazifik längst nicht diese Klimawirkung. Und deswegen sind wir Ozeanographen sehr unglücklich darüber, wenn einer sagt, der Golfstrom wärmt Europa. Denn wäre das richtig, dann würde ja der Kuroshio den Westamerikas erwärmen. Tut er aber nicht auf diese Weise. Und insofern ist dieser sperrige Begriff AMOC wirklich wichtig.
1: Sie haben gerade schon gesagt, AMOC ist für das Klima hier wichtig. Wie beeinflusst das denn uns? Also was würde passieren, wenn es nicht mehr da wäre?
5: Zunächst mal muss man sagen, dass die AMOC bewirkt, dass der Atlantik ungewöhnlich viel Wärme aus den niederen Breiten in hohe Breiten in den Norden bringt. Plus, was die AMOC auch macht, sie klaut Wärme aus der Südhemisphäre und bringt sie in die Nordhemisphäre. Im Südatlantik ist es so, dass die Wärme aus kalten Regionen in warme Regionen gebracht wird. Das kennt man ja von natürlichen Systemen nicht. Eigentlich denken wir in natürlichen Systemen, da wird immer die Wärme vom warm zu kalt gebracht. Nicht so im Südatlantik. Also der Südatlantik funktioniert wie ein Kühlschrank. Ganz ungewöhnlich. Und würde die AMOC nicht da sein oder würde sie plötzlich schwächer werden, dann würde das bedeuten, die Südhemisphäre wird wärmer. Und bei uns wird's kälter, und zwar deutlich kälter, denn der Atlantik ist verglichen mit dem Pazifik ein eher kleiner Ozean. Der Atlantik ist nur halb so breit wie der Pazifik, aber er hat 50% mehr Wärmetransport. Und das kommt alles durch die AMOC. Also es ist ein außergewöhnlicher und außergewöhnlich starker Transportmechanismus. Das macht den Atlantik so besonders und das macht die AMOC so besonders. Und ohne die AMOC wäre es hier in Europa deutlich kälter.
1: In den letzten Wochen wurde in den Medien immer wieder über die Abschwächung der AMOC gesprochen. Sonst wird darüber quasi gar nicht berichtet. Also mir war das vorher kein Begriff. Warum schwächt sich die AMOC denn jetzt ab? Und ist das denn eigentlich überhaupt ein Problem?
5: Vielleicht müsste man so von hinten aufrollen. Falls die AMOC sich deutlich abschwächt, kann das ein Problem sein. Denn sie wärmt Europa um ungefähr 2 bis 3 Grad, kann man sagen. Auch hier muss ich ein bisschen ausholen, um das zu erläutern. Es wird gerne der Unterschied gemacht, Winter in Europa und Winter in Labrador. In Labrador ist der Winter, also an der Ostküste Kanadas, sind die Winter 15 Grad oder so mehr Kälte als hier bei uns. Da wird immer gesagt, das ist entweder der Golfstrom, das ist die Amok. Das stimmt so aber überhaupt nicht, denn wir würden Äpfel und Birnen vergleichen. Labrador hat ein kontinentales Klima, also ist eher ein Klima zu vergleichen mit Sibirien, auch wenn es am Meer liegt. Vergleichen müssten wir Westeuropa mit dem Westen Nordamerikas. Und wenn man dann ein bisschen genauer hinguckt, stellt man fest, es ist hier bei uns in dem nordöstlichen Nordatlantik ist es ungefähr 2 bis 3 Grad wärmer als im nordwestlichen Pazifik. Jetzt könnte man sagen, was ist schon 2 bis 3 Grad unter Freunden? Klingt ja wie gar nichts. Aber hier ist ein Vergleich nützlich. Wenn man sich anschaut, wie die kältesten Winter in Großbritannien waren, und es gibt 300 Jahre alte Temperaturaufzeichnungen. Wir können also bis ins 17. Jahrhundert zurückgucken. Und dann stellen wir fest, so 3 Grad, das ist ungefähr der Unterschied zwischen einem normalen Wintermonat und dem kältesten, den wir gesehen haben, dem kältesten Winter, wo die Themse zugefroren ist. Will sagen, diese 3 Grad, die sind richtig, richtig viel. Und das ist also sozusagen die Maßzahl. Es gibt auch noch eine andere wichtige Maßzahl, die wir überlegen müssen, denn die Befürchtung ist, dass sich die Amok durch die globale Erwärmung abschwächt. Kann ich gleich auch noch erläutern, warum wir das befürchten, warum das zu erwarten ist. Und da könnte man sagen, gut, Extremfall, Amok geht auf 0 runter, vielleicht wäre es 3 Grad kälter, aber das Ganze findet ja vor dem Hintergrund der globalen Erwärmung statt, der CO2-induzierten Erwärmung. Da ist es so, Europa erwärmt sich zurzeit ungefähr doppelt so schnell wie das globale Mittel. Da können wir jetzt auch eine einfache Rechnung aufstellen. Das globale Mittel erhöht sich um 2 Grad. Das würde vermutlich für Europa bedeuten 4 Grad wärmer. Wenn sie kühlen wollen, muss also eine schwächere Amok gegen diese 4 Grad ankämpfen. Und eine der vielen ganz großen Fragen über die Amok ist eben genau die: Selbst wenn sich die Amok abschwächt, überholt die Abkühlung die globale Erwärmung oder dämpft sie sie lediglich? Wie sieht das aus? Es ist eine der ganz großen Unbekannten. Was Sie in den Medien meistens nur lesen, ist eine quasi Gleichsetzung. Amok wird schwächer, Europa wird kälter. Und in dieser Gleichsetzung wird leider außer Acht gelassen, dass wir auch noch die CO2-induzierte Erwärmung haben. Und da kommt aber auch so ein bisschen dann die Aufregung her. Jede Meldung, jede Veröffentlichung, wir sehen eine Abschwächung, wir befürchten eine Abschwächung, wird gleichgesetzt mit einer Befürchtung einer drastischen Abkühlung in Europa. Aber das muss man halt differenziert betrachten. Man muss diese beiden Effekte gegeneinander abwägen.
6: Sie haben gerade gesagt, okay, wir wissen noch nicht so ganz genau, ob sich die Amok abschwächt. Wann könnte das denn passieren oder wie lange dauert sowas?
5: Das ist vielleicht die zweite ganz große Unbekannte, die wir haben. Also vielleicht muss man ja nochmal sagen, warum erwarten wir das denn? Der Grund, warum wir eine starke Umweltzirkulation im Atlantik haben und keine im Pazifik haben, liegt daran, dass der Atlantik deutlich salzreicher ist als der Pazifik. Damit das Wasser absinken kann, reicht es nicht, dass es kalt wird. Es muss auch salzreich genug sein. Im Atlantik ist das der Fall, im Pazifik ist das nicht der Fall. Und jetzt erwarten wir durch die globale Erwärmung, dass der nördliche Ozean, also der nördliche Atlantik, dass der salzärmer wird. Er süßt sich aus durch mehrere Effekte. Wir denken eigentlich, es wird mehr regnen. Wir sind ganz sicher, das Meereis wird schmelzen und wird deswegen relativ süßes Wasser in den Atlantik quasi einbringen, was jetzt zurzeit noch als Eis drauf schwimmt. Und wir erwarten auch, dass der grönländische Eisschild partiell schmelzen wird. Das ist Süßwasser, was in den Atlantik fließt. Also alle Effekte gehen in die Richtung, der Salzgehalt geht runter. Und dann ist es denkbar, dass so ein Teufelskreis in Gang gesetzt wird. Der nördliche Atlantik wird süßer an der Oberfläche. Das Wasser kann nicht mehr so gut absinken, aber wenn es nicht mehr so gut absinkt, kommt aus dem Süden nicht nur weniger Wärme nach, es kommt auch weniger Salz nach, denn die Zirkulation selber hält ihren eigenen Salzgehalt aufrecht. Und von daher, man kann sich vorstellen, dass dieser Teufelskreis alle dämpfenden Faktoren aushebelt und deswegen die Amok wirklich sogar zum Stillstand kommt, vielleicht sogar abrupt zum Stillstand kommt. Der Teil ist gut verstanden, da sind sich alle einig. Und da sind sich auch alle einig, dass vermutlich die Amok sich abschwächen wird im 21. Jahrhundert. Und wenn Sie dann fragen, wann Wie stark? Kann es abrupt erfolgen? Kann es irreversibel erfolgen? Kann das zu einer Abkühlung kommen? Das ist da, wo die riesige Ungewissheit einsetzt und man ehrlicherweise sagen muss, wir wissen es nicht. Wir können nichts davon ausschließen. Aber wir wissen es nicht und wir haben teilweise Schwierigkeiten, auch das Risiko zu beziffern. Und da ist auch der Kern des Streits unter Forschenden. Manche sagen doch, ich traue mich, dieses Risiko zu beziffern. 30%, 50%. Ich gehöre zu denen, die sagen, können wir nicht. Ich traue mich nicht, dieses Risiko zu beziffern. Es ist da, aber ich weiß nicht, wie hoch es ist. Und da scheiden sich eigentlich die Geister so ein bisschen. Haben wir genug Wissen, um ein Risiko zu beziffern oder nicht?
6: Welche Frage zur Amok wird Ihnen denn zu wenig gestellt?
5: Es sind eigentlich zwei. Ich fange erstmal mit der Vergangenheit an. Was ja auch durch die Medien gegeistert ist, ist so Aussagen, wir wissen, die Amok hat sich in den letzten 100 Jahren abgeschwächt. Und die Frage, die mir zu wenig gestellt wird hier, ist die nach dem Gesamtschau der verschiedenen Beobachtungsmethoden, die sich eben widersprechen. Und auch da, also es ist eine wahre Kakophonie an Ergebnissen zur Stärke der Amok über die letzten 40, 50, 60 Jahre. Und es wird zu wenig die Frage gestellt, ob denn wirklich alle diese Schlussfolgerungen, die alle auf Beobachtungen beruhen, ob die wirklich alle gleichgültig sind. Und meiner Bewertung ist, das sind sie nicht. Und die zuverlässigeren Messungen sagen über die letzten 50 Jahre oder so eine stabile Amok. Und wir können diese Abschwächung einfach nicht robust diagnostizieren. Das ist der eine Teil, der mir zu wenig gestellt wird. Und man sieht das auch in der Rezeption von Arbeiten. Jede Arbeit, die sagt, Abschwächung der Amok beobachtet, Abschwächung der Amok erwartet, kriegt eine Menge Aufmerksamkeit. Und die Arbeiten, die sagen, wie, es gab eine sehr wichtige Arbeit von vor 2, 3 Jahren, der Golfstrom ist konstant geblieben. Golfstrom ist ein Teil der Amok, ist also ist nicht die Amok gemeint, aber ist vermessen worden. Der Golfstrom ist über 40 Jahre konstant geblieben. Die ist ziemlich untergegangen. Also entwarnende Arbeiten haben es relativ schwer in der Aufmerksamkeitsökonomik. Die andere Frage, die mir zu wenig gestellt wird, es gibt hunderte von Simulationen der Amok auch für die Zukunft. Die sind auch wichtig, das ist das, was sie haben und damit wird gearbeitet. Wie sehr trauen wir eigentlich diesen Simulationen? Wieso trauen wir den Abschwächungen, die da oft simuliert wird? Und weswegen mir diese Frage zu wenig gestellt wird, ist dieses. Das sind Simulationen mit Klimamodellen, die haben Ozeankomponenten.

0: keine Arbeiten über die Amok im Jahr 2100, weil diese Simulationen sind extrem aufwendig. Wir kriegen mit Mühe und Not die letzten 35 Jahre simuliert, weil der Aufwand enorm ist. Aber die Strömungen, die wir dort sehen, sind nicht zu vergleichen. Es ist komplett anders, wenn man das vergleicht mit den Standard-Klimamodellen, dem Standard, den wir dort sehen. Und wir wissen, dass was wir darstellen in unseren Modellen, so sieht der Ozean wirklich aus. Der Ozean ist turbulent. Man muss hingehen. Und diese Frage, ist denn das, was aus diesen ganzen Modellen teilweise mit ausgefeilten statistischen Verfahren dann rausgezogen wird, basiert das dann wirklich auf physikalisch verlässlichen Grundlagen? Beziehungsweise die Antwort wissen wir eigentlich, tun sie nicht. Und insofern, man kriegt viel Aufmerksamkeit mit Analysen von Modellen, die doch fundamentale Schwachstellen haben und die nicht so aussehen wie die wahre Welt. Und der Teil wird mir viel zu wenig behandelt und im Diskurs behandelt, denn es kann sein, dass diese Modelle bei all ihren Schwächen durchaus richtige Ergebnisse liefern. Aber das wäre eine große Überraschung. Also das wäre eigentlich das erste Mal, dass etwas, was komplett anders aussieht als die Wirklichkeit, wenn man so drauf guckt, trotzdem das richtige Ergebnis liefert. Und diese Diskussion, die findet mir viel zu wenig statt, sowohl in der Fachwelt als auch in der Öffentlichkeit.
1: An dieser Stelle herzlichen Dank an Dr. Kamran Safi vom Max-Planck-Institut für Verhaltensbiologie, Theresa Krämer vom Max-Planck-Institut für ethnologische Forschung und Dr. Joachim Marotzke vom Max-Planck-Institut für Meteorologie für ihre Zeit und die spannenden Gespräche. Außerdem vielen Dank für die Produktion dieser Folge. Die kam diese Woche von Benjamin Zerdani. Damit kommen wir zum Ende des Forschungsquartett für diese Woche. Immer donnerstags erscheint eine neue Episode. Wir freuen uns, wenn ihr dann wieder reinhört und wenn ihr einem wissenschaftsbegeisterten Menschen vom Podcast erzählt. Ich bin Wieland Mikulajczyk. Vielen Dank fürs Zuhören. Bleibt neugierig und bis zum nächsten Mal.
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0: sagenhaft. Da steht also dann auf Seite 2 von der Antwort: Sehr geehrter Herr Einstein, ich habe also Ihre Gleichung mir angeschaut und eine Lösung gefunden für den Fall, dass das Gravitationsfeld sphärisch-symmetrisch ist. In den 80er Jahren haben wir bereits schon Publikationen geschrieben, wo wir ziemlich sicher waren, dass Sagittarius A-Stern ein schwarzes Loch ist. Nur die Leute haben uns nicht geglaubt. Ganz einfach. Also rein technisch gesehen müsste unser schwarzes Loch im Zentrum unserer Milchstraße wie eine Lampe aussehen, die eine Temperatur von 10 hoch minus 40 Grad hat. Können Sie sich das vorstellen? Und es ist so fantastisch zu sehen, wie 7-Jährige oder 8-Jährige, 10-Jährige sich das anhören und richtig leuchtende Augen bekommen. Warum ist das? Ja, weil wir neugierig sind. Wir sind Menschen. Wir sind neugierig. Wir wollen was wissen. Und das ist einfach spannend.
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2: Stellen Sie sich einen Ort vor, an dem Raum und Zeit ihre vertrauten Regeln verlieren. Es ist ein Ort, von dem nichts entkommen kann, nicht einmal Licht. Schwarze Löcher sind die wohl extremsten Objekte im Universum und eine große Herausforderung, denn sie zwingen uns, die Grundfesten der Physik zu hinterfragen, die allgemeine Relativitätstheorie und die Quantenmechanik.
1: Doch was geschieht wirklich in einem schwarzen Loch? Wird dort Materie unwiderruflich zerstört oder nimmt sie einen Zustand an, den wir bislang nicht verstehen? Gibt es im Inneren eines schwarzen Lochs tatsächlich eine sogenannte Singularität, an der jede bekannte Beschreibung versagt? Und was verraten uns reale Beobachtungen über diese scheinbar unsichtbaren Objekte?
2: Unser Gast in dieser Folge ist Reinhard Genzel, Astrophysiker, Direktor am Max-Planck-Institut für extraterrestrische Physik und Nobelpreisträger. Mit jahrzehntelangen Präzisionsmessungen hat er gezeigt, dass sich im Zentrum unserer Milchstraße ein supermassereiches schwarzes Loch befindet. Ein Objekt, das wir zwar nicht direkt sehen können, dessen Auswirkungen aber messbar sind.
1: Es geht also um Beobachtungen an der Grenze des technisch Machbaren, um kühne theoretische Ideen und um die Frage, ob schwarze Löcher vielleicht mehr über den Ursprung von Raum und Zeit verraten, als uns lieb ist. Und damit herzlich willkommen, Herr Genzel. Wir freuen uns, dass Sie heute hier bei uns sind.
0: Hallo, freut mich auch.
2: Herr Genzel, Sie erforschen schwarze Löcher, insbesondere das im Zentrum der Milchstraße unserer eigenen Galaxie. Was fasziniert Sie an schwarzen Löchern am meisten?
0: Also es war ja so, wenn wir uns zurückdenken, dass vor 109 Jahren Albert Einstein in Berlin einen Vortrag gehalten hat in einem Platz, den wir jetzt noch haben in der Max-Planck-Gesellschaft. Der hat dort eben, wie Sie schon angedeutet haben, eine neue Theorie der Raumzeit, wie wir sagen. Also wie sich durch die Gravitation in der Raumzeit die Dinge verändern. Und wir kennen also dies natürlich selbst. Die Gravitation auf der Erde ist ja so, dass wenn ich jetzt hochspringen, ja, da wird da nicht viel daraus. Da sind wir gleich wieder unten. Ja? Das ist die Gravitation, so wie wir sie kennen. Die Aussage der allgemeinen Relativitätstheorie ist ähnlich. Die würde sagen, in der Umgebung, also des Objekts Erde, ist das Gravitationsfeld so, dass die Raumzeit gekrümmt ist. Und wenn Sie also jetzt versuchen, da rauszufliegen, ja, also gegensätzlich zu der Krümmung, dann kommen Sie wieder zurück. Und diese Idee also kommt aus der Theorie. Aber die schwarzen Löcher kamen erst ein Jahr später. Und ich muss sagen, ich komme gerade aus Israel, wo ich in Jerusalem die Einsteinsche Bibliothek habe sehen können. Und mir wurde sehr netterweise eine Faksimile-Ausgabe der Wechselwirkung zwischen Albert Einstein und einem anderen Physiker, Karl Schwarzschild, gegeben. Und das war also direkt im Ersten Weltkrieg. Der Einstein hat also seine Theorie dort vorgestellt, aber keine Lösung. Also schwarze Löcher kamen da nicht vor. Aber der Karl Schwarzschild, der an der Ostfront war, glauben Sie es oder nicht, in den Trenches der Ostfront, hat sofort die Gleichung in die Hand genommen und hat für einen speziellen Fall eine Lösung gefunden. Und die hat er dem Einstein zurückgeschrieben. Also ich habe das hier sozusagen in handschriftlicher Form sagenhaft. Da steht also dann auf Seite 2 von der Antwort: Sehr geehrter Herr Einstein, ich habe also Ihre Gleichung mir angeschaut und eine Lösung gefunden für den Fall, dass das Gravitationsfeld sphärisch-symmetrisch ist. Und erstaunlicherweise ist es da so, dass im radialen Teil der Raumzeit auf einmal eine Singularität entsteht.
1: Also das hat er damals quasi schon gesagt und damit den Grundstein für die schwarzen Löcher gelegt.
0: So ist das. Und das war also 1916. Und zwei Monate später war der Karl Schwarzschild tot, weil er an der Ostfront dann leider verstorben ist. Aber das zeigt Ihnen, also das war am Anfang reine Mathematik. Und es ging 50 Jahre weiter so in diesem Zustand, dass also die Theoretiker dann mit den Gleichungen, wenn sie so wollen, gespielt haben. Und dabei wurde es immer klarer, dass wenn also die, wie wir sagen, die Raumzeitkrümmung oder in der Newtonschen Art und Weise zu sagen ist, die Dichte des Gravitationsfeldes, ja, also immer größer wird, dann gibt's ein Limit, jenseits dessen das Licht nicht mehr raus kann. Und das ist, kann man auch wiederum aus Einstein verstehen, denn der Einstein hat ja schon in seiner sogenannten speziellen Relativitätstheorie 10 Jahre vorher die Äquivalenz von Energie und Masse gezeigt.
1: Also E gleich mc Quadrat. Die berühmte Formel.
0: Ja, genau. Absolut. Sie können es. Und wenn Sie das wissen und dann noch dazu wissen, dass gerade um dieselbe Zeit die Physiker, die auf kleinen Skalen nachgedacht haben, das Licht als Teilchen sich vorgestellt haben, dann haben sie es. Ein Licht hat Energie, also muss es auch die Gravitation sehen können. Und damit haben sie sozusagen wenn sie so wollen, das schwarze Loch schon in der Hand. Wenn also die Gravitation zu groß wird, dann kann selbst das Licht nicht mehr raus. Und damit haben sie also ihr schwarzes Loch. Aber das ist ja eine reine Mathematik. Und das ist eine Spielerei, außerdem sehr speziell. Es hat dann 50 Jahre weiterhin gedauert, bis man also sozusagen ziemlich klar war, das müsste man eigentlich irgendwie nachweisen können. Und dann ging es erst los.
2: Was sind denn aber überhaupt schwarze Löcher, wenn man mal jetzt von der mathematischen Denkweise absieht? Was ist das physikalisch?
0: Ja, das ist einfach eine Frage der Kommunikation. Wenn ich ein Signal an Sie von innerhalb eines schwarzen Lochs schicken möchte, da haben wir Pech gehabt, weil das Licht oder die Information wird nicht aus dem schwarzen Loch herauskommen. Umgekehrt ist es so, wenn Sie jetzt mutig sind und in eine Rakete steigen und nach innen fliegen, dann werden Sie, und das ist das, was die Theorie uns sagt, irgendwann mal durch diesen Ereignishorizont durchfliegen. Jetzt können Sie nicht mehr zurückfunken, aber Sie können auch nicht anhalten. Sie fliegen einfach weiter und am Ende der ganzen Reise enden Sie im Zentrum des Schwarzen Lochs in einer unendlich hohen Dichte. Das nennt man eine Singularität. Das ist das, was uns die Theorie sagt. Das ist natürlich eine sehr vertrackte Geschichte, weil wie würde ich denn wissen, dass da ein schwarzes Loch ist? Also, dass die Information nicht rauskommt, okay, das geht schon mal ganz gut. Und dann müsste ich wissen, wie groß ist denn dieser Bereich, wo das schwarze Loch, also wo die Information nicht mehr rauskommt. Dann kann ich mir schon eine Vorstellung machen. Aber ich kann nie, das geht nicht, in das Ding sozusagen klassisch hineinfliegen und dort Experimente machen. Und im Gegensatz zu anderen Problemen der Physik ist das eben eine ganz, ganz knifflige Sache und hat in dem Sinne auch verhindert, dass seit der theoretischen Vorstellung dieser Objekte durch Albert Einstein so lange Zeit, mehr als 100 Jahre, gedauert hat, dass bis wir experimentell zumindest mal sagen können, das Objekt da, das ist ein schwarzes Loch.
1: Jetzt haben Sie ja schon zwei Begriffe genannt, Singularität und Ereignishorizont, denen wir vielleicht noch mal ein bisschen mehr auf den Zahn fühlen müssen. Können Sie noch mal zunächst erklären, was denn jetzt der Ereignishorizont eines schwarzen Lochs ist?
0: Wenn Sie sozusagen sich ein solches schwarzes Loch vorstellen und Sie gehen relativ weit weg. Und dann haben Sie eine Rakete unter Ihrem Hintern und fliegen also weg von dem Objekt. Dann ist es nicht einfach, weil die Gravitation natürlich in alle Richtungen sich ausbreitet, aber Sie können weg. Wenn Sie aber jetzt innerhalb und gleich dem Ereignishorizont sind, kommen Sie nicht mehr weg. Weil eben die Geschwindigkeit, die Sie haben müssten, um dies zu bewerkstelligen, größer als die Lichtgeschwindigkeit sein müsste. Und das geht nicht.
2: Das geht laut Einstein nicht.
0: Das ist einfach eine ganz, im Gewissen ist es eine einfache Sache. Gravitation auf der einen Seite ist uns allen wohl bekannt. Wir wissen auch aus dem Sonnensystem, dass die Gravitation auf große Skalen wirkt. Wofür wir wenig aus dem menschlichen heraus Verständnis haben natürlich, ist, dass diese Gravitation sich ausbreitet mit Lichtgeschwindigkeit. Aber wir können uns vorstellen, dass eben im Zentrum eines Sonnensystems ein Objekt ist, was so starke Gravitation hat, dass selbst das Licht nicht mehr rauskommt. Das ist also ein schwarzes Loch.
1: Sie haben jetzt erklärt, was ein Ereignishorizont ist. Ich habe eben schon angedeutet, Sie haben auch den Begriff Singularität verwendet. Was ist denn eine Singularität und was hat die mit einem schwarzen Loch zu tun?
0: Also nochmal, eine Singularität ist ein, in diesem Fall Punkt, in dem die Dichte der Energie oder der Masse, wie Sie wollen, unendlich hoch ist. Nicht vorstellbar für uns. Wir kennen sowas nicht aus unserem Sonnensystem, aus unserer Anstellung. Aber mathematisch gesehen ist es eine ganz einfache Sache. Es ist ein Punkt, in dem die Energiedichte der Gravitation unendlich hoch ist.
2: Aber ist es wirklich ein Punkt, also etwas völlig Ausdehnungsloses, also in der Physik da draußen, das, was Sie selber auch beobachtet haben? Oder welche Form oder auch Größe können reale schwarze Löcher eigentlich haben?
0: Da haben Sie eine sehr wichtige Frage gestellt. Und das ist eine Frage, die man natürlich endlich am Ende nur experimentell lösen kann. Ich sage Ihnen also das äquivalente Beispiel. Die Griechen wussten ja schon über Atomos, unteilbare Dinge. Die haben sich also schon Vorstellungen gemacht, dass die Materie, die um uns herum sind und wir selbst, aus kleineren Einheiten besteht, die Atome. Und die Vorstellungen waren eben, dass diese Atome unteilbar sind. Ja? Und dann haben die Physiker im 19. und 20. Jahrhundert immer bessere Instrumente gebaut, um jetzt sich anzuschauen, wie groß sind denn diese Atome? Und auf einmal haben sie festgestellt, diese Atome, die sind ja in der Tat gar nicht so klein. Und die bestehen aus dem Kern, der aus Protonen und Neutronen ist, und drumherum sind Elektronen. Das heißt, es sind keine unteilbaren Dinger. Und der Kern ist noch sehr viel kleiner als das gesamte Atom. So, jetzt haben die Physiker gesagt, jetzt müssen wir mal dem Kern da auf die Spur kommen. Haben sich das Kern angeschaut. Der war auch nicht unendlich klein. Im Gegenteil, nach einer Zeit, wo man also die Beschleuniger größere Energie hat bauen können und damit bessere Auflösung hatte, könnte man feststellen, dass auch die Protonen und die Neutronen eine Ausdehnung haben. Ja, und so geht das also in dem Sinne immer weiter. Das Problem, was wir hier haben in der Gravitation, ist eben, dass diese Struktur, was auch immer das ist, der Punkt oder eine andere Struktur, sich umkleidet durch ein eigenes Horizont. Wir können nie reinkommen.
2: Aber es ist schon in jede Raumrichtung, wenn man sich das mal so mit unserem dreidimensionalen Verstand vorzustellen versucht, ist es schon eine Kugelform, egal was es für eine Ausdehnung hat. Oder könnte ein schwarzes Loch auch kartoffelförmig sein?
0: Ja, ja, das ist eine sehr gute Frage. Und da sagt die Theorie, nicht die von Karl Schwarzschild, aber etwa 50 Jahre später wurde eine weitere Verbesserung, wenn Sie so wollen, der Theorie gemacht von Roy Kerr aus Neuseeland. Der hat zugelassen, dass ein solches schwarzes Loch nicht nur eine Masse hat, sondern sich auch drehen kann, also einen Spin, einen Drehimpuls hat. Und sobald ein schwarzes Loch einen Drehimpuls hat, dann in der Tat ist die Singularität nicht mehr rund, sondern die hat also sozusagen eine Form. Jetzt hatten Sie aber ja gefragt, aber wie groß ist denn das jetzt da innen drin? Ist das wirklich ein Punkt?
2: Genau.
0: Und dazu kann ich Ihnen keine Antwort geben. Und kein Physiker kann es. Und das ist also eine wirklich vertrackte Situation. Wir haben jetzt in den letzten 40, 50 Jahren unglaubliche Fortschritte gemacht, sozusagen nachzuweisen, dass die allgemeine Relativitätstheorie richtig ist. Dass es diese schwarzen Löcher in der Tat, so wie vorhergesagt, gibt. Aber wir können nicht die Eigenschaften der Singularität, die dort sein soll, sozusagen im Einzelnen bestimmen, weil wir nicht da reinkommen und wieder rauskommen.
1: So, wir haben jetzt überlegt, welche Form ein schwarzes Loch haben könnte. Wir haben darüber gesprochen, dass es schwarze Löcher möglicherweise gibt. Aber warum wissen wir denn überhaupt, dass es sie gibt?
0: Das ist einfach eine sehr typische Situation gewesen. Sie haben eine Theorie, die Theorie von Einstein. Sie haben zumindest spezifische Lösungen, Karl Schwarzschild, habe ich ja schon gesagt. Dann kam die Rotation dazu, also Kerr. Und theoretisch ein relativ gutes Verständnis, was denn da vielleicht sein kann. Jetzt kommt die Frage, wie kann man sowas nachweisen? Die erste Nachweis, wenn man so will, kam durch Lichterscheinungen. Das klingt jetzt erstmal paradox, aber ist es auch irgendwo. Und es hat damit was zu tun, wenn Materie jetzt so ein schwarzes Loch sieht, dann strömt es natürlich auf ein schwarzes Loch ein. Außerhalb des Ereignishorizonts ist ja da kein Problem. Aber innerhalb des Ereignishorizonts kann ja dann kein Licht mehr erscheinen. So an dieser Grenzfläche, direkt am Ereignishorizont, wird sehr viel Energie frei. Und damit hat man sozusagen Objekte gesehen. Auf einmal, die hat man früher noch nie vorher gesehen gehabt. Die nennt man Quasare. In einem Bereich der neuen Radioastronomie, die damals in den 50er und 60er Jahren gerade aufkam. Und dann hat man im Optischen nachgeschaut, was ist denn das für ein Objekt, was da so Radiostrahlung macht. Und das sieht aus wie ein Sternlein, kleines Sternlein. Aber der nächste Befund war, wenn man in dem Spektrum, also dem dem Wellenlängen aufgelösten Lichterscheinung von so einem Quasar nachschaut, da sieht man da Spektrallinien, aber alles hin zu verschoben ins Rote. Und diese Rotverschiebung, die kannten die Astronomen damals schon für 30 Jahre und die hat was mit der Ausdehnung des Weltalls zu tun. Diese Feststellung, dass also da eine Rotverschiebung da war, wurde interpretiert relativ schnell in den 60er Jahren durch ein schwarzes Loch, weil eben das Objekt so weit entfernt ist, dass die Strahlung, die da rauskommt, wenn man korrigiert für die Entfernung, so groß ist, etwa 1000-mal mehr als eine gesamte Milchstraße. Eine Milchstraße hat was 100 bis 1000 Milliarden Sterne. Und die kann so viel Energie, 1000-mal mehr, aus einem kleinen Objekt der Größe eines Sterns sozusagen herauskommen. Und da haben die Theoretiker, wurden relativ mutig nach einiger Zeit und haben gesagt, das könnte ja ein schwarzes Loch sein, was akkretiert und dabei die Energie, die frei wird, bevor das also da reinfällt ins schwarze Loch, in den Ereignishorizont, dann also einen solchen Quasar bildet. Das war also die Vorstellung.
2: Akkretiert heißt was genau?
0: Ja, das heißt, dass das Material einfällt.
1: Wird also aufgesaugt?
0: Wird sozusagen reingesaugt, wie wenn Sie so wollen, so ein Staubsauger, nicht? Und dann ist es da drin. Und bevor es also sozusagen verschwindet hinter dem Ereignishorizont, wird sehr viel Energie abgestrahlt und das kann man also nachweisen. Ist das jetzt ein Beweis, dass es ein schwarzes Loch sein muss? Keinesfalls. Keinesfalls. Was müsste man dann jetzt haben, um sozusagen einen solchen Beweis zu führen? Man müsste so gute Auflösung haben, dass man diesen Bereich, wo so viel Energie abgestrahlt wird, direkt sehen und auflösen kann und dann sogar die Bewegung des Materials, also des Gases oder Sterne oder Felsbrocken oder was auch immer, sehen könnte. Das war damals aber in den 60er Jahren hoffnungslos.
1: Das kann man aber inzwischen?
0: Ja. Das heißt, es hat also jetzt nochmal 50 Jahre gedauert, bis wir mit insgesamt drei verschiedenen Methoden diesen schwarzen Löchern in der Tat auf den Leib gegangen sind sozusagen. Einmal mit Radioastronomie, radioastronomischen Techniken, mit sehr, sehr heißem Gas. Dann wir mit Sternen im galaktischen Zentrum und schließlich die Gravitationswellen-Kollegen mit der Abstrahlung von Gravitationswellen. Das heißt also, wir haben ein Beobachtungs- und experimentellen Evidenzbeweis führen können über 40, 50 Jahre. Es hat lang gedauert, weil man immer besser Messungen machen wollte und auch dann konnte, dass es heute ziemlich klar ist. Also sozusagen, da gibt's eigentlich keinen Zweifel mehr. Natürlich sind wir wirklich schon am Ereignishorizont. Nicht so ganz. Das heißt also, die Geschichte wird noch weitergehen. Die nächste Frage ist, wie sind diese Dinger denn eigentlich entstanden, diese sogenannten schwarzen Löcher?
2: Sie nehmen uns die Fragen aus dem Mund.
0: Ja klar, ich meine, das ist doch, so, sobald Sie sowas haben und in der Tat, das ist also wichtig, ganz offensichtlich, so viel Energie wird da abgestrahlt, dann ist also die Frage, wie ist das entstanden? Und da hilft erstmal die empirische, statistische Erhebung, die über etwa 30, 40 Jahre hat das gedauert, dass man gesehen hat, dass diese Quasare, wenn man weiter weggeht, stärker werden und ihre Eigenschaften immer extremer werden, genauso wie die Galaxien extremer werden. Und die Vorstellung ist, die Galaxien, in denen diese schwarzen Löcher im Zentrum, also dann sozusagen, es sind, wachsen, und die schwarzen Löcher wachsen ungefähr mit. Das heißt, es ist ein, wenn Sie so wollen, ein symbiotisches System. Schwarzes Loch in Galaxie wächst zusammen mit dem Wachsen der Galaxien. Und wie wächst die Galaxien? Durch Einfall von Materie auf die Galaxie.
1: Aber das heißt, das schwarze Loch, man sagt ja manchmal so ein bisschen frisst sozusagen Materie. Wächst es dann auch dadurch, dass es eben immer mehr Materie aufnimmt?
0: Ja, natürlich. Das ist alles sehr plausibel. Jetzt sage ich Ihnen, dass sozusagen die experimentellen Befunde immer stärker sind, dass wir solche Dinge auch wirklich jetzt schon gesehen haben, die auch die Eigenschaften, die von der Theorie vorhergesagt sind, erfüllen. Aber alles haben wir noch nicht. Also wir haben zum Beispiel noch nicht im Detail festgestellt, ob es denn wirklich diese rotierenden Objekte gibt. Ja, das habe ich Ihnen ja gesagt, dass sozusagen ein schwarzes Loch nach Maßgabe der allgemeinen Theorie hat zwei Eigenschaften. Drei. Eins ist das Wichtigste, ist die Masse. Zwei ist eine Rotation. Und das Dritte kann eine elektrische Ladung sein, aber die spielt ja so jetzt aus Gründen, die ich jetzt nicht erklären möchte, im astronomischen Bereich weniger eine Rolle. Das heißt also Masse und Drehimpuls. Und Masse haben wir also jetzt, würde ich mal sagen, das haben wir jetzt geklärt. Im Zentrum unserer Milchstraße, in weit entfernten Quasaren und auch in sogenannten stellaren schwarzen Löchern, die in der Milchstraße aus Sternen und schweren Sternen entstehen. Das haben wir geklärt. Das mit der Rotation, das müssen wir noch tun. Und da haben wir Hoffnung, dass wir das innerhalb der nächsten 15 Jahre hinkriegen. Aber dann bleibt sicherlich übrig die Frage, die Sie immer wieder stellen würden, was ist da jetzt im Zentrum und wie sieht's da aus? Und da kann ich Ihnen wenig Hoffnung machen. Das wird nicht so einfach sein. Das wird vielleicht gar nicht sein.
1: Also das heißt, diese große Frage wird zunächst einmal noch unbeantwortet bleiben, aber Sie haben ja schon so ein bisschen angedeutet, dass es verschiedene Arten von schwarzen Löchern gibt. Können Sie das nochmal ein bisschen klarer aufdröseln? Ich glaube, Sie haben gesagt stellare schwarze Löcher, Sie haben gesagt rotierende schwarze Löcher. Was gibt es denn sonst noch für schwarze Löcher?
0: Ja, das sind also diese zwei Eigenschaften, ich habe es ja gesagt, die das so ein schwarzes Loch haben kann nach der Theorie. Einmal die Masse. Das heißt also, die kleineren, die stellaren schwarzen Löcher entstehen, wenn schwere Sterne am Ende ihres Lebens explodieren. Die explodieren deshalb, weil die Gravitation ist sehr hoch, aber die Strahlung funktioniert nicht mehr. Ja, also die Umwandlung von Wasserstoff nach Helium funktioniert nicht mehr, weil kein Wasserstoff da ist. Und dann ist nur noch die Gravitation da und dann kollabiert so ein Stern zu einem stellaren schwarzen Loch. Also es sind dann Massen von 10 bis 100 Sonnenmassen. Und die Objekte im galaktischen, das Objekt im galaktischen Zentrum sind Millionen und die Quasare sind Milliarden von Sonnenmassen. Das heißt also, es gibt verschiedene Massen von schwarzen Löchern, die durch verschiedene Prozesse entstanden sind. Vielleicht auch zu verschiedenen Zeiten, ja, weil sie ja wachsen, das haben wir ja festgestellt. Und verschiedene Prozesse können da eine Rolle spielen. Wie steht das jetzt mit der Rotation? Das haben wir eben noch nicht geklärt und das müssen wir noch klären. Genau wie viel Rotation haben denn diese Objekte? Hat das Zentrum unserer Milchstraße eine erhebliche Rotation oder auch nicht? Das müssen wir jetzt klären.
2: Aber an einem Teilchenbeschleuniger wie dem LHC am CERN in Genf kann kein schwarzes Loch entstehen, oder?
0: Das ist eine sehr gute Frage, denn das wurde damals ja diskutiert, als der LHC gerade kurz vorm Inbetriebnahme war. Da hat man gesagt, unter bestimmten Bedingungen von so einer Kollision könnten ja Mini-schwarze Löcher oder Mikro-schwarze Löcher entstehen. Und das wiederum würde man sehen durch sogenannte Hawking-Strahlung. Und die zu verstehen, da müssen wir nochmal 10 Minuten investieren, sozusagen. Aber wenn wir es jetzt mal belassen dabei, diese Hawking-Strahlung ist nicht passiert. Das heißt also, diese mini-schwarzen Löcher, die man vielleicht befürchtet hat, ist nicht passiert.
1: Wann in der Geschichte des Universums sind denn die ersten schwarzen Löcher entstanden? Also erst später oder auch schon so in der allerersten Frühgeschichte?
0: Genau das ist die Spitze der Forschung. Also die, ich habe gesagt, also wir sind jetzt ziemlich sicher, schwarze Löcher gibt's. Wir sind ziemlich sicher, dass sie durch die allgemeine Relativitätstheorie beschrieben werden. Wir haben sie sozusagen in verschiedenen Massenbereichen nachgewiesen. Und wahrscheinlich gibt es sie auch in verschiedenen Drehimpuls.
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1: Vertrauen ist vielleicht die größte Währung der Wissenschaft. Wenn wir Studien und Untersuchungen nicht mehr glauben, dann ist die Forschung eigentlich am Ende. Und trotzdem gibt es jede Menge Betrug. Und das Problem, das wird immer größer. Aber es gibt auch Leute, die sich dagegen wehren. Das ist unser Thema heute hier im Spektrum-Podcast. Mein Name ist Marc Zimmer. Schön, dass ihr dabei seid.
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0: Die Wissenschaft, die steht ganz schön unter Druck. Forschende müssen Papers und Studien raushauen, ne, sonst gelten sie schnell als irrelevant. Dann gibt's auch kein Geld mehr fürs nächste Forschungsprojekt und so weiter. Da hängt also einiges dran. Und überhaupt spielen wirtschaftliche Interessen im Forschungsbetrieb einfach eine sehr, sehr große Rolle. Und die Folge ist, immer mehr Studien sind fehlerhaft oder sogar gefälscht. Ganze Geschäftsmodelle entstehen rund um solche manipulierte Forschung. Und neue Technologien wie eben künstliche Intelligenz, die verschärfen das Problem noch. Gleichzeitig kämpfen Betrugsjäger darum, die Integrität der Wissenschaft zu schützen. Denn davon, dass wir Studien vertrauen können, davon profitieren wir ja schließlich alle. Also ein ganz, ganz spannendes Thema, in das der Journalist Florian Sturm richtig tief eingestiegen ist. Für Spektrum der Wissenschaft hat er gerade mehrere Artikel dazu recherchiert und geschrieben. Und Florian ist heute mein Gast hier im Podcast. Hallo Florian.
1: Hallo Marc.
0: Ja Florian, gib uns doch vielleicht mal zum Einstieg so eine Einschätzung. Wie verbreitet sind manipulierte oder gefälschte wissenschaftliche Studien tatsächlich?
1: Das ist eine schwierige Frage und es kommt auch so ein bisschen darauf an, wen man sie fragt. Also die großen kommerziellen Wissenschaftsverlage, die diese Studien ja eigentlich qualitätsmäßig prüfen sollten und auch verbreiten, die sagen, dass es ein sehr, sehr, sehr geringes Problem ist. Wenn man aber Leute fragt, die sich mit dieser Betrugsjägerschaft, wie du es schon gesagt hast, beschäftigen, dann ist es wirklich ein extrem großes Problem und auch ein viel größeres, als sie es sagen. Also die Leute sprechen von Zehntausenden bis zu Hunderttausenden problembehafteten Studien pro Jahr. Es gibt Studien von diesen sogenannten Meta-Wissenschaftlern, die einzelne Forschungsstränge untersucht haben. Beispielsweise die Krebsstudien zwischen 1999 und 2024. Dort wurden 30% aller Studien haben irgendwie Probleme und das ist schon eine massive Anzahl, zumal man dazu sagen muss, den ganzen Betrug findet man ja gar nicht. Wer sich wirklich Mühe gibt und irgendwo Bilder fälscht oder Daten manipuliert, der wird nie erwischt werden.
0: Gibt es dann verschiedene Arten von Wissenschaftsbetrug?
1: Genau, also ich würde sagen, es gibt vor allen Dingen zwei Arten. Es gibt einmal den individuellen Betrug, also wo Forschende alleine agieren, beziehungsweise in sehr, sehr kleinen Netzwerken agieren, um ihre eigenen Studien, um ihre Forschungsergebnisse besser dastehen zu lassen, weil das ist auch ein großes Problem. Man bekommt viel leichter eine Veröffentlichung, wenn man bahnbrechende Ergebnisse präsentieren kann. Studien oder Medikamente, Trials, die nicht funktionieren oder nur wenig Wirkung haben, daran sind die Paper oder die Journals nicht interessiert. Und dann gibt es den viel, viel größeren Bereich dieser kommerziellen Fälschungsagenturen, der sogenannten Paper Mills. Das sind Agenturen, die sitzen vielfach in Südostasien, die sitzen aber auch in Südamerika, die sitzen in Europa und die nutzen inzwischen auch sehr vielfach KI, um manipulierte, reingefälschte Studien im Internet anzubieten und Autorenschaften zu verkaufen. Ein Bekannter von mir hat jetzt vor 2-3 Wochen eine Studie veröffentlicht und mal über 18.000 Werbeanzeigen für diese Fake-Studien analysiert mit einem kleinen Team und so im Schnitt kostet so eine Fake-Autorenschaft, also wenn du jetzt quasi ein Paper veröffentlichen möchtest, aber keine Lust oder keine Zeit oder keine Expertise hast, zahlst du ungefähr $800 im Durchschnitt dafür, dass dein Name dann als erster Autor darauf steht.
0: Ich könnte für $800 ein wissenschaftliches Paper rausgeben, jetzt einfach so.
1: Du kriegst es auch für viel weniger, also du kriegst es auch für $50. Du kannst aber auch je nachdem, wie prominent das Journal ist, in dem veröffentlicht wird, oder je nachdem, also je weiter dein Name vorne steht, desto teurer wird es. Da sind auch mehrere $1000 fällig.
0: Wahnsinn, okay. Und diese Paper Mills, hast du sie gerade ja genannt, wie funktioniert denn dieses Geschäftsmodell?
1: Es funktioniert im Grunde so, dass dort Leute sitzen, ob es Wissenschaftler sind oder nicht, man weiß es nicht. Die wissen genau, wie dieser akademische Publikationsmarkt funktioniert. Die wissen genau, welche Studien, welche Themenfelder relevant sind. Ganz viel wird in der Biomedizin und in der Materialwissenschaft gefälscht, aber eigentlich ist es fast überall in fast jeder Disziplin so. Aber gerade die Biomedizin beispielsweise, da sitzt so viel Geld und so viel Forschung und so viel Entwicklung. Dort kann so viel Geld gemacht werden, dass das mit einer der Hauptbereiche ist. Und dann ist es im Grunde so, wenn du jetzt eine Fälschungsagentur, eine Papermill betreiben würdest, dann würdest du dir irgendeinen zufälligen Titel ausdenken, von dem du denkst, der könnte irgendeinem Journal gefallen und dann machst du da eine Anzeige auf WeChat, auf Telegram, auf irgendwelchen Instagram-Geschichten, auf den Social-Media-Kanälen und sagst, okay, wir haben diesen Titel, der wird in diesem Journal veröffentlicht und du kannst dir jetzt eine erste, eine zweite, eine dritte Autorenschaft kaufen für den bestimmten Preis und wir garantieren dir, und das ist das Skurrile dabei, wir garantieren dir, dass dieses Fake Paper in einem qualitätsgeprüften Journal veröffentlicht wird innerhalb der nächsten 2 Jahre.
0: Wow. Okay. Jetzt würde ich denken, da gibt es doch wahnsinnig viele Sicherheitsmechanismen, oder nicht? Also wie geht man denn da vor beim Fälschen? Was sind die Tricks?
1: Die Tricks sind vor allen Dingen, also du musst gar nicht mal so dir so viel Mühe geben, glaube ich, weil der Publikationsmarkt, der ist so überschwemmt. Du hast es am Anfang schon gesagt, die Leute, die Studierenden oder die Forschenden, die müssen so viel veröffentlichen, um einfach relevant zu bleiben, um Forschungsgelder zu bekommen. Und die wenigen Großverlage, die es gibt, also es gibt mehrere tausend Verlage, aber der große Markt wird dominiert von 4, 5 großen Verlagen, Elsevier, Springer, Nature, Wiley und so. Und die bekommen Zehntausende, Hunderttausende Einreichungen und davon müssen sie halt welche auswählen. Und diese Auswahl, die funktioniert einerseits mit Algorithmen. Ich war in London und habe bei Springer Nature mir das mal erklären lassen. Die haben nicht wirklich viel erzählt, muss man dazu sagen. Aber die werden einfach überschwemmt mit Einreichungen und müssen dann auswählen. Und die sind einfach massiv überfordert und gucken nicht genau hin. Beziehungsweise manche sagen auch, sie wollen nicht wirklich genau hingucken. Weil sie mit jedem Paper, egal ob es fake ist oder nicht, verdienen sie Geld. Weil du als Forschende bezahlst den Verlag dafür, dass sie deine Paper veröffentlichen.
0: Ich kenne das jetzt aber so, dass so Papers vor der Veröffentlichung zigfach geprüft werden, gegengelesen werden. Ja, dass Studien und die eben angewandten Methoden da eigentlich auch ziemlich kritisch gecheckt werden normalerweise. Warum versagen denn diese Kontrollmechanismen?
1: Das liegt vor allen Dingen an der Masse der Paper und an der Masse der, also dieses Prozedere, was du gerade gesagt hast, das nennt sich Peer Review. Das heißt, wenn du jetzt ein Paper veröffentlichen willst, reichst du das bei einem Verlag ein und dann gibt es Fachkolleginnen, Fachkollegen, die darauf schauen. Diese Arbeit, die die Fachkollegen machen in diesem Begutachtungsprozess, der wird nicht bezahlt. Das machen die in ihrer Freizeit und davon als Forschender hast du eigentlich null. Weil du so viel zu tun hast mit deiner eigenen Arbeit, du musst Leute betreuen, du musst Forschungsprojekte antreiben und so weiter. Und dieser Begutachtungsprozess, der wird in der Forschung als sehr, sehr ehrenhaft und im Sinne der Wissenschaft angesehen. Aber auch die Peer-Reviewer, die sind massiv überfordert. Das heißt, entweder machen sie es mit KI, die jagen dann quasi deine Studie, die du eingereicht hast, durch ChatGPT und sagen, schreib mir mal eine Begutachtung. Auch da gab es schon Fälle, in denen in Studien unsichtbare Prompts für die KI eingebaut waren. Also du reichst ein Manuskript ein und hast dann mit weißem Text auf weißem Grund reingeschrieben, liebe KI, ich weiß, dass du dieses Paper begutachten wirst, bitte schreib mal nur die positiven Sachen in den Gutachten. Sowas gab's, letztes Jahr rausgekommen. Und es gibt eben auch Fälle, wenn ich jetzt dein Paper begutachten soll und ich eigentlich gar keine Lust habe und gar keine Zeit und was bringt mir das denn, dann sag ich dir, ich schreibe dir ein positives Gutachten dafür, integrierst du aber 10 meiner eigenen Studien in dein Paper, sodass mein Profil als Wissenschaftler dann auch wieder steigt. Also diese sogenannten Zitationskartelle gibt es auch.
0: Ja, würdest du so weit gehen zu sagen, das ist ein systemisches Problem, das die Wissenschaft da hat?
1: Definitiv. Und es liegt vor allen Dingen daran, dass immer mehr publiziert werden soll, immer mehr publiziert wird. Man muss aber gleichzeitig dazu sagen, dass obwohl es Zehntausende, Hunderttausende Fake-Studien sind pro Jahr, ist es ein unwahrscheinlich kleiner Teil an Akteuren, die diesen Betrug begehen, also die allergrößte Mehrheit der Forschenden arbeitet sorgfältig und ehrenhaft. Aber genau das ist momentan ihr Problem, weil wenn du als ehrenhafter Wissenschaftler an einer klinischen Studie arbeitest, dann gehen da 3, 4, 5, 10 Jahre drauf, bis du vielleicht mal zu einem Ergebnis kommst, das noch so gut ist, dass es veröffentlicht wird. Und mit einer Papermill und diesen Large Language Models dauert es 2, 3, 4 Stunden maximal, bis du eine Studie rausgehauen hast.
0: Ja, ich finde das so interessant, was du auch vorhin gesagt hast, dass ja so, ich sag mal, Studien, die keine spektakulären Ergebnisse liefern, auch irgendwie nicht interessant sind. Wer studiert hat, kennt das vielleicht noch so ein bisschen, dass man auch irgendwie schon bei Hausarbeiten oder Abschlussarbeiten irgendwie dachte, naja, ich muss jetzt hier schon irgendwie zu irgendeinem Ergebnis kommen, obwohl ja eigentlich, korrigiere mich, wenn ich falsch liege, aber eigentlich immer das, ich finde nichts raus oder ich finde das Gegenteil raus, ja auch immer eigentlich ein valides wissenschaftliches Ergebnis ist, ne?
1: Definitiv. Und es gab auch schon vereinzelt Bemühungen. Beispielsweise, es wurden Fachzeitschriften gegründet, die nur negative Ergebnisse veröffentlichen, aber du willst im Grunde, also das ist so ein Aufmerksamkeitsrennen, ähnlich wie bei uns in der Medienbranche. Alles, was spektakulär klingt, wird besser geklickt, wird besser gelesen, wird bei Preisen oder bei Grant-Entscheidungen, bei Förderentscheidungen besser berücksichtigt. Und dann gibt es noch ein ganz, ganz anderes Problem, was gar nicht unbedingt mit Betrug zu tun hat oder Manipulation, sondern diese sogenannte Reproduktionskrise. Also wissenschaftliche Ergebnisse, Methoden müssen ja eigentlich reproduzierbar sein. Und auch da gibt es Untersuchungen, dass der große, große, große Anteil von Studien das eben nicht ist, weil nicht sauber gearbeitet wird.
0: Mhm. Du hast jetzt das Stichwort KI schon ein paar Mal gebracht. Welche Rolle spielt denn künstliche Intelligenz jetzt bei der Zunahme von solchen Fake-Studien?
1: Auch da kommt es wieder sehr stark darauf an, wen du fragst. Ich war, wie gesagt, im Dezember 2025 in London. Einerseits auf einer großen Konferenz zum Thema Wissenschaftsintegrität, andererseits um eben bei Springer Nature mal mit diesem sogenannten Research Integrity Team, also die eben diese Manipulationen vorher rausfiltern und Mechanismen entwickeln, um das eben dieses Problem einzudämmen. Und dort wird mir gesagt, dass KI der große Heilsbringer ist, weil man ja mit Algorithmen die Sachen viel besser rausfiltern kann. Und ich würde sagen, es ist genau das Gegenteil, weil KI macht einfach die Produktion viel, viel schneller. Und man kann auch sehen, es gibt Untersuchungen von Metawissenschaftlern, dass seit der Veröffentlichung von ChatGPT, das war im November 2022, ist die Anzahl an Manuskripten sprunghaft angestiegen. Und es gibt sogar, ein Forscher aus Tübingen hat mal die Sprachmuster von Studien analysiert, und es gibt bestimmte Verben, bestimmte Konstruktionen, die ChatGPT und andere Large Language Models verwenden. Und auch da seit November 2022 ist es so, dass diese Sprachmuster einfach viel mehr gesehen werden, was auf die Nutzung von ChatGPT hindeutet. Das ist so der eine Aspekt bei der Erstellung der Paper, also diesem eigentlichen Schreibprozess, den macht es ja viel, viel einfacher. Mhm. Aber auch die Analyse von Daten. Es gibt in der Wissenschaft dieses sogenannte Open Science Prinzip, dass man Daten öffentlich zur Verfügung stellt, dass die Daten geteilt werden können, dass viele Leute darauf zugreifen können, dass es irgendwie allen zur Verfügung steht, auch um die Reproduzierbarkeit der Studien zu gewährleisten. Aber genau das Gegenteil ist jetzt eigentlich der Fall. Es gibt ganz viele öffentliche Gesundheitsdatenbanken, und jetzt hilft KI dir dabei, wenn du ein Fake Paper erstellen willst, du lädst dir Datensätze runter und suchst einfach so lange nach irgendwelchen Pseudo-Zusammenhängen, bis ein statistisch signifikantes Ergebnis rauskommt. Diese Daten haben niemals irgendein Labor gesehen, die haben niemals diese rigorosen wissenschaftlichen Methoden gesehen, und du kannst einfach mit KI dir irgendwas zusammenfabulieren aus diesen öffentlichen, realen Datensätzen. Das macht es eben noch schwieriger, weil jetzt diese Fakes auf realen Gesundheitsdaten basieren, dass es eigentlich so gut wie unmöglich ist, das rauszufinden.
0: Jetzt hast du einige Sachen beschrieben, die da im Argen liegen. Und nur um das vielleicht nochmal zu verdeutlichen, das ist jetzt kein Problem, was irgendwie in dieser Wissenschaftsbubble hängen bleibt, sondern das hat weitreichende Folgen für uns alle, muss man vielleicht nochmal sagen.
1: Nee, genau, du hast recht, weil die Fälschungsproblematik, die bleibt nicht nur in der Wissenschaft. Manche Leute werden sich vielleicht denken, ich bin kein Forscher, was geht mich das alles an? Aber gerade wenn es darum geht, in der Medizin beispielsweise, es gibt Medikamente, die entwickelt worden sind mit klinischen Studien, die auch hier in Deutschland stattgefunden haben, die auf gefälschten Studien basieren. Und da kann man natürlich relativ lange auf ein Ergebnis hoffen, auf eine Wirksamkeit, wenn die grundlegende Studie, wenn die grundlegende wissenschaftliche Arbeit dieser Medikamentenentwicklung völlig irrelevant ist, beziehungsweise gefälscht ist. Und da ist es natürlich, einerseits geht es um die Wirksamkeit, andererseits geht es auch darum, jede Ressource, jede Arbeitsstunde, jeder Euro, der irgendwie in Fake-Studien investiert wird, der fehlt halt bei der ehrlichen und bei der sorgfältigen Wissenschaft. Und das kann auch, wie gesagt, Medikamentenentwicklung verhindern, beziehungsweise Innovationen im materialwissenschaftlichen Bereich in puncto Klimawende verzögern und so weiter und so fort. Also am Ende hat all das sehr, sehr reale Konsequenzen für uns alle.
0: Und das wissen vielleicht auch einige nicht, es geht da viel auch um Steuergeld, ne?
1: Genau, das ist ja die große Krux bei der Sache, dass Forschende in den meisten Ländern der Welt, es sei denn, es sind irgendwie außeruniversitäre Forschungseinrichtungen, die meisten Forschenden werden von unseren Steuergeldern bezahlt, und das sind dann Steuergelder, die verschwendet werden, die fehlgeleitet werden und am Ende Steuergelder, die kommerzielle Wissenschaftsverlage unfassbar reich machen. Also es sind Milliardengeschäfte, und es gab letztes Jahr eine Studie, die sich mal diese ganzen Finanzstrukturen von den großen Wissenschaftsverlagen angeschaut hat, und die größten Verlage, die haben eine größere Gewinnmarge als Alphabet und diese ganzen Tech-Unternehmen oder sogar als das größte Erdölunternehmen der Welt. Und dann sagen dir die Verlage, es geht ihnen nicht ums Geld, sondern es geht ihnen nur um die ehrenhafte Wissenschaft, und das kann ich einfach nicht mehr glauben.
0: Jetzt wenden wir uns mal einer anderen Seite zu, die du auch noch angeschaut hast. Ich habe durch dich einen schönen Begriff kennengelernt, der ist nicht ganz leicht auszusprechen. Ich versuche es mal. Science Sleuths. Die gehen quasi gegen Betrügereien vor, ne?
1: Genau, diese Science Sleuth, du hast es schon sehr, sehr gut ausgesprochen. Das sind sogenannte Wissenschaftsdetektive und das ist so eine ganz kleine Community aus Leuten, die diese Peer Review, diesen Begutachtungsprozess, der eigentlich vor der Veröffentlichung stattfinden sollte, und das tut er meistens auch oder tut er eigentlich immer, nur nicht wirklich ehrenhaft und sorgfältig und qualitätsgeprüft meistens. Und die machen die diesen, oder diese Science Sleuths, die machen diesen Begutachtungsprozess nach der Veröffentlichung. Mhm. Und die schauen sich im Grunde in ihrer Freizeit Studien an und schauen, sind dort Bilder manipuliert, sind dort Datensätze manipuliert, gibt es dort Fälle, bei denen KI-Prompts noch in den Manuskripten stecken. Also es gibt gedruckte Hardcover-Bücher von Springer Nature über Biomedizin. Dort steht dann auf Seite 312, bitte beachte, ich bin ein KI-Modell, ich kann das eigentlich gar nicht beantworten, du solltest einen Arzt konsultieren. Und sowas wird dann veröffentlicht und gedruckt und ich habe viele von diesen Leuten getroffen. Und man muss dazu auch sagen, das ist so eine schöne romantisierte Vorstellung von so der Putzkolonne der Wissenschaft, sag ich mal. Also ich kenne zwei Leute, die opfern wirklich jede freie Minute diesem Sleuthing, dieser Betrugsjagd. Der eine, den ich in Oxford besucht habe, der kommt in seiner Mittagspause nach Hause und guckt sich Paper an. Und eigentlich ist es ein Job, den es gar nicht geben dürfte, weil das eigentlich die Aufgabe von Wissenschaftsverlagen ist, diese Qualitätsprüfung vor der Veröffentlichung zu machen. Und es gibt jetzt immer mehr Berichte über diese Science Sleuth, was auch gut ist, aber eigentlich sollte es die gar nicht geben dürfen.
0: Ja, ich habe auch gerade gedacht, da muss man, also in der Freizeit und so weiter und unbezahlt, da muss man die Wissenschaft schon ganz schön lieben und vor allem muss man ein dickes Fell haben. Ne? Du schreibst, die kriegen ganz schön Gegenwind.
1: Genau, teilweise, also online werden sie sehr, sehr viel beschimpft, sage ich mal, beziehungsweise es gibt Fälle, in denen sie verklagt wurden, in denen E-Mails geschrieben wurden an Universitätsleitungen, dass die Leute, die dieses Sleuthing betreiben, eben nicht ehrenhaft arbeiten und bitte keine Fördergelder mehr bekommen sollten. Also die werden schon ganz schön attackiert online. Man muss dazu aber auch sagen, das meiste passiert tatsächlich ehrenamtlich, wobei es gibt eine Person, Elizabeth Bick, das ist eine niederländisch-amerikanische Forscherin, die hat dieses Feld so ein bisschen mit begründet und die macht es jetzt meistens auf Honorarbasis. Und dann gab es jetzt noch einen sehr, sehr spannenden Fall, den ich quasi live mit begleiten konnte. Es gibt einen Sleuth, Sholto David, ein britischer Biomediziner, der in Oxford lebt und der hat einen sehr, sehr großen Fälschungsfall bei einem amerikanischen Krebsforschungsinstitut aufgedeckt. Und der hat dann auf Grundlage eines besonderen Gesetzes in den USA, hat er dieses Krebsforschungsinstitut verklagt. Und weil jetzt sehr verschiedene Umstände zusammenkamen, wurde diesem Whistleblower, diesem Science Sleuth, ich glaube 15 Millionen Dollar zugesprochen, von dem er, also das meiste geht an die amerikanische Regierung, weil die natürlich dieses Forschungsinstitut, die müssen dann auch Fördergelder zurückzahlen, aber Sholto und seine Anwältin, die bekamen glaube ich 17,5%, also knapp 2 Millionen Dollar. Und das macht natürlich ein ganz anderes Fass auf, so nach dem Motto, wenn jetzt jemand dafür bezahlt wird, diese Fehler zu finden, findet er dann Fehler, die eigentlich gar nicht da sind. Aber ich glaube, das ist einfach nur ein nicht sehr starker Kritikpunkt von Leuten, die dieses Sleuthing diskreditieren wollen.
0: Jetzt kann es aber ja eigentlich nicht sein, dass man da auf so, ich sag mal, freiwillige Betrugsjäger angewiesen ist. Ne? Was passiert denn sonst im System, sag ich mal, um eben gegen solche Fakes dann auch vorzugehen? Und wie denkst du, vielleicht kann man künftig vielleicht damit umgehen?
1: Also es passiert erschreckend wenig, weil dieses Problem immer noch sehr stark in der Bubble ist und diese großen Wissenschaftsverlage eine gigantische Lobby haben und die profitieren ja von diesem System, deswegen reden sie dieses Problem klein. Es gibt so vereinzelte Bemühungen von dieser Science Sleuth Community vor allen Dingen einfach zu sensibilisieren und den Verlagen immer wieder auf die Füße zu treten. Und die Verlage, mit denen ich auch gesprochen habe, die sagen, ja, wir haben 15 Millionen Dollar, 20 Millionen Dollar in KI investiert und so weiter und so fort, um diese Problematik zu lösen. Ich glaube, die brauchen vor allen Dingen mehr Personal, weil als ich bei Sholto, diesem Sleuth, von dem ich gerade sprach, ich habe ihn ein paar Tage in Oxford begleitet, der macht das alles am Rechner. Der hat sich seinen eigenen Algorithmus gebaut und der ist sowas von hypereffizient, einfach dadurch, dass er ein kritisches Auge und ein sorgfältiges Auge auf diese Studien wirft. Das kann jeder Wissenschaftsverlag selber machen, wenn er denn will. Wenn er denn investieren will in Personal, aber stattdessen wird immer unter dem Deckmantel von KI wird alles lösen, so ein bisschen in Technologie investiert. Also die, meiner Meinung nach bräuchten die einerseits viel mehr Personal und die müssten viel weniger publizieren. Aber das geht eben gegen ihr Geschäftsmodell. Weil, ne, wenn ich jetzt sage, sie publizieren, also ich glaube, das waren 2024, wurden ungefähr 3,5 Millionen Studien publiziert. Aber wenn du bei diesen 3,5 Millionen Studien die Qualität nicht sichern kannst, dann schraub halt dein Volumen so weit runter, bis du die Qualität wieder garantieren kannst. Aber das wollen die Verlage nicht.
0: Weil dann Geld verloren geht.
1: Genau, weil sie dann massiv Einbußen hätten.
0: Florian, zum Schluss habe ich noch zwei Fragen. Nämlich vielleicht auch so für die Leute, die zuhören, woran lassen sich denn vielleicht so Fake-Studien auch für in Anführungszeichen normale Leute erkennen? Ich weiß, es ist wahrscheinlich schwer, aber man braucht ja eine gewisse Expertise, aber hast du vielleicht so ein paar Anhaltspunkte oder Tipps?
1: Es ist super schwierig zu sagen, weil du schon gesagt hast, wir sind keine Experten. Also es gibt ganz viel Bildmanipulation, es gibt sehr, sehr viel statistische Methoden, die nicht so ganz hinhauen. Manchmal reicht es einfach, wenn in statistischen Auswertungen 3, 4, 5 Werte identisch sind, obwohl sie es gar nicht sein dürften. Also es gibt wirklich 50 bis 150 verschiedene Methoden, wie man Fälschungen durchführen kann, aber die zu erkennen als Laie ist extrem schwierig. Und weil wir auch schon über KI gesprochen hatten, es gab jetzt vor ein paar Wochen den Fall, da ich glaube, die Wissenschaftler waren aus Schweden, die haben eine Krankheit erfunden für ein Experiment. Also die haben, glaube ich, gesagt, wenn du lange auf dem Bildschirm starrst, was ja bei uns heutzutage jeder macht, kriegst du eine bestimmte Augenkrankheit. Dann haben sie dieser Augenkrankheit einen total abstrusen Namen gegeben, haben dort 2 Fake Paper erstellt und in dieses Fake Paper ganz viele Hinweise darauf versteckt, dass diese Studie völliger Blödsinn ist. Mhm. Also sie haben gesagt, 50 dieser 70 ausgedachten Patienten, die an dieser Studie, die niemals stattgefunden hat, nicht teilgenommen haben. Also sie hatten ganz viele verschiedene Clues in der Studie, dass die Studie fake ist. Dann haben sie die auf sogenannte Preprint-Server hochgeladen. Das sind im Grunde Server, auf denen du Studien hochladen kannst, die noch nicht veröffentlicht worden sind durch eine Zeitschrift. Und nach ungefähr 1 bis 2 Wochen hat ChatGPT diese Studie aufgegriffen, diese Fake-Studie, und hat sie als eine ehrliche und wahre Studie quasi wieder ausgespielt. Weil man muss dazu sagen, ganz viele Leute nutzen ChatGPT und andere Large Language Models heute als Arzt. Ne? Mein Fuß tut weh, was habe ich, was kann ich machen? Mindestens die Hälfte der Leute macht es inzwischen, der ChatGPT-Nutzer. Und dann wurde den Leuten, die irgendwas mit Augenproblemen eingegeben haben, diese Fake-Studie als reale Krankheit ausgespielt. ChatGPT meinte dann, eine von 90.000 Patienten oder Menschen leiden an dieser Krankheit und du musst dieses und jenes dagegen tun. Und kurz darauf haben dann auch Claude und Gemini und andere LLMs diese Fake-Studie aufgegriffen. Und es ist super schwierig, das rauszufinden, was ist ehrlich und was ist nicht ehrlich. Und deswegen müssen eigentlich die Verlage viel stärker in die Verantwortung genommen werden und auch die Universitäten, an denen die Studierenden bzw. die Forschenden arbeiten.
0: Ja, weil es Otto Normalverbraucher gar nicht leisten kann. Da kann man wahrscheinlich jetzt nur sagen, gesunde Portionen Misstrauen, würde ich es nicht nennen, aber man soll schon aufpassen. Ich meine, wir bemerken es ja bei allen möglichen KI-Bildern und Videos jetzt in den Nachrichten oder auf Social Media sowieso, aber auch bei Studien würdest du sagen.
1: Genau, also meistens ist es ja so, dass die normale wissenschaftliche Studie, mit der haben wir als Otto Normalverbraucher ja gar nicht so viel zu tun. Deswegen sollte es vor allen Dingen darum gehen, dass die Leute, die mit diesen Studien arbeiten, sensibilisiert werden. Und ne, ich bin auch gerade dabei, ein Projekt aufzuziehen. Hoffentlich bekommen wir die Förderung davon, um genau aber diese Frage zu klären, die du gerade gestellt hast. Wie kann ich als Normalperson, wenn ich einen Large Language Model zu Gesundheitsfragen konsultiere, wie kann ich sicherstellen, dass die Studien oder die Ergebnisse, die mir dieses Large Language Model ausspuckt, dass die auf realen und seriösen Studien basieren. In 2, 3 Wochen weiß ich hoffentlich, ob ich die Förderung für das Projekt bekomme und dann kann ich daran auch ein bisschen weiterarbeiten.
0: Ja, es wird immer auch relevanter. Ne? Die Leute warten auf Facharzttermine und so und dann fragen sie halt ChatGPT und so weiter.
1: Genau, ja. Und diese allergrößte Selbstsicherheit, mit der diese Large Language Models agieren, das sind ja nichts weiter als Wahrscheinlichkeitsmaschinen. Also ganz viele Leute sagen, die sind das nächste Orakel und die können irgendwie die Welt in den Abgrund stürzen, aber das sind stupide Wahrscheinlichkeitsmaschinen und die wissen nicht, was richtig und was falsch ist in der Studie.
0: Florian, jetzt hast du irgendwie insgesamt doch ein recht düsteres Bild gezeichnet, so Ich würde dich gerne noch zum Schluss fragen, in Zeiten, wo wir ja auch vielleicht eher eine verbreitete Wissenschaftsskepsis oder zumindest größere haben als früher, die ja auch teilweise, wie du gerade auch erklärt hast, ja auch teilweise angemessen ist, was macht dir trotzdem Hoffnung oder wieso hast du noch Vertrauen in dieses System Wissenschaft?
1: Also meine Hoffnung, die ist ein bisschen kleiner, als sie war, bevor ich mit dieser Recherche, mit dieser Langzeitrecherche, mit diesem Projekt begonnen habe. Aber mir macht vor allen Dingen Hoffnung, dass es eben Leute gibt, die sich darum kümmern, auch wenn es die eigentlich gar nicht geben sollte. Und im Grunde, mein Wunsch ist auch so ein bisschen, oder meine Befürchtung vielleicht auch eher, dass es erstmal zu einem großen Crash in der Wissenschaft kommen muss. Dass erstmal das Vertrauen komplett weg sein muss, weil dieses Publikationsmodell nicht funktioniert. Was das dann für gesellschaftliche, technologische, medizinische Konsequenzen hat, will ich mir gar nicht ausmalen. Aber ich glaube, dass Wissenschaft oder dass Betrug in der Wissenschaft nicht mehr rentabel ist, weil darum geht es momentan, dass man damit Geld verdienen kann und seine Karriere oder seine Taschen vollfüllen kann. Dieses Muster muss irgendwie durchbrochen werden, aber die Mechanismen sind so stark, dass es sehr, sehr schwierig ist. Aber es gibt immer wieder Leute, die im Kleinen daran arbeiten und ich glaube, diese Reform, die es braucht, sie kommt momentan so von unten wie so eine Grassroots-Bewegung, mhm. aber theoretisch hätten auch Förderagenturen in Europa, auf der Welt relativ leicht die Möglichkeit, was zu ändern, aber auch die wollen momentan nicht leider nicht agieren, wie sie es hätten machen müssen.
0: Ja, und du hast eingangs gesagt, dass du auch schon noch überzeugt bist, dass ein Großteil der in der Wissenschaft arbeitenden Leute irgendwie integere Absichten hat, ne?
1: Absolut. Also das ist, kann man auch gar nicht oft genug betonen, dass 99,9% der Wissenschaftler wirklich sehr, sehr sauber arbeitet. Aber die sind halt auch die Leidtragenden unter dem System. Und allein, um es für sie fairer zu machen im Wettbewerb, den sie gar nicht mehr gewinnen können ohne KI, braucht es irgendwie eine Veränderung.
0: Sehr, sehr spannendes Thema, das für uns alle auch Konsequenzen hat. Und mehr dazu erfahrt ihr noch in Florians Artikeln auf spektrum.de. Die könnt ihr euch anschauen. Sind insgesamt 3 Stück. Eine sehr, sehr interessante Reihe. Und ja, lieber Florian, dir sage ich vielen, vielen Dank, dass du uns mitgenommen hast in deine ja sehr, sehr lange andauernde schon Recherche.
1: Danke dir, dass ich hier sein durfte.
0: Sehr, sehr gerne. Und zum Schluss habe ich noch ein Anliegen in eigener Sache für euch, denn wir feiern hier beim Spektrum Podcast demnächst ein ganz besonderes Jubiläum.

0: so in der Drehe, kann auch ein bisschen länger oder ein bisschen kürzer sein. Wäre toll, wenn ihr uns die schickt, und zwar an podcast@spektrum.de. Einfach eine kurze Sprachnachricht mit eurer Beziehung zum Spektrum-Podcast, gerne als Audio an podcast@spektrum.de. Die Adresse findet ihr natürlich auch nochmal in den Shownotes. Und wir hören uns dann diese Nachrichten an, und eine Auswahl davon werdet ihr dann in der Jubiläumsfolge hören. Das war's für diese Woche vom Spektrum-Podcast. Euch vielen, vielen Dank fürs Zuhören. Seid gern auch kommende Woche wieder dabei. Wie immer am Freitag gibt's dann eine neue Folge von uns. Bis dahin freue ich mich, wenn ihr den Podcast abonniert, wenn ihr kommentiert, bewertet und natürlich gerne auch teilt. Das hilft uns sehr. Auch dafür vielen Dank. Mein Name ist Marc Zimmer und ich sag Tschüss und macht's gut.
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1: Riechst du das, Berlin? Dieser schwere, honigsüße, fast betörende Duft, der gerade durch die Lüfte schwebt, als wäre er in deren Textur gewoben. Das sind deine Linden. Nein, Berlin, sei kurz still. Du musst jetzt nichts sagen. Du musst jetzt nicht in alle Welt trompeten, dass es bestenfalls nach Abgas röche, nach Späti, Grill und Asphalt. Denn das stimmt nicht. Psst. Ganz ruhig, Berlin. Niemand will dir was. Entspann dich. Wir atmen ein. Wir atmen aus. Und jetzt riech noch einmal. Nimm eine tiefe Nase. Nein, Berlin, eine Nase voll Luft. Lass dir Zeit. Schließe die Augen. Es riecht säuerlich, nicht wahr? Ja, auch fruchtig, frisch, stimmt genau. Und ein bisschen herb. Merkst du das? Geradezu frech, ungezähmt. Der gefällt dir, dieser Geruch, sagst du? Wie schön. Das ist der Sanddorn. Diese märkische Frische weht aus dem Umland herein, dieses Sandige, als wäre die See nicht weit. Nur im Juni riecht es auf deinen Straßen so intensiv nach Linde und nach Sanddorn. Verstehst du, was du da riechst, Berlin? Das bist du. Tja, da staunste, da bist du mal sprachlos. Es ist an der Zeit, dir ein Geheimnis zu verraten, liebes Berlin. Und jetzt sei, bitte, bitte mit ganz viel Puderzucker obendrauf, nicht gleich wieder eingeschnappt, denn das Beste kommt erst am Schluss. Also, natürlich bist du nicht Tokio, Rio oder London. Du bist nicht Bangkok, New York oder Sydney. Auf dir zutiefst gemäße Weise bist du weder Weltstadt noch schön und du wirst weder das eine noch das andere jemals werden. Im Grunde bist du nicht einmal eine Großstadt. Du bist eine viel zu flächig geratene Zusammenballung urbaner und suburbaner Räume, eine Agglomeration von semi-autonomen Kernstädten mittlerer Größe. Verstehst du nicht? Du bist wie der Ruhrpott, nur ohne dessen Herzlichkeit. Nein, warte, jetzt kommt es ja erst, das Geheimnis. Als wir neulich vom Deo-Regal im Supermarkt standen, fielen uns all die neuen Düfte für junge Männer auf. Hast du auch gesehen? Es gibt jetzt Gerüche wie Dark Chocolate oder Cinnamon Vanilla. Es gibt Deos, die nach Datteln, Zimt, Praline und Holz riechen, nach Kokosnuss und Tabak. Auf einer Dose, einer in Gold gehaltenen Sonderedition zur Fußball-WM, lasen wir Marshmallow Smoke. Es ist eine Komposition aus Vanille, Haselnuss und dunklem Moschus. All diesen neuen Deos ist gemein, dass sie das Süße und das Herbe vereinen wollen. Nähe und Unnahbarkeit. Merkst du schon? Na klar. All diesen neuen Deos ist gemein, dass sie künstlich etwas herstellen wollen, das du alljährlich auf natürliche und schönste Weise aus dir selbst erschaffst. Linde und Sanddorn, diese göttliche Komposition aus Herz- und Kopfnote. So riechst du Berlin und keine andere Stadt auf der Welt. Das Geheimnis? Jedes Jahr im Juni bist du tatsächlich in Jense Ene Wolke.
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1: Der Flop ist immer einkalkuliert. Also man darf ja immer nur so weit gehen, wie man das dann selber auch im negativen Falle aushalten kann. Das habe ich ja nun bei dieser Juncker-Pleite erlebt. Das habe ich ja nicht gemacht. Ich habe ja für viel mehr Geld gebürgt, was ich gar nicht hatte.
2: Das sagt Lars Meyer, Geschäftsführer einer PR-Agentur und Künstlermanager in Hamburg. Dass er heute mit seiner Wird-schon-klappen-Mentalität in Hamburg so erfolgreich ist, hat er auch Harald Juncker zu verdanken, wegen dem er mit Mitte 20 erstmal einen Berg Schulden hatte. Aber das hört ihr gleich. Ich bin Anja Bolle und freue mich, dass ihr zuhört.
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2: Eigentlich war es nur ein normales Interview, das Lars Meyer Mitte der 90er mit Harald Juncker geführt hat. Und dann hat er den Sänger und Entertainer eingeladen, in seiner Heimat Stadthagen ein Konzert zu spielen. Zudem kamen allerdings nur 200 statt wie geplant 1200 Menschen. Lars Meyer hatte danach 130.000 Mark Schulden. Die hat er mit Jobs in Hamburg abgestottert. Denn Harald Juncker hatte ihm gesagt, geh in die Großstadt und werde Künstlermanager. Da hatte Juncker wohl den richtigen Riecher, denn heute ist Lars Meyer unter anderem Künstlermanager in Hamburg. Außerdem organisiert er mit seiner PR-Agentur Gute Leute Fabrik Events wie Keiner kommt oder Einer kommt, Solidaritätsaktionen während der Corona-Pandemie für die Hamburger Kulturszene und für die Pflegekräfte. Und das sind nur einige Beispiele. Er engagiert sich so viel und hat so viele Ideen, dass manche den Eindruck bekommen könnten, sein Tag ist länger als 24 Stunden. Aus eigener Erfahrung sagt er heute, 2 von 3 Ideen floppen, aber wenn die dritte klappt, ist das nicht schlimm. Was er aus diesen Flops lernt, erzählt er uns heute. Herzlich willkommen im Flopcast, Lars Meyer.
1: Moin moin.
2: Das, was du heute in Hamburg machst, hat ja mehr oder weniger mit dem Rat von Harald Juncker angefangen. Deswegen lass uns doch direkt über diese Fast-Pleite-Erfahrung als erstes mal reden. Wie war das damals? Du hast Harald Juncker zu einem Interview in Hannover getroffen und dann hast du einfach mal gefragt, wollen Sie nicht mal in Stadthagen auftreten?
1: Es gab noch eine Zwischenstufe tatsächlich. Ich habe ihn getroffen zum Interview. Wir waren uns total sympathisch. Also ich kann das von meiner Seite aus sagen und irgendwie hatte er auch einen Draht zu mir. Und ich glaube, ein paar Monate später haben Kunden von mir eine Idee gesucht für ihr 75-jähriges Firmenjubiläum. Das waren 2 sehr unterschiedliche Firmen, die das irgendwie zusammenlegen wollten. Und ich hatte den Gedanken, wir könnten doch Harald Juncker zu einer Autogrammstunde holen. Also das hat man damals gemacht. Heute wäre es wahrscheinlich eine Selfie-Stunde. Und er kam dann, bekam Geld dafür natürlich. Und es war so, dass am frühen Morgen, ich glaube, es sollte mittags sein, aber am frühen Morgen waren schon mehrere hundert bis tausende Leute auf dem Stadthäger Marktplatz, die darauf warteten, dass die Autogrammstunde begann. Und wir mussten relativ schnell reagieren, weil wir gemerkt haben, wir können die alle gar nicht in den Laden lassen. Das wird gar nicht funktionieren. Also haben wir das umfunktioniert. THW oder Feuerwehr haben noch eine Bühne aufgebaut. Und ich habe schlussendlich Harald Juncker dann interviewt. Es waren viele tausend Leute dann da. Also der ganze Marktplatz war bevölkert. Und mein Grundgedanke war, wenn doch zu so einer Gelegenheit so viele tausend Leute kommen, dann sollte man doch hier auch mal ein Konzert machen. Stadthagen ist jetzt keine Kulturmetropole. Die dortige Festhalle ist fast legendär im negativen Sinne. Ich lernte irgendwann vor einigen Jahren Otto Waalkes kennen, dem ich erzählte, dass ich ihn in den 70ern irgendwann als kleines Kind in der Festhalle gesehen habe. Und er konnte diese Festhalle genau beschreiben und sagte, ach, das ist doch so ein hässliches Teil mit Waschbetonsteinen außen. Und das war mir ehrlich gesagt ein bisschen unangenehm, weil das war 25 Jahre später. Und was relativ sicher immer funktionierte, war Volksmusik. Das war natürlich nicht meine Idee von Kultur. Und deswegen wollte ich dem mal ein bisschen was entgegensetzen. Mal was mit Geschmack und tolle Kultur. Und dann habe ich dieses Konzert organisiert. Und es kamen viel zu wenig Leute.
2: Ja, aber man könnte ja meinen, wenn schon zur Autogrammstunde so viele Leute kommen, dann ist so ein Konzert ja auf jeden, also ja, ist ja eigentlich garantiert, dass das klappt. Dann kamen aber ja 1000 Leute weniger als erwartet. Was ist da schiefgelaufen?
1: Ich weiß es bis heute nicht. Ich habe ja, also es ist ja jetzt schon fast 30 Jahre her und ich könnte nicht benennen, wo der größte Fehler ist. Denn wir hatten ausreichend Plakate, die Preisgestaltung war sehr in Ordnung. Also wir haben jetzt keine völlig, also wir haben Preise gehabt, zu denen man heute wahrscheinlich nicht mal ins Molotow gehen könnte oder so hier in Hamburg. Es war alles eigentlich angerichtet. Nur die Leute haben keine Karten gekauft. Wir haben ganz viel Presse gehabt, weil das war natürlich auch eine Sensation, dass Harald Juhnke nochmal nach Stadthagen kommt. Ja, ich weiß es nicht. Ich werde es wahrscheinlich auch nicht mehr erfahren.
2: Hat das Konzert denn dann vor 200 Leuten stattgefunden?
1: Ja, okay. Natürlich. Es wurde, die ganze Sache wurde noch teurer bzw. noch schlimmer. Der Harald Juhnke trat ja mit einer Band auf und der Hauptpianist, der hatte sich im Ort geirrt. Er fuhr nicht nach Stadthagen, sondern in die Stadt Hagen, die liegt in Nordrhein-Westfalen und das Konzert fing ungefähr anderthalb Stunden später an. Ich wusste mir nicht mehr zu helfen, als allen dann ein Prosecco oder ein Freibier irgendwie auszugeben. Das heißt, die tranken dann erstmal anderthalb Stunden genüsslich auch das noch auf meine Kosten. Ich wusste mir aber nicht anders zu helfen und dann hat das Konzert halt später angefangen.
2: Ja, aber so kann man die Leute auch bei Laune halten. Wie hat denn Harald Juhnke reagiert?
1: Der war tatsächlich fast väterlich zu mir. Der hat das natürlich mitbekommen. Es war im Nachgang, platzte der Scheck noch, mit dem ich ihm den bezahlen wollte, weil ich damals überhaupt gar kein Gefühl hatte, was eigentlich passiert, wenn ein Konto überzogen wird oder ähnliches. Das heißt, der Verrechnungsscheck, den ich dem Manager mitgab, der platzte und es kam irgendwann ein paar Tage später der Anruf von dem Manager. Und der sagte, dass er nur auf Intervention von Harald Juhnke jetzt mal ein bisschen milder wäre mit mir und wir jetzt mal eine Lösung finden sollten. Weil ansonsten ist es ja eine Straftat, einen Scheck auszustellen, der nicht gedeckt ist.
2: Wie kam das dann, dass dieser Tipp von Harald Juhnke kam, Wertkünstlermanager, wenn du ja einem geplatzten Scheck ja vielleicht nicht unbedingt den besten Eindruck hinterlassen hast.
1: Ja, den Tipp hat er mir vorher gegeben. Und zwar hatte er sogenannte Off-Days von seiner Tour. So kam es überhaupt auch zu einer Möglichkeit und der Lücke im Terminkalender. Und er war nicht ein Tag in Stadthagen, sondern zwei Tage. Und wir haben uns halt an dem Tag zuvor, haben wir uns relativ lange, weil Harald Juhnke hatte so eine derartige Popularität, der konnte jetzt nicht einfach durch eine niedersächsische Kleinstadt laufen. Also war er im Hotelzimmer und ich habe ihn da besucht. Und wir haben zusammen gegessen und getrunken und also Wasser, das muss man immer dazu sagen, weil den Gag gab es immer, weil Harald Juhnke ja Alkoholiker war und immer wieder auch das Problem hatte, dass die Leute glaubten oder ich hatte dann ja auch das Problem, dass er gar nicht kommen würde, weil er wieder vielleicht irgendwo einen Absturz hatte. Aber so saß ich mit ihm im Hotelzimmer und dann haben wir gesprochen und er war der Meinung, dass ich mit meinem Tatendrang und den Ideen das in der Provinz nicht lange aushalten könne. Ich solle doch bitte in die Großstadt gehen. Er schlug natürlich Berlin vor. Ich hatte aber einen anderen väterlichen Freund, der mich dann nach Hamburg lockte. Und da haben wir uns sehr viel ausgetauscht und er hat mich gefragt, was ich denn so könne und was ich so mache und so weiter. Ich habe damals ja auch noch ein Magazin herausgegeben mit Viva Schaumburg und es hat mir ja vor allen Dingen Spaß gemacht, Leute zu beraten und Kultur hat mich schon immer irgendwie fasziniert. Und deswegen gab er mir diesen Tipp, Künstlermanager zu werden. Ich wusste nicht, was das ist. Ich kannte dieses Berufsbild nicht. Ich dachte immer, dass die Stars von ganz alleine irgendwie in die Zeitung kommen beziehungsweise ihre Verträge selber machen. Aber mittlerweile weiß man ja durch auch Medienberichterstattung, wissen das heute 20-jährige Leute schon, dass das anders ist. Und ja, ich habe mich dann informiert darüber und irgendwie fand ich das eine tolle Angelegenheit. Und so ist es dann ja auch 2 Jahre später gekommen, 1998. Habe ich dann Lars Meyer Management und PR gegründet.
2: Nach dem Konzert hattest du aber erstmal 130.000 Mark Schulden. Das sind heute umgerechnet 115.000 Euro so ungefähr. Weißt du noch, wie du dich damals damit gefühlt hast? Hat dir das große Sorgen bereitet?
1: Es war schrecklich. Es war wirklich rundum schrecklich. Es hatte körperliche Einflüsse. Ich konnte nicht mehr schlafen. Ich war voller Scham, auch meiner Mutter gegenüber, die mir gesagt hat, wenn du dein Studium abbrichst, ich werde dir nie helfen, wenn du mal Probleme kriegst. Und ich habe sie dann auch nicht gefragt, aber dass ich da ein Problem habe, das hat sie dann irgendwann auch mitbekommen, weil regelmäßig, bis ich so diese ganzen Kleinteiligkeiten geklärt hatte mit Schuldnern, standen halt auch 2-3 Mal schon Gerichtsvollzieher hier vor der Haustür. Und das war alles rundum. Das war, ich weiß gar nicht, wie ich diese Zeit überstanden habe. Einige haben tatsächlich gesagt, das wäre fast ein Wunder gewesen, dass ich da so durchgekommen wäre und keine Idee hatte, vielleicht meinem Leben ein Ende zu setzen oder ähnliches, weil die das natürlich auch teilweise hautnah erlebt haben, wie es mir da ging. Aber ich habe irgendwann, ich weiß nicht, nach ein paar Monaten habe ich dann mein Kämpferherz wieder gefunden und habe gesagt, so, jetzt muss das geregelt werden. Und es gab damals einen Bankvorstand bei der örtlichen Bank, der sehr viel Vertrauen in mich gesetzt hat und gesagt hat, pass mal auf, wir erweitern den Kontorahmen. Also ich schilder das jetzt relativ vereinfacht. Wir erweitern den Kontorahmen. Das ging damals noch. Da gab es noch kein Basel II oder ähnliche Geschichten. Und dann hatte ich diesen Kontorahmen von, sagen wir mal, 130.000 Mark. Und den konnte ich dann nach und nach zurückzahlen, was mir dann auch 4 Jahre später, beziehungsweise 99, 2000 gelungen ist. Ich bin zu dem Bankvorstand gegangen und habe ihm die letzte Mark habe ich ihm quasi auf den Schreibtisch gelegt. Das war ein sehr schöner Moment.
2: Das glaube ich. Wie bist du denn aus den Schulden wieder rausgekommen?
1: Ich habe sehr viel gearbeitet. Ich habe sehr viele Ideen entwickelt. Ich bin ja damals zur Hamburger Morgenpost gegangen, für die ich heute, mit denen ich heute immer noch arbeite. Und da hat's damals habe ich als Boulevardreporter gearbeitet. Ich war so ein bisschen für die Hamburger Society zuständig, habe aber mit dem damaligen Chefredakteur Matthias Döpfner, heutiger Vorstand von der Axel Springer AG, abgemacht, dass ich frei bezahlt wurde, weil es war völlig klar für mich, das habe ich ihm ja damals nicht gesagt, ich müsse mehr als das Geld verdienen, was ich bei der Mopo verdiene, und dann bin ich sehr rege gewesen, habe mich natürlich erstmal akklimatisieren müssen hier in Hamburg, habe auch festgestellt, dass wenn ich die Wäsche bei Mutti nicht mehr waschen lasse und sie mir auch kein Essen mehr kocht, dass Hamburg doch teurer ist als eine niedersächsische Kleinstadt. Das heißt, das Geld, das reichte eigentlich hier hinten und vorne auch nicht. Ich bin mehrfach auf der Straße stehen geblieben mit leerem Tank und so, wirklich absurde Situationen, diese berühmte Phase, wo man nur Tütensuppe isst, die kenne ich nur zu gut, weil es für mehr nicht reicht. Und das war eigentlich fast noch die schlimmere Phase als die, die ich in Stadthagen erlebt habe, weil es war so total bigott. Auf der einen Seite war ich in dieser Glamour-Welt und habe darüber geschrieben, und auf der anderen Seite, wenn ich nach Hause kam, hatte ich keine Kohle und keine Suppe und so weiter. Und ich habe es dann hingekriegt. Ich hatte einfach Glück. Ich habe die richtigen Leute kennengelernt, die an meine Ideen geglaubt haben, an meine Beratung geglaubt haben. Und Ende der 90er kam dann ja so das Internet auf und die große Blase, wo alle sich da reinstürzten. Und ich hatte dann 1, 2 sehr, sehr attraktive Mandate in diesem Bereich, wo ich im Grunde mein Entertainment-Wissen aus dem Fernsehbereich beziehungsweise dann auch aus dem Journalismus damit einbringen konnte. Und dann waren meine Probleme Gott sei Dank relativ schnell Schnee von gestern, weil ich meine, als ich in Stadthagen weggegangen bin, habe ich mich schon darauf eingestellt, dass das mindestens 10 Jahre dauern wird irgendwie.
2: Du hast dann ja als Journalist gearbeitet, Boulevardreporter, ja, hast du gerade erzählt. Harald Junge hatte ja einen Künstlermanager schon so in den Topf geworfen an möglichen Jobs. War Journalist aber erstmal dein Traumjob? Wolltest du das immer werden?
1: Nee. Ich wollte, in der Abi-Zeitung steht, dass ich Steuerberater werden möchte. Und okay. Ich bin auch zur Uni gegangen, nach Hannover. Wirtschaftswissenschaften habe ich da studiert, allerdings nur bis zum 4. Semester, weil mich die Selbstständigkeit einfach angetrieben hat. Ich habe immer mehr morgens die Idee gehabt, gehe ich jetzt zur Uni oder fahre ich zum Kunden, und ich bin dann immer häufiger zum Kunden gefahren. Die Abi-Zeitung ist im Grunde dieser Nukleus gewesen, dass ich überhaupt dieser Urknall, dass ich dann Journalist geworden bin. Das konnte ich mir nie vorstellen, meine Deutschlehrer im Übrigen auch nicht. Ich habe irgendwann mal 10, 15 Jahre später auf einem Abi-Treffen meinen Deutschlehrer getroffen, und er meinte, ich hätte doch dafür, dass er mir immer nur eine 3 oder eine 4 gegeben hat, eine erstaunliche Karriere gemacht. Ich antwortete ihm darauf, dass das möglicherweise doch auch an ihm gelegen haben möge, dass er nicht meine Fähigkeiten rausgekitzelt hat. Also, ich habe ganz viel Spaß gehabt, aber auch das hätte ich mir ja nicht vorstellen können. Nur dadurch, dass diese Idee des Künstlermanagers da war, war ja klar, ich musste die Branche kennenlernen. Und da war Journalismus eine gute Möglichkeit, weil ich in diesen 2 Jahren bestimmt gut 200, 300 Interviews gemacht habe, wo ich die unterschiedlichsten Leute kennengelernt habe. Und ich sag mal, wenn ich vielleicht eine Viertelstunde mit den Leuten gesprochen habe, bei so Interviewterminen, dann habe ich auch immer noch mal so 3-4 Minuten abgeknipst und mir erzählen lassen, wie die denn aufgestellt sind. Dass dieses System des Künstlermanagers war da noch nicht so verbreitet. Ich habe zum Beispiel mal mit Birgit Schrowanger ein Interview gemacht, in ihrer Maske, vor der Sendung, kann man sich heute auch nicht vorstellen. Die hat ja damals, sie war quasi die Quotenqueen bei RTL damals. Und ich habe sie dann gefragt, wo ich ihr das Interview denn hinschicken soll, weil ich wollte es ja, dass sie das gegenliest. Und sie sagte nur, nö, ich kaufe mir dann die bunte, ich lese das dann ja. Also heute wird man auch kein Interview mehr machen können, ohne dass nicht noch 3 Leute drauf gucken. Der Jurist, der Manager und vielleicht auch der Prominente. Es wurde dann ja in den Jahren doch irgendwann auch sehr absurd, dass Interviews komplett umgeschrieben wurden oder.
2: Brauchte es am Anfang deiner Karriere denn diesen Flop mit dem Konzert, der dich dann auf deinen jetzigen Weg gebracht hat?
1: Unbedingt. Ich würde jetzt wahrscheinlich immer noch in Stadthagen sein. Nee, also das hatte ich ja abgeschlossen. Ich würde wahrscheinlich jetzt noch ein Magazin machen und wie es mit Umprint steht, das wissen wir. Wahrscheinlich wäre die Pleite einfach nur später gekommen. Aber ich bin total froh und ich bin auch jedes Mal froh, wenn ich in Stadthagen bin, wenn ich da auch wieder wegfahre. Also wenn ich weiß, ich habe hier mein Leben in Hamburg mit Kultur, das ist ein ganz wichtiger Antrieb. Zumindest für mich die Möglichkeit zu haben, jeden aktuellen Film irgendwo im Kino zu gucken, die besten Theater Deutschlands hier in dieser Stadt zu haben und so weiter und so fort. Also in Stadthagen gab es ein Kino, das hatte 2 Kinosäle und dann musste man, wenn man einen Arthouse-Film gucken wollte, musste man darauf warten, dass der im Zweifelsfall sonntags morgens um 12 irgendwann gezeigt wurde.
2: Wie kam es dann dazu, dass du neben deiner Künstlermanager-Agentur dann auch eine PR- und Kommunikationsagentur hast jetzt mit der guten Leutefabrik?
1: Also das lief damals schon parallel. Es war klar, wenn ich, also ich habe als freier Journalist schon unglaublich viel Geld verdient. Also befreundeten Journalisten stehen jetzt noch die Tränen in den Augen, wenn ich denen sage, wie viel ich damals für Interviews bekommen habe. Und es war so, dass ich mir natürlich überlegen wollte, dass ich ja nun nicht wieder in ein System zurückfallen wollte, wo ich kein Geld hatte. Und ich, das geschah ja auch 1998, da musste ich ja noch Geld auch verdienen, um die Schulden abzutragen. Und deswegen habe ich neben dem Management auch eine Marketingberatung eröffnet, beziehungsweise die lief eigentlich weiter, so wie ich sie in Stadthagen auch schon gegründet hatte. Ich war tatsächlich in meinem ganzen Leben nie Inhaber einer Lohnsteuerkarte. Also ich war immer irgendwie selbstständig. Und das musste ich machen mit der Marketingberatung, weil man mit Management am Anfang bei MTV-Moderatoren einfach noch nicht so viel Geld verdienen konnte. Und da war es dann ganz gut, dass ich doch ganz gute Kunden hatte, die mich für meine Ideen ganz gut bezahlt haben.
2: Was würdest du denn dann sagen, war auch so ein bisschen der Antrieb, dass du so viel gearbeitet hast, dass du die Schulden hattest, die du abbezahlen musstest, oder dass du generell jemand bist, der einfach viel macht?
1: Ich glaube, ich war schon immer jemand, der viel macht. Das würden jetzt meine Lehrer nicht so bestätigen, was die schulischen Leistungen angeht. Aber ich habe auch schon damals in der Schulzeit schon sehr, sehr viel nebenbei gemacht, im Sinne von, dass wir auch Streiks organisiert haben oder dass ich auch mitgeholfen habe, Konzerte mit zu organisieren. Also das war, also das Harald-Junke-Konzert war jetzt nicht das erste Konzert, was ich in meinem Leben organisiert habe. Da ging es dann aber eher so um kleine Punkbands und so. Also ich wollte schon immer irgendwie meine Umwelt so verändern, dass ich es gut fand oder dass es auch andere gut finden. Und der Antrieb war in der Zeit definitiv, dass ich von diesen Schulden runterkomme. Wenn ich mir angucke, mit welcher Leichtigkeit Leute Privatinsolvenz anmelden, dann irritiert mich das immer. Das ist ihr gutes Recht, diese gesetzlichen Rahmenbedingungen gibt es heutzutage, aber ich glaube, das wäre wirklich für mich nie in Frage gekommen, weil ich glaube, dass ich da auf einem sehr gesunden, sehr ehrlichen Boden meine Werte entwickelt habe. Das heißt, Versprechen einhalten und wenn man sich was leiht, dass man das dann auch zurückgibt und zwar pünktlich. Und das ist natürlich in der Zeit total erschüttert worden.
2: Ja, und wenn man dann mit dem, was man gerne macht, auch noch Geld verdienen kann, ist es ja eine Win-Win-Situation. Du hast nebenbei dann auch noch mit dem N-Club eine Plattform für Nachhaltigkeit ins Leben gerufen und hast auch den Verein Mensch Hamburg gegründet. Was machst du mit diesen Projekten, was du als PR-Manager und Kommunikationsexperte dann nicht machen kannst?
1: Ich gebe natürlich ganz viel von meinem Glück ab, sage ich mal, denn ich glaube, das ist alles nicht nur Können im Leben, sondern man muss auch im richtigen Moment die richtige Entscheidung treffen und das ist ja manchmal Glück, ob man links oder rechts rumgeht, ob man sich für eine bestimmte Person entscheidet oder gegen eine Person auch in so Bewerbungsprozessen, das finde ich immer wieder total schwierig. Und ich kann da gestalten. Also das sind ja, wenn ich PR mache, dann trommel ich für jemand anderen. Dann finde ich die Produkte gut, weil sonst kommen sie als Kunde nicht in Frage. Aber ich sag mal, wenn ich das Mau Mau Masters in der Spielbank Hamburg organisiere, wo Prominente dann Mau Mau miteinander spielen, dann ist das genau meine Art von Humor und dann ist das genau der Gestaltungswille, dem ich gerne nachgebe.
2: Passt das alles in eine 40-Stunden-Woche?
1: Nein, nee. Aber das stört mich auch gar nicht. Das stört andere wiederum, für die ich dann manchmal zu wenig Zeit habe in meinem Umfeld. Oder die glauben, ich würde irgendwann umkippen. Das ist jetzt in der Zwischenzeit schon einmal passiert im letzten Jahr. Insofern achte ich da ein bisschen mehr drauf. Versuche tatsächlich meine Tage ein bisschen anders zu strukturieren. Aber nichtsdestotrotz hält es mich nicht davon ab, Sachen zu tun, wenn sie denn notwendig sind. Also wir haben im letzten Jahr Hamburg steht still organisiert als quasi Mahnpunkt zum russischen Überfall auf die Ukraine. Am 24. Februar haben wir den ganzen ÖPNV in Hamburg zum Erliegen gebracht, aber bewusst nicht, wie es sonst manchmal passiert. Und viele andere Institutionen haben daran teilgenommen, um ein Zeichen zu senden in die Welt, dass das nicht in Ordnung ist und an den Krieg zu erinnern, weil das ist ja das Problem der heutigen Schlagzeilen. Sie versickern immer ganz schnell dann hinter neuen und das haben wir in diesem Jahr dann wieder gemacht und das ist dann ja auch der Punkt, wenn etwas erfolgreich ist, dann hat man beim ersten Mal so viel Erfahrung gesammelt, natürlich auch beim Organisieren, beim Nein sagen und so weiter, dass es beim zweiten und dritten Mal viel einfacher ist. Und so ist das jetzt quasi dann auch schon eine feste Institution, weil meine Grundidee letztes Jahr war, ich hatte die Idee erst 5 Tage vor dem Kriegsausbruch, ich wollte eigentlich alle Ampeln auf Rot machen hier in Hamburg. Da habe ich aber nur ein Lächeln von unserem Verkehrssenator Agnes Tjax kassiert, als ich ihn anrief, weil er sagte, nee, das geht nur bei James Bond, das geht hier nicht. So, und dann haben wir das mit Bussen und U-Bahnen gemacht.
2: Du hast ja auch schon mal mit uns von Detektor FM gesprochen und zwar mit meinem Kollegen Christian Bollert im Brand 1 Podcast. Da erzählst du auch ausführlich von deinem Engagement und deiner Motivation und auch von den Events, wie jetzt Keiner kommt oder auch Hamburg steht still. Wenn man dir dabei zuhört, wird auch schnell klar, dass du ein vielbeschäftigter Mensch bist und dass dir das alles sehr, sehr viel Spaß macht. Aber geht nicht auch manchmal was unter, wenn man, ja, wie man so schön sagt, auf mehreren Hochzeiten gleichzeitig tanzt?
1: Ja, bestimmt. Und dieses auf mehreren Hochzeiten tanzt, das erlebe ich für mich gar nicht, weil ich tatsächlich die Sachen, die ich mache, mache ich sehr konzentriert dann hintereinander, also auch am Tage aufgereiht. Und insofern, ich bin zum Beispiel niemand, der sich am Abend für 3 Partys anmeldet und dann versucht, die beste Party zu finden, und sondern ich gehe immer nur auf eine und dann habe ich auch nicht das Gefühl, dass ich irgendwas verpasse, wenn ich da wieder weggehe. Und genauso ist es bei Projekten auch. Und da bin ich sicherlich jetzt auch schon viel geordneter. Von außen mag das manchmal so aussehen. Und ich gebe zu, meine Kolleginnen und Kollegen sehen das vielleicht auch manchmal ein bisschen anders. Es wird manchmal ein bisschen viel. Aber es gibt auch ausreichend Phasen, wo wir dann wieder ein bisschen entspannter sein können. Und also gerade in so Phasen, wo ich letztes Jahr für mich viel zu lange im Krankenhaus gelegen habe, kommt dann natürlich auch künstlich Ruhe rein, ist ja klar.
2: Du hast ja schon gesagt, du versuchst jetzt auch mehr auf dich zu achten. Was gibt's denn sonst noch für Dinge, die du auch vielleicht aus dieser ersten Pleite damals gelernt hast, die dir heute auch noch helfen?
1: Oh, also ich glaube, ich würde überhaupt gar nicht so sein, wenn ich das nicht alles so erlebt hätte. Auch natürlich der Ortswechsel, weg von Familie und Freunden und so weiter, hat mich viel selbstständiger werden lassen. Ich weiß gar nicht, was aus mir geworden wäre, wenn ich dann mich noch weiter von Mutti hätte bekochen lassen, noch viele Jahre. Nichts gegen das Essen von Mutti im Übrigen. Aber ich glaube, ich habe keine Angst mehr. Ich bin angstfreier geworden, weil ich glaube, die schlimmste Situation in meinem Leben wirtschaftlich gesehen habe ich hinter mir, gehe in Projekte auch anders rein und ich glaube auch, dass ich einen ganz anderen Überzeugungsdrang habe, bestimmte Sachen mit Leuten zu besprechen. Manchmal braucht es halt doch mehr Argumente. Offensichtlich hat ein guter Preis und viele Plakate und gute Presse damals für Harald Juhnke und das Konzert nicht ausgereicht. Deswegen versuche ich vielleicht immer noch mal auch bei der Argumentation im PR-Bereich ein, zwei Argumente mehr zu liefern.
2: Schwingt denn, wenn man dann sich in neue Projekte stürzt, auch viel recherchiert, viel Zeit ja auch investiert, man oft auch dann Geld, immer auch ein bisschen der Gedanke mit, was ist, wenn das floppt?
1: Ja, natürlich. Also das muss ich ja einkalkulieren. Der Flop ist immer einkalkuliert. Also man darf ja immer nur so weit gehen, wie man das dann selber auch im negativen Falle aushalten kann. Das habe ich ja nun bei dieser Juhnke-Pleite erlebt. Das habe ich ja nicht gemacht. Ich habe ja für viel mehr Geld gebürgt, was ich gar nicht hatte. Und das sollte man immer mit einkalkulieren. Das ist ja zum Beispiel auch der Punkt, was mich so verwundert an der Bundesregierung, dass die das Bundesverfassungsgerichtsurteil überhaupt nicht einkalkuliert haben, dass das vielleicht auch gegen sie laufen könnte. Also das schmerzt mir förmlich und das tut mir richtig weh, wenn ich sowas sehe, weil die sollten ja eigentlich Vorbilder sein und da sind sie alles andere als Vorbilder gewesen und an vielen Stellen vielleicht auch noch. Das muss mit einkalkuliert sein, auf jeden Fall, ja.
2: Das heißt, für alles gibt es einen Punkt, wo du sagst, okay, wir haben es bis hierhin versucht, das läuft nicht, hier ziehen wir jetzt den Schlussstrich.
1: Vielleicht ist es sogar besser, die Idee vorher so zu durchdenken, dass man nicht, wenn man schon auf halbem Wege ist, den Weg wieder zurückgehen muss. Aber ja, so ungefähr ist das, genau.
2: Vielleicht kannst du uns am Schluss noch eine Scheitergeschichte erzählen, die, wie ich finde, ganz unterhaltsam klingt. Du bist auch vor einem Millionenpublikum gescheitert, weil du nämlich nicht singen kannst, es aber trotzdem in der Tonight Show von Jimmy Fallon versucht hast. Wie kam es dazu?
1: Ach, ich bin großer New York-Fan. Ich fliege zweimal im Jahr nach New York, um mich dort zu inspirieren. Und jetzt können wieder die ganzen Flugschämer um die Ecke kommen. Aber ich glaube, wer nicht reist, ist auch nicht tolerant und hat auch weniger Möglichkeiten, sich zu bilden. Also New York ist für mich jedes Mal eine Weltreise. Und nun bin ich ja sehr medieninteressiert. Und mein großer Wunsch ist es seit vielen, vielen Jahren schon, Zuschauerkarten für Jimmy Fallon zu kriegen.
2: Sind schwierig zu bekommen.
1: Sie sind gar nicht zu bekommen. Also sie verlosen immer mal Karten über Twitter und dann sind da gleich Hunderttausende von Leuten, die diese Karten gewinnen wollen. Also Jimmy Fallon ist immer ausverkauft, man kommt da nicht ran. Und ich bin da, da wo NBC in New York ist, am Rockefeller Center, an dem berühmten, wurde gedreht. Und ich gucke immer, was für Filme gedreht werden. Da hängen dann immer so bunte Zettel und ich stand dann da und habe mir das angeguckt, was da gedreht wird und habe gesehen, dass Jimmy Fallon dort einen Einspielfilm dreht. Und dann habe ich mit dem Aufnahmeleiter gesprochen und gesagt, sag mal, du hast doch bestimmt noch eine Karte für mich, für die Show. Und also Deutsche üben eine große Faszination auf für Leute im Medienbereich. Also so habe ich auch Leute schon von der New York Times kennengelernt und von vielen anderen Produktionen. Die wollen immer wissen, wie ist es denn in Europa, wie macht ihr das denn und so weiter. Nun bin ich ja selber auch Schauspielagent lange Jahre gewesen und kenne mich so ein bisschen da aus und dann gibt es immer einen schönen Austausch. Und so kamen wir halt auch ins Gespräch und dann sagte er, ich glaube, ich weiß, wie du eine Karte kriegen könntest. Ich muss mal kurz mit unserer Regisseurin sprechen. Und sie haben einen Einspielfilm gedreht, wo vorzugsweise Amerikanerinnen und Amerikaner Lieder gesungen haben. Und den Hintergrund der ganzen Geschichte kannte ich nicht mehr. Auf jeden Fall haben alle irgendwelche komischen Kostüme angehabt. Und ehe ich mich versah, war ich auf dem Set, also wurde hinter die Absperrung gebracht und habe mir ein Dirndl angezogen, was im Grunde ja nur so ein Kostüm war, wo man so vorne reinschlupfen konnte. Und ich musste Somewhere Over the Rainbow singen. Die fragten mich, Die fragten mich, ob ich dieses Lied kenne. Ich sage, ja, das sagt mir was. Und dann sagten die, ja, dann kannst du es ja singen. Man muss dazu wissen, in Amerika ist dieses Lied quasi Volksgut. Und die sagten so, das kannst du auswendig singen, oder? Ich so, nee, weil ehrlicherweise hatte ich eher die Version von Marusha noch im Kopf, die in den 90ern eine Techno-Version davon rausgebracht hat. Dann haben sie mir so Texttafeln geschrieben auf der Pappe. Und dann habe ich auch 2-3 Mal meinen Anschluss verpasst oder den Einsatz. Aber irgendwie waren alle total amüsiert, weil ich sah richtig scheiße aus. Und es war eine sehr, sehr lustige Geschichte. Jetzt war es aber so, dass ich bei der Sendung, wo dieses Ding ausgestrahlt wurde, selber nicht sein konnte, weil ich Karten hatte für die Met. Und da wollte ich jetzt auch nicht drauf verzichten. Und dann habe ich gesagt, sag mal, kann ich mir nicht eine andere Sendung angucken? Und dann habe ich mir eine andere Sendung angeguckt. Und ich bekam, als ich in der Metropolitan Opera saß, auf einmal ganz viele WhatsAppen und Nachrichten von New Yorker Freunden, unter anderem von dem Mann einer sehr berühmten Schauspielerin, der mir schrieb, hey, meine Frau will die ganze Zeit zu Jimmy Fallon. Bist du derjenige, der gleich nach Robert De Niro auftritt? Und so war es. Also Robert De Niro war auch in der Sendung und ja, es war ein bisschen Ruhm für mehr als 15 Sekunden, aber 15 Minuten waren es dann auch nicht.
2: Erzählt Lars Meyer, er ist Künstlermanager und Kommunikationsexperte aus Hamburg. Er selber weiß, dass 2 von 3 Ideen floppen, aber wenn die dritte gut wird, ist das gar nicht so schlimm. Vielen Dank für das Gespräch.
1: Herzlichen Dank. Ahoi.
2: Lars Meyer kalkuliert mittlerweile immer ein, dass Ideen und Projekte auch floppen können. Das hilft ihm zu wissen, wie weit er gehen kann, wenn etwas mal nicht so läuft, wie es soll. Die Pleite mit Mitte 20 war nicht nur deshalb für ihn eine wichtige Erfahrung. Sie hat ihm auch geholfen, angstfreier bei seinen Unternehmungen zu sein. Wenn ihr mehr darüber wissen wollt, wie Lars Meyer heute arbeitet, dann hört rein in die Brand 1 Folge mit ihm. Den Link dazu findet ihr in den Shownotes. Nächste Woche ist Janine May zu Gast. Sie hat übers Scheitern ihren Traumberuf gefunden. Die ganze Geschichte hört ihr nächsten Mittwoch hier im Flopcast. 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Unterstützung für diese Folge kam von Stefan Ziegert. Florian Drexler hat die Episode produziert. Ich bin Anja Bolle. Tschüss und bis nächste Woche.
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1: Wenn über den Parlamentarischen Rat gesprochen wurde in den 1950er, 1960er Jahren, dann war da eigentlich immer nur die Rede von den Vätern des Grundgesetzes. Mütter hatte das Grundgesetz in diesen Jahren, in der Öffentlichkeit zumindest, keine. Und tatsächlich waren es vor allem Männer, die im Parlamentarischen Rat über Menschenwürde und Bundesflotte gestritten haben. 61 Männer, um genau zu sein. Und 4 Frauen. Lange hatte man die in der öffentlichen Debatte vergessen. Erst nach einigen Jahrzehnten rückten sie nach und nach in den Fokus. Mir drängt sich aber ganz unweigerlich die Frage auf, hätte das Grundgesetz ein anderes sein können, wenn statt 4 Frauen 40 daran mitgearbeitet hätten? Also machen Frauen anders Recht als Männer? Und queere Menschen, Menschen mit Behinderung, Gläubige und Nichtgläubige, mit Migrationshintergrund und ohne? Mein Name ist Rabea Schlotz und das hier ist die 5. Folge von In guter Verfassung, das Grundgesetz für morgen. Unser Thema heute, Identität im Recht. Hi.

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1: Der 1. Oktober ist der Tag der älteren Menschen. Jedes Jahr machen Vereine und Institutionen auf die Rechte und Belange von SeniorInnen aufmerksam. Auch 2022 war das so. Damals sagt die Antidiskriminierungsbeauftragte der Bundesregierung, Ferda Attermann, ich zitiere kurz, diese Form von Diskriminierung wird noch immer unterschätzt, weil Vorbehalte tief sitzen und diskriminierendes Verhalten oft als normal gesehen wird. Zitat Ende. Sie fordert deswegen unter anderem, dass auch das Alter explizit in Artikel 3 Absatz 3 des Grundgesetzes aufgenommen wird. Bislang steht da, ich lese mal eben vor, niemand darf wegen seines Geschlechtes, seiner Abstammung, seiner Rasse, seiner Sprache, seiner Heimat und Herkunft, seines Glaubens, seiner religiösen oder politischen Anschauungen benachteiligt oder bevorzugt werden. Niemand darf wegen seiner Behinderung benachteiligt werden. Und Alter, das sollte da eben auch explizit erwähnt werden, findet Attermann. Sven Lehmann hat ein ähnliches Anliegen. Er ist Queer-Beauftragter der Bundesregierung und er möchte Artikel 3 Absatz 3 des Grundgesetzes auch ändern. Die sexuelle Identität solle aufgenommen werden. Der Wunsch, dass die eigene Identität vom Grundgesetz auch wiedergespiegelt wird, wahrgenommen wird und anerkannt, ja vielleicht sogar respektiert wird, ist also scheinbar da. Identität spielt eine wichtige Rolle und das in so ziemlich allen gesellschaftlichen Bereichen und eben auch im Recht. Dabei gibt es zwei Seiten. Wie unterschiedliche Identitäten das Recht prägen, das ist unsere heutige Folge, und wie das Recht die einzelnen Identitäten einer Gesellschaft prägt. Darum geht es dann in zwei Wochen. Um zu verstehen, wie Grundgesetz und Identität verbunden sind, springen wir einmal 76 Jahre zurück.
2: Meine Damen und Herren, ich erfülle zunächst eine Pflicht, die mir auch eine große Ehre und Freude ist, indem ich alle Erschienenen herzlich für ihr Erscheinen hier zu danken habe.
1: Es ist der 1. September 1948. Der Parlamentarische Rat konstituiert sich im Museum Alexander König in Bonn. Zwischen präservierten Zebras und alten Walskeletten begehen die Abgeordneten mit ihren Gästen einen Festakt und einen Auftakt auch.
2: Es ist uns nicht vergönnt, hier in unserem Kreise frei gewählte Vertreter des ganzen Volkes versammelt zu sehen.
1: Zuvor wurden die 65 Abgeordneten von den 11 westdeutschen Landesparlamenten bestimmt und entsandt. 61 Männer, 4 Frauen. Interessant dabei, die Abgeordneten des Parlamentarischen Rats wurden nicht vom Volk gewählt.
3: Man war eigentlich der Meinung, weil ja in den Landtagen überall gewählt war, dass man in sozusagen spiegelbildlich zur Anzahl der Parteienverhältnisse in den Landtagen der westdeutschen Länder eben dann die Abgeordneten delegiert. Also so gesehen ist das richtig, es ist ein Delegiertenparlament gewesen, es sind keine frei gewählten Abgeordneten gewesen, wie wir das ja heute für den Bundestag kennen.
1: Das sagt Michael Feldkamp.
3: Das ist schon auch ein gravierender Unterschied zur Weimarer Nationalversammlung, aber das war ja eben genau der Punkt. Man wollte eben, ja, nur ein Provisorium, man wollte keine Verfassung, sondern nur ein staatsähnliches Gebilde, hieß es auch damals schaffen und eine Grundordnung zu schaffen, unter der man dann eben auch Deutschland vereinigt.
1: Michael Feldkamp ist Historiker und im Parlamentsarchiv des Bundestages tätig. Außerdem hat er zahlreiche Bücher geschrieben, unter anderem eines der wichtigsten Werke über den Parlamentarischen Rat. 2019, als wir die erste Staffel des Grundgesetz-Podcasts gemacht haben, habe ich mit ihm eine Bonusfolge zum Parlamentarischen Rat aufgezeichnet. Und von da stammen auch seine Aussagen und Einschätzungen für die heutige Folge. Ich packe euch den Link zu seinem Interview von damals in die Shownotes, dann könnt ihr da auch nochmal genauer reinhören. Er hat wirklich viele tolle Dinge erzählt. Aber zurück zu unserer heutigen Folge. Ich gebe zu, als ich zum ersten Mal gehört habe, dass 4 Frauen Mitglieder des Parlamentarischen Rates waren, da war ich fast schon ein bisschen überrascht, dass überhaupt Frauen entsandt wurden. Beziehungsweise es hätte mich zumindest nicht überrascht, wenn es nur Männer gewesen wären. Aber?
4: Also überraschend ist es, glaube ich, nicht, weil es schon auch zu der Zeit, als der Parlamentarische Rat eingesetzt wurde, doch sehr aktiv, politisch sehr aktive Frauen gab in den Parteien, die sich auch teilweise dann als Frauen in den Parteien nochmal besonders vernetzt haben.
1: Das sagt Dana Sophia Valentina. Sie ist Juniorprofessorin für öffentliches Recht an der Uni Rostock und hat sich ausführlich mit der Geschichte des Parlamentarischen Rates beschäftigt.
4: Es gab auch schon in der Weimarer Republik einige Parlamentarierinnen. Also von daher, dass Frauen dabei waren, war jetzt, glaube ich, erstmal so nicht weiter überraschend. Es sind natürlich nicht besonders viele. Und die Frage ist vielleicht auch so ein bisschen, wie kam es eigentlich dann zu den vier Frauen, die Mitglieder waren des Parlamentarischen Rats?
1: Schauen wir uns die vier Frauen also mal etwas genauer an. Wir haben Dr. Helene Weber. Bei den ersten Wahlen nach Einführung des Frauenwahlrechts wird sie 1919 für die Zentrumspartei in die Weimarer Nationalversammlung gewählt und später ist sie auch Mitglied des Preußischen Landtages. Unter den Nationalsozialisten wird Weber aus ihrem Amt als Ministerialrätin entlassen und nach Ende des Zweiten Weltkriegs wird sie in den Nordrhein-Westfälischen Landtag gewählt. Und der schickt sie dann schließlich in den Parlamentarischen Rat, dann aber schon für die CDU.
4: Helene Weber zum Beispiel und auch Helene Wessel, die haben sich ganz engagiert eingesetzt für das Elternrecht. Das war ja eher so ein Thema der katholischen Kirche, dass das verankert werden sollte.
1: Helene Wessel ist die zweite Frau im Parlamentarischen Rat.
4: Helene Wessel hat zu sehr vielen Themen sich eingebracht, weil sie natürlich auch fürs Zentrum unter nur zwei Mitgliedern war und dementsprechend besonders beansprucht war, auch in allen Fachgremien mitzuwirken.
1: Helene Wessel tritt der Zentrumspartei 1917 bei und wird später jüngste Abgeordnete ihrer Partei im Preußischen Landtag. Als gelernte Jugend- und Wirtschaftsfürsorgerin, das lässt sich heute wohl am besten mit Sozialarbeiterin übersetzen, wird sie in ihrer Fraktion Expertin für Sozialpolitik. Für soziale Grundrechte, Teilhabe und Gleichstellung setzt sie sich später auch im Parlamentarischen Rat ein, unter anderem. Hier äußert sie sich zum Beispiel auch zum Ruhrstatut. Das war im Grunde der rechtliche Rahmen für die internationale Ruhrbehörde, die festgelegt und kontrolliert hat, wie viel Koks, Kohle und Stahl in Westdeutschland produziert wird. So wollte man verhindern, dass Deutschland unbemerkt wieder aufrüstet. Aber wir schweifen ab, zurück zu den Müttern des Grundgesetzes. Dr. Elisabeth Selbert.
4: Elisabeth Selbert war eigentlich im Schwerpunkt im Bereich der Rechtspflege und der Verfassungsgerichtsbarkeit engagiert. Das waren so ihre Themen: Rechtsstaat, Unabhängigkeit der Gerichte, die Richteranklage auch.
1: 1918 tritt Elisabeth Selbert in die SPD ein. Weil sie damals als junges Mädchen keinen Schulabschluss machen durfte, holt sie ihn in den 1920ern nach. Sie macht Abitur, studiert als eine von fünf Frauen in Kassel Jura und promoviert schließlich. Nach dem Krieg engagiert sie sich weiter politisch und ist für die Sozialdemokraten in Kassel aktiv.
4: Bei Elisabeth Selbert, da wäre es eigentlich durchaus naheliegend gewesen, zum Beispiel, dass die eigentlich hätte über Hessen reinkommen sollen.
1: In den Parlamentarischen Rat, meint Dana Valentina hier.
4: Da war sie parteipolitisch aktiv in Kassel, hatte sich da auch schon in der Kommunalpolitik einen Namen gemacht und hat es aber tatsächlich da nicht auf die Landesliste geschafft. Und dann haben sich in der SPD erst die Frauen verbündet, über auch die damalige Frauensekretärin. Und die wiederum, die Parteizentrale der SPD damals, war in Hannover.
1: Letzten Endes wird auch Elisabeth Selbert über Nordrhein-Westfalen entsandt. Zuletzt haben wir noch Friederike Nadig, genannt Frieda. Auch sie ist Mitglied der SPD und als Fürsorgerin kümmert sie sich um Jugendliche und ist ehrenamtlich bei der Arbeiterwohlfahrt engagiert. Als sie Mitglied im Parlamentarischen Rat wird, hat sie vor allem ein Anliegen. Sie will die Gleichberechtigung von Mann und Frau vorantreiben. Sie fordert unter anderem, dass Männer und Frauen gleichen Lohn für gleiche Arbeit bekommen und dass eheliche und uneheliche Kinder rechtlich gleichgestellt werden. Mit beiden Forderungen scheitert sie. Und zunächst sieht es auch danach aus, dass ihr drittes Anliegen nicht klappt. Sie will den Satz "Männer und Frauen sind gleichberechtigt" im Grundgesetz verankern.
4: Zuerst eingebracht hat den Antrag Frieda Nadig, ist damit gescheitert und dann hat Elisabeth Selbert gesagt, das kann aber so nicht sein. Ist bei der nächsten Sitzung angetreten und hat da aber eben auch schnell merken müssen, das wird jetzt hier nicht mehrheitsfähig sein, keine Zustimmung finden bei den Kollegen und hat da schon im Prinzip auch in der Sitzung angedroht, wenn das hier heute so keine Zustimmung findet, dann werde ich die Frauen mobilisieren, denn das ist ein wichtiges Thema für unsere Gesellschaft.
1: Und das macht Elisabeth Selbert dann auch. Nochmal der Historiker Michael Feldkamp.
3: Denn das Spannende ist, es gibt eine, ich sag jetzt mal etwas salopp, eine Ikone unter den Frauenrechtlern. Das ist eine hessische Abgeordnete, Frau Selbert gewesen, Elisabeth Selbert. War selbst promoviert, Juristin, war Rechtsanwältin, hatte zur Nazizeit auch einigermaßen gut überlebt, war für die SPD im Parlamentarischen Rat und hat gespürt, dass im Parlamentarischen Rat zwar sehr ernsthaft, aber ja hinter verschlossener Tür diskutiert wurde. Und sie hat dieses Thema Gleichberechtigung von Mann und Frau in die Öffentlichkeit gebracht. Sie hat die Gewerkschaften eingespannt, sie hat Demonstrationen, sie hat Briefaktionen gestartet und hat dadurch das Thema in die Öffentlichkeit gebracht und natürlich dann auch in ein entsprechendes Bewusstsein. Das war viel Trommelfeuer, könnte man vielleicht, oder Trommelwirbel könnte man sagen, aber ich denke, ihr Engagement hat sich gelohnt. Es war jetzt nicht im echten Sinne parlamentarische Arbeit, die sie da betrieben hat, aber eben begleitend und unter Einbezug eben der Bevölkerung, die dann zuhauf Petitionen an den Parlamentarischen Rat geschrieben hat, so deutlich zu machen, dass man diese Gleichberechtigung von Mann und Frau haben möchte.
1: Die Herren im Parlamentarischen Rat wollen die Gleichberechtigung zwar verankern, dabei aber die Formulierung aus der Weimarer Verfassung übernehmen. Ich lese auch hier nochmal vor: Männer und Frauen haben grundsätzlich die gleichen staatsbürgerlichen Rechte und Pflichten. Aber obwohl das so in der Verfassung stand, sah die Realität damals ganz anders aus. Frauen durften kein eigenes Konto eröffnen, brauchten die Genehmigung ihres Mannes, um arbeiten zu gehen, mussten bei Heirat ihren Nachnamen aufgeben, er durfte entscheiden und sie musste sich um die Familie kümmern. Gleichberechtigung sieht anders aus, das ist Elisabeth Selbert und ihren Mitstreiterinnen klar. Und deswegen sollte nicht nur eine neue Formulierung für das Grundgesetz her, auch das komplette bürgerliche Gesetzbuch müsste überarbeitet werden.
3: Das waren schon die Frauen, die auch auf das Problem aufmerksam gemacht haben, dass das Zivilrecht, dass das bürgerliche Gesetzbuch, dass auch das Strafgesetzbuch die Frauen ja noch massiv benachteiligt hat. Und dass durch einen Gleichstellungsartikel Männer und Frauen sind gleichberechtigt, dass dadurch natürlich an den neuen Staat, an die Bundesrepublik Deutschland, der Auftrag gegeben war, auch eben das Zivilrecht entsprechend anzupassen und diese Ungleichheit aufzuheben. Ja, wo es um einfachste Fragen geht, etwa aus dem Familienleben, ja, bei Scheidung und so weiter. Das sind alles Dinge, die ja dann erst tatsächlich in der Bundesrepublik Deutschland erst nachgebessert wurden und peu à peu geändert werden konnten.
1: Über die Frage, inwiefern Familienrecht und Co. geändert werden müssen, wurde lange diskutiert. Ein Blick ins Protokoll des Parlamentarischen Rates.
5: Nachdem dieser Antrag, der bereits dem Ausschuss für Grundsatzfragen vorgelegen hat, dort abgelehnt worden ist, ist es nötig, ihn hier noch einmal zu stellen.
1: Hier spricht Elisabeth Selbert, aber wir haben das mal nachgesprochen.
5: Ich kann bei dieser Gelegenheit erklären, in meinen kühnsten Träumen habe ich nicht erwartet, dass der Antrag im Grundsatzausschuss abgelehnt werden würde. Es ist eine Selbstverständlichkeit, dass man heute weitergehen muss als in Weimar und dass man den Frauen die Gleichberechtigung auf allen Gebieten geben muss. Die Frau soll nicht nur in staatsbürgerlichen Dingen gleichstehen, sondern muss auf allen Rechtsgebieten dem Manne gleichgestellt werden. Die Frau, die während der Kriegsjahre auf den Trümmern gestanden und den Mann an der Arbeitsstelle ersetzt hat, hat heute einen moralischen Anspruch darauf, so wie der Mann bewertet zu werden.
1: Und weiter?
5: Ich halte es aber für dringend erforderlich, hier einzuhaken, um später im bürgerlichen Recht, insbesondere im Familienrecht, ich denke zunächst nur an dieses Rechtsgebiet, die Gleichberechtigung zu verwirklichen.
1: Der Abgeordnete Dr. Wilhelm Laforet von der CSU erwidert:
6: Würde das ohne Übergangsbestimmung in das Grundgesetz kommen, so wären meiner Ansicht nach alle Bestimmungen unseres BGB 18, die diesem Gleichheitssatz widersprechen, nichtig. Die Frau Kollegin geht einen anderen Weg, der meiner Ansicht nach richtig ist. Entsprechend dieser Grundlinie müssen die bürgerlich-rechtlichen Bestimmungen abgeändert werden.
1: Und so scheitert der Antrag zweimal. Einmal gestellt von Nadig, einmal gestellt von Selbert. Und wie Selbert schon angekündigt hat, mobilisiert sie die Frauen in Deutschland. Sie wendet sich über die Weihnachtsfeiertage und Neujahr an die Frauen in der jungen Bundesrepublik. Selbert und Nadig geben Interviews, mobilisieren die Landtage.
4: Da hatte man auch die Frauen mobilisiert, bis auf Bayern. Von da kam nichts, aber aus den anderen Landtagen kamen auch da Zuschriften, die sich eben für das Gleichberechtigungsanliegen ausgesprochen haben.
1: Und nicht nur die Abgeordneten schreiben, auch aus der Bevölkerung selbst kommen Zuschriften. Der Legende nach sind es Wäschekörbe voll mit Postkarten und Briefen, in denen an den Parlamentarischen Rat appelliert wird. Die Geschichte klingt ziemlich gut. Die Frauen stehen für sich ein, machen Druck. In der Retrospektive aber ist nicht ganz klar, ob diese Legende tatsächlich so stimmt. HistorikerInnen gehen davon aus, dass die Wäschekörbe, in denen die Zuschriften angeblich rumgetragen wurden, wohl deutlich kleiner waren, als gerne behauptet wird. Heißt, ganz so groß war die Mobilisierung dann auch wieder nicht. Aber auch wurscht, denn es funktioniert. Die Herren im Parlamentarischen Rat lassen sich überzeugen. Mitte Januar stimmen sie der Formulierung »Männer und Frauen sind gleichberechtigt« zu. Elisabeth Selbert, Frieda Nadig und auch Helene Wessel und Helene Weber haben Geschichte geschrieben. Die vier Frauen sind sehr eng mit dieser Geschichte verbunden. Das zeigt auch, welche Wirkmacht Identität haben kann. Oder besser, welche Wirkmacht die zugeschriebene, wahrgenommene Identität haben kann. Denn wenn wir über die vier Mütter des Grundgesetzes sprechen, dann sprechen wir über sie nur als Frauen, die sich für Frauenthemen eingesetzt haben.
4: Ich würde so insgesamt sagen, dass die Arbeit der vier Frauen im Parlamentarischen Rat eigentlich lange Zeit eher in Vergessenheit geraten ist.
1: Nochmal Dana Sophia Valentina.
4: Und erst in den 70er, 80er Jahren kam dann eben so diese Wiederentdeckung der Mütter des Grundgesetzes. Und ich glaube, da hat sich so eine Erzählung herausgebildet, auch von den Vieren, dass sie sich eben gemeinsam eingesetzt haben für den Gleichberechtigungsartikel, wo wir heute wissen, so ganz so vereinfacht, wie diese Erzählung da ist. Das klingt ja immer so ein bisschen nach, die haben so ein frauenparteiübergreifendes Bündnis gebildet und sich dann gemeinsam dafür eingesetzt. Das ist eigentlich so gar nicht belegt.
1: So etwas sehen wir oft. Wenn es um Themen wie Familie, Gleichberechtigung oder Care-Arbeit geht, kommen besonders oft Frauen zu Wort, wohingegen sie bei anderen Themen oft den männlichen Experten weichen müssen. Auch bei uns im Podcast ist es ein bisschen so. Uns fällt natürlich selbst auf, dass bei uns viel häufiger Männer zu Wort kommen, ausgerechnet in dieser Folge aber mehr Frauen als Männer reden. Deswegen ist es vielleicht auch gar nicht so verwunderlich, dass die Mütter des Grundgesetzes vor allem mit dem Thema Gleichberechtigung in Verbindung gebracht werden. Und?
7: Wenn man es zunächst vielleicht mal positiv sehen will, dann würde ich sagen, es ist eben einfach eine ganz große Errungenschaft, dass vor allem diese vier Frauen dafür gesorgt haben, dass wir den Artikel zur Gleichstellung im Grundgesetz drinstehen haben.
1: Hier spricht Judith Fröse. Die Juraprofessorin hat den Lehrstuhl für öffentliches Recht mit Nebengebieten an der Uni Konstanz inne.
7: Und insofern ist das ja auch zunächst einmal eine Auszeichnung zu sagen, die haben da wirklich etwas geschafft, was ansonsten womöglich nicht denkbar gewesen wäre, was ich nicht durchgesetzt hätte.
1: Nichtsdestotrotz ist es wichtig, auch die anderen Seiten ihrer Arbeit zu beleuchten. Michael Feldkamp sagt dazu.
3: Aber was man sicherlich auch feststellen kann für den Parlamentarischen Rat ist, dass die Frauen, die vier, die da waren, nicht sich haben in Themen dringen lassen, die, sagen wir mal, frauenspezifisch hätten sein können. Also die waren jetzt nicht alle in dem Ausschuss, wo es dann um die Gleichberechtigung ging oder so etwas, die ja auch diskutiert wurde in der Formulierung. In der Sache war man sich klar. Nein, wir haben also Frauen, die sich sehr aktiv für das Wahlrecht einsetzen, ja, wo ja auch zum Beispiel dann vorgestellt, natürlich überlegt wurde, machen wir ein Familienwahlrecht, gibt es ein Wahlrecht, wer vertritt sozusagen die Kinderrechte, ja, wer gibt es Flüchtlingswahlkreise und so weiter. Das waren ja alles Probleme, aber das waren eben nicht alles nur spezifische Frauenthemen, die diese Frauen behandelt haben, sondern sie haben sich durchaus an vielen anderen Textteilen beteiligt.
1: Auch Judith Fröse hat über die weitere Arbeit der Frauen gesprochen, wie sich Elisabeth Selbert für das Richteramt eingesetzt hat zum Beispiel. Und gleichzeitig findet sie?
7: Vielleicht war das zu der damaligen Zeit auch ein Stück weit nötig, dass diese Themen von Frauen, die da ein Stück weit in der damaligen Gesellschaft näher dran waren, eingebracht wurden und die heutzutage aber auch von einer breiteren Öffentlichkeit oder eben auch von Menschen, die eben selber nicht Familie haben, die eben nicht zum weiblichen Geschlecht gehören, auch eingebracht werden können. Also vielleicht müssen wir das auch so ein Stück weit im zeitlichen Kontext sehen, dass damals vielleicht wir diese vier Frauen brauchten, um diese Themen zu adressieren und sich da mittlerweile natürlich etwas verändert hat.
1: Und es gibt ja auch noch die andere Seite. Die Namen der vier Frauen sind vielen ein Begriff, aber kann auch jemand vier Männer und deren besonderen Errungenschaften im Parlamentarischen Rat benennen? Auf Konrad Adenauer kommt man vielleicht noch, ja vielleicht auch noch auf Theodor Heuss und dann 61 Männer und doch sind es die vier Frauen, die heute so präsent in der Geschichte sind. Aber wir wollen mal nicht so sein, reden wir also auch ein bisschen über die Herren. Wer saß da noch so im Parlamentarischen Rat? Eine kleine Auswahl. Da ist zum Beispiel Hans-Heinz Bauer von der SPD. 1933 muss er sein Jurastudium abbrechen. Er ist jüdischer Herkunft, selbst aber Christ. Nur durch gute Beziehungen in seiner Familie entkommt Bauer dem KZ. Später ist er als Soldat tätig und ist zeitweise in US-amerikanischer Gefangenschaft. Oder Thomas Dehler von der FDP, damals noch der DDP. Er ist mit einer Jüdin verheiratet und schließt sich recht früh dem Widerstand an. Später ist er Soldat, wird aber als wehrunwürdig wieder entlassen aufgrund seiner Ehe. Josef Ferdinand Kleindienst von der CSU gilt nach Kriegsende als einer der wenigen Stadtbeamten in Augsburg, die als unbelastet gelten. Er weigert sich, in die NSDAP einzutreten und muss deswegen seinen Posten räumen und ist zukünftig für Wohlfahrt und Kunst in der Stadt verantwortlich. Paul Binder von den Christdemokraten ist zunächst als Wirtschaftsprüfer tätig. Ab 1937 ist er stellvertretender Direktor der Dresdner Bank in Berlin und außerdem Leiter der zentralen und operativen Stelle für die Akquisition und Abwicklung der Arisierung. 1940 verlässt er den Posten wieder und arbeitet wieder als Wirtschaftsprüfer, der einige Kontakte zum Widerstand gegen Hitler hält. Aber zurück zu den Frauen, denn eines ist sicher, ohne die Frauen im Parlamentarischen Rat hätte es Artikel 3 Absatz 2 Satz 1 des Grundgesetzes, also Männer und Frauen sind gleichberechtigt, so nicht gegeben. Aber heißt das, dass Frauen anders Recht schreiben, weil sie eben Frauen sind? Dass wir vielleicht ein gänzlich anderes Grundgesetz gehabt hätten, wenn mehr Frauen oder gar nur Frauen daran gearbeitet hätten? Die Antwort auf diese Frage ist kompliziert und natürlich ist es auch ein Stück weit Kaffeesatzleserei. Was wäre wenn? Das ist irgendwie immer schwierig zu beantworten. Wir versuchen es aber trotzdem mal. Jeder Mensch hat eigene Erfahrungen, aus denen Sichtweisen entstehen. Jeder Mensch hat eine eigene Identität.
7: Und wenn wir da über Identität sprechen, dann können wir zum einen ausmachen, sehr individuelle Eigenschaften, die eine Person hat.
1: Nochmal Judith Fröse.
7: Der Bereich, der in jüngerer Zeit uns beschäftigt und der sicherlich auch diese Frage prägen Menschen letztlich das Recht oder gerichtliche Entscheidungen auch mit. Da geht es ja häufig auch um so eine gruppenbezogene Form der Identität, also um Merkmale persönlicher Natur, die ich eben aber mit anderen Menschen teilen oder die gewisse Gemeinsamkeiten zwischen einzelnen Menschen ausmachen. Das können Aspekte sein wie das Geschlecht, wie ein Migrationshintergrund, wie eine religiöse Überzeugung. Das kann aber natürlich auch etwas sein wie ein Beruf, die Einkommens- und Vermögenssituation ist vielleicht unmittelbar etwas weniger identitätsbezogen, als dass es so ein persönlichkeitsrelevantes Merkmal ist, das ich auch nicht einfach ablegen kann, aber was natürlich auch sehr stark den Einzelnen prägt.
1: Das Thema ist also komplex und es gibt keine einfachen Antworten. Aber ich habe ja vorhin eine Frage aufgeworfen. Hätten wir ein anderes Grundgesetz gehabt, wenn mehr Frauen daran beteiligt gewesen wären? Also machen Frauen anders Recht als Männer?
4: Ja, das ist natürlich so ein bisschen spekulativ. ich würde mal sagen, ja, wenn nur Frauen das Grundgesetz geschrieben hätten, sähe es bestimmt anders aus.
1: Sagt Dana Valentina.
4: Das stütze ich jetzt so ein bisschen auch anekdotisch darauf, dass Frauen zu verschiedenen Zeitpunkten sich zusammengeschlossen haben und feministische Anliegen auch immer formuliert haben in Verfassungsform, was ich ein sehr interessantes Phänomen finde.
1: Dana Sophia Valentina nennt da auch ein Beispiel, aber nicht aus den 1940ern, sondern 50 Jahre später. Als Deutschland wiedervereinigt wird, wird ausführlich darüber diskutiert, ob sich das vereinte Deutschland nun auch eine gemeinsame Verfassung geben soll. Das war ja auch die ursprüngliche Idee des Grundgesetzes. Deswegen haben wir Artikel 146.
4: Das ist zum Beispiel in Deutschland 89-90 nochmal passiert, als das Grundgesetz nach der Wiedervereinigung zur Debatte stand. Da gab es nämlich ein sogenanntes Frankfurter Frauenmanifest. Da haben sich also ganz viele Frauen, gleichstellungspolitisch engagierte Frauen zusammengeschlossen und haben überlegt, wie würde denn eigentlich unser Grundgesetz der Zukunft aussehen.
1: Ein Blick in das Frankfurter Frauenmanifest zeigt, dass wir, wenn die Vorschläge umgesetzt worden wären, schon vor 30 Jahren ein verfassungsrechtliches Recht auf Schwangerschaftsabbrüche gehabt hätten. oder uneheliche Kinder die gleichen Rechte hätten wie eheliche. Menschen, vor allem Frauen, die Kranke und Alte pflegen, würden besonderen Schutz genießen. Wir hätten einen paritätisch besetzten Bundestag. Die Hälfte aller Ministerien würde von Frauen geleitet. Ich kann das jetzt natürlich nicht empirisch belegen, aber das erweckt bei mir schon insgesamt den Eindruck, dass wir eine andere Verfassung hätten, wenn mehr Frauen oder gar nur Frauen daran gearbeitet hätten. Und an dieser Stelle auch die Bemerkung, wenn ich hier von Frauen und Männern spreche, dann spreche ich deswegen nur von Männern und Frauen, weil es damals, also in den 1940er Jahren, noch kein öffentliches Interesse oder Bewusstsein in diesem Sinne für Queerness gab. Das ist aber heute zum Glück anders, auch ein Zeichen für den Wandel und den Kontext der Zeit. Aber wenn wir nochmal auf die Frauen blicken, ja, allein ihre Anzahl kann schon eine Wirkung zeigen.
4: Sobald sich eine gewisse Anzahl von Personen mit bestimmten Erfahrungen in einem Gremium, wie jetzt im Parlamentarischen Rat, findet, dann hat ab einer gewissen Anzahl die Critical Mass, hat dann die Chance, dass auch diese Position gehört wird und dass die auch tatsächlich sich materialisiert, dass sie dann auch tatsächlich eingeht in Rechtstext, in Verfassungstext.
1: Und auch Judith Fröse sieht das so.
7: Es spielt sicherlich eine Rolle, dass wenn unterschiedliche Personen mit unterschiedlichen Perspektiven an Entscheidungsprozessen beteiligt sind, dann können dadurch eben auch unterschiedliche Sichtweisen auf ein Thema in eine Debatte eingespeist werden.
1: Aber?
7: Das ist aber ja nicht zwangsläufig so. Zum Beispiel können Interessen, die man vielleicht etwas vereinfachend als Fraueninteressen bezeichnen kann, natürlich auch von Männern eingebracht werden und umgekehrt.
1: Das stimmt natürlich. Zur Realität gehört aber auch, dass das in vielen Fällen nicht passiert. Das hat aber vor allem auch mit der Zeit zu tun, in der solche Vorhaben umgesetzt werden.
7: Und dementsprechend würde ich es zunächst einmal in einen zeitlichen Kontext stellen, dass diejenigen, die die Verfassung interpretieren, und das ist bei uns unter dem Grundgesetz natürlich mit der autoritativen Kraft, das Bundesverfassungsgericht, dass die ja jeweils Antworten finden müssen auf die Fragen, die ihnen konkret vorgelegt werden und die dann eben auch die Herausforderungen unserer Zeit widerspiegeln. Also vielleicht weniger die einzelnen Personen, sondern eben den zeitlichen Kontext da in den Vordergrund rücken.
1: In den 1950ern mussten, wir hatten es vorhin schon mal kurz angesprochen, Frauen noch den Haushalt machen, ihren Nachnamen bei der Hochzeit aufgeben, durften nur mit Erlaubnis des Mannes arbeiten gehen. Erst im Laufe des Jahrzehnts haben sich diese Dinge geändert. Und das, obwohl auch schon damals die Hälfte der Menschen in Deutschland weiblich war. Und kurz nach dem Krieg waren die Frauen sogar in der Überzahl. Heute hingegen wären solche Vorschriften undenkbar. Der zeitliche Kontext ist ein anderer. Ein anderes Beispiel ist der Paragraph 175 des Strafgesetzbuches. Der hat sexuelle Handlungen zwischen Männern unter Strafe gestellt. Zahlreiche schwule Männer mussten wegen ihrer sexuellen Orientierung ins Gefängnis oder hohe Geldstrafen zahlen. Und erst 1994 wurde der 175er, wie er genannt wird, ersatzlos gestrichen. Da war ich 3. Heute wäre auch so ein Gesetz undenkbar. In Chile hat man versucht, dieser Identität, diesen unterschiedlichen Perspektiven und Wünschen, die Menschen in sich vereinen, Rechnung zu tragen. Ihr kennt das ja schon aus den anderen Folgen unseres Podcasts. Wir schauen nicht nur auf die Geschichte und die Verfassung in Deutschland, sondern wir wollen auch wissen, was wir aus und von anderen Ländern lernen können. Also machen wir eine kleine gedankliche Reise nach Chile, 12.500 Kilometer Luftlinie von Berlin entfernt. Alles fängt 2019 an, als für die Metro in Santiago die Preise erhöht werden sollen. 30 Peso mehr soll ein Ticket dann kosten, umgerechnet waren das zum damaligen Zeitpunkt etwa 3 Cent. Was nach nicht wirklich viel klingt, ist für viele BürgerInnen in Santiago enorm viel Geld. Viele Menschen im Land sind arm und verdienen weniger als 500 Euro im Monat umgerechnet. Die soziale Ungerechtigkeit ist groß in dem Land, das bis vor einigen Jahrzehnten noch eine Diktatur war. Und so gehen die Menschen auf die Straße.

0: Was zunächst mit einer Demo gegen die Preiserhöhung der Metro beginnt, entwickelt sich zu einer der größten Bewegungen für Demokratie. Im Zuge der Demonstration willigt der damalige Präsident Sebastián Piñera ein, dass sich das Land eine neue Verfassung geben soll. In Chile gilt zum damaligen Zeitpunkt noch immer die Verfassung, die unter Diktator Augusto Pinochet verfasst wurde. Zwar wurde sie seitdem schon mehrfach überarbeitet, aber viele Chileninnen wollen von Null anfangen.
1: Und deswegen hat man gesagt, die Überlegungen, in welche Richtung es gehen soll, welche Schwerpunkte gelegt werden sollen, das alles sollte Aufgabe des gewählten Organs sein und nicht von Parteien davor oder von irgendwelchen Kommissionen.
0: Hier hört ihr Dr. Claudia Ziller. Sie ist Forscherin bei der Stiftung Wissenschaft und Politik. Ihre Schwerpunkte sind Lateinamerika und die Karibik. Den verfassungsgebenden Prozess in Chile hat sie engmaschig verfolgt.
1: Es gibt viele Faktoren, die da eine Rolle spielen. Zunächst mal, es gab einen sehr hohen demokratischen Anspruch. Das heißt, die Leute sollten in einem Referendum zunächst mal darüber entscheiden, ob es einen neuen Verfassungstext geben sollte.
0: Die Chileninnen stimmen zu.
2: Bis zum Morgengrauen feiern sie in Chile. Manche besiegeln mit einem Kuss diese historische Abstimmung. Mehr als 3/4 der Chilenen haben sich für die Ausarbeitung einer neuen Verfassung ausgesprochen. Jetzt haben wir das endlich erreicht. Wir werden ein neues Land aufbauen, ein gerechteres Land.
0: Die Bevölkerung wird insgesamt stark in den Prozess eingebunden, erklärt Claudia Ziller.
1: Dann sollte die Bevölkerung darüber entscheiden, was für Leute, was für einen Typ vom Organ sich mit diesem Verfassungstext befassen sollte. Und schließlich musste der neue Entwurf auch in einem Referendum angenommen werden. Das sind drei Wahlen, direkte Wahlen, wo die Leute einen direkten Einfluss auf den Verfassungsprozess haben.
0: 2021 wird die Convención Constitucional, also die verfassungsgebende Versammlung, gewählt. 154 Mitglieder hat sie und die sind so divers wie zuvor bei keinem anderen Verfassungsorgan in Chile.
1: Zunächst mal in einem Kontext, wo die politischen Parteien diskreditiert waren, wo die Menschen nach neuen Kräften, nach neuen sozialen Bewegungen gefragt haben, hat man den unabhängigen KandidatInnen und den unabhängigen Listen im ersten Verfassungsprozess große Möglichkeiten eingeräumt.
0: Insgesamt ist die Convención Constitucional nach den Wahlen eher links. Es kommen viele unabhängige KandidatInnen und Listen rein. Die indigene Bevölkerung ist mit 17 VertreterInnen dabei und das entspricht auch ihrem Anteil in der Bevölkerung. Das Gremium ist paritätisch besetzt und in der Theorie klingt es nach guten Voraussetzungen, um die Wünsche der Bevölkerung umzusetzen.
1: Weil eine Frage ist, ob die Gesellschaft auf deskriptive Art und Weise gut repräsentiert ist. Das heißt, ob diese Institution in der Zusammensetzung ein Spiegelbild der Gesellschaft ist. Aber das ist eher nach Merkmalen. Indigene, Frauen, Männer, nach Berufen, nach Sozialschicht und so weiter.
0: Das hat in Chile eigentlich ganz gut geklappt.
1: Aber das bedeutet auch nicht automatisch, dass ideologisch die Gesellschaft gut repräsentiert wird. Ja, weil es muss nicht heißen, dass zwei Frauen ideologisch gleich denken zum Beispiel, ja?
0: Hier spricht Claudia Ziller einen extrem wichtigen Punkt an, wenn wir über Identität sprechen. Denn Identität ist intersektional. Nochmal Judith Fröse.
3: Also niemand ist ja nur durch sein Geschlecht oder nur durch seine Herkunft, seine Abstammung und so weiter und so fort geprägt, sondern das sind ja immer mehrere Eigenschaften, die einen Menschen letztlich ausmachen.
0: Migrationshintergrund, finanzieller Status, schwere Kindheit, Krankheit, Behinderung, sexuelle Orientierung, Traumata, allgemeine Lebenserfahrungen. All das prägt uns, all das macht unsere Identität aus. Ich bin nicht nur Frau, ich bin halt auch Frau. Und das macht es auch so schwierig, darüber zu spekulieren, wie unser Grundgesetz vielleicht ausgesehen hätte, wenn mehr Frauen daran mitgearbeitet hätten, mehr Menschen mit Fluchtgeschichte oder Menschen unterschiedlichen Glaubens. Das merkt man dann auch in Chile. Obwohl die Verfassungsversammlung so divers besetzt ist, lehnt die Bevölkerung den Verfassungsentwurf am Ende mit 60% der Stimmen ab.
1: Ideologisch betrachtet war dieses Verfassungskonvent, man könnte sagen, eher weiter links von der mittleren Position der Gesellschaft.
0: 2023 gibt es dann einen neuen Versuch. Dieses Mal kommen wieder vor allem etablierte Parteien in die Verfassungsversammlung. Und auch sonst ist die Zusammensetzung ganz anders als beim ersten Versuch. Die Versammlung ist viel rechter, viel konservativer und weniger divers.
1: Ich meine, ist man zum anderen Extrem gegangen, wo die Parteien den Prozess sehr stark dominierten, wo die unabhängigen KandidatInnen nur über Parteilisten in das Verfassungsorgan reingewählt werden konnten und wo auch die konservativen und rechten Parteien dominierten, sodass ein Verfassungstext entstand, der ein bisschen dem ersten Entwurf entgegengesetzt war und wiederum nicht besonders repräsentativ für die breite Gesellschaft war.
0: Doch auch der zweite, konservativere Entwurf wird von den ChilenInnen abgelehnt. Einen neuen Versuch wird es vorerst nicht geben. Der verfassungsgebende Prozess scheitert also. Und das, obwohl Identität, Diversität und Repräsentation dabei eine so wichtige Rolle gespielt haben. Identität zu berücksichtigen ist also kein Allheilmittel. Sie aber nicht zu berücksichtigen, führt zu Problemen. Kommen wir also zurück nach Deutschland, denn auch hier zeigen die aktuellen Debatten, dass Identität und vor allem, dass sie gesehen wird, wichtig ist. Dass es den unterschiedlichen Personengruppen wichtig ist, auch vom Recht wahrgenommen zu werden. Zu Beginn der Folge habe ich die Forderung angesprochen, Artikel 3 Absatz 3 zu ändern, dass das Alter aufgenommen werden soll, die sexuelle Identität. Beide Formen der Diskriminierung sind durch Artikel 2 schon verfassungsrechtlich untersagt. Jeder darf sich frei entfalten. Trotzdem ist das Bedürfnis da, diese Merkmale explizit in Artikel 3 zu nennen. Warum? Dana Sophia Valentina.
4: Also die sexuelle Orientierung, das ist gar keine Frage, auch vom Bundesverfassungsgericht so anerkannt und auch in der Rechtswissenschaft so anerkannt, die ist geschützt über Artikel 3 Absatz 1, also über den allgemeinen Gleichheitssatz. Und der wird dann aber so gelesen, als stünde es auch in Artikel 3 Absatz 3. Das ist der Artikel, wo die besonderen Diskriminierungsverbote, also zum Beispiel Diskriminierungsverbot wegen des Geschlechts, aber auch wegen anderer Merkmale stehen. Und das wird im Prinzip vom Schutzniveau her so gelesen, als wäre es etwas, was in Artikel 3 Absatz 3 steht. Dann ist das vielleicht gar nicht schlecht, wenn das aber nicht nur für uns so erkennbar ist, sondern wenn das eben auch nach außen für die Bürgerinnen und Bürger, die dieses Grundgesetz sich irgendwie anschauen, auch erkennbar wird. Also das scheint mir schon irgendwie auch ein überfälliger Schritt zu sein. Bei der sexuellen Identität ist das ja auch eine Frage, die auch im Prinzip in eine ähnliche Richtung geht. Also ich bin mir da gar nicht so sicher, ob das jetzt so eine starke identitätspolitische Botschaft schon mit sich bringt oder ob es da einfach wirklich letztlich um eine Klarstellung geht. Eine Klarstellung, die ich sehr, sehr wichtig finde. Aber ich finde sie tatsächlich hauptsächlich deshalb wichtig, weil sie einfach nochmal so in die breite Bevölkerung auch dieses Signal setzt.
0: Das liegt vielleicht auch daran, dass das Grundgesetz Symbolcharakter hat. Es soll die Richtung vorgeben, in die die deutsche Gesellschaft gehen will. Wenn das Grundgesetz also die unterschiedlichen Identitäten und Realitäten der BürgerInnen anerkennt und sie eben auch benennt, dann gibt es eine Richtung vor.
3: Ja, oder ein wichtiger Bestandteil der Identifikation bleibt aber natürlich auch gerade, wenn sie das sein soll, muss sie gewissermaßen auch offen sein, sodass sich ein jeder darin wiederfinden kann und dass sie nicht einfach bloß unterschiedliche Wünsche und Vorstellungen abbildet, denn das kann natürlich auch zu Enttäuschungen führen.
0: Hier nochmal Judith Fröse.
3: Ob eine Verfassung einzelne Bereiche von Identität einfach nur nennt oder auch soziale Grundrechte festschreibt, wenn wir etwa denken an ein Recht auf angemessenes Wohnen oder ein glückliches Leben und was es alles für Dinge gibt, die man in Verfassungen vorfinden kann, da muss eine Verfassung das natürlich auch oder das einfache Recht dann in großem Maße natürlich auch irgendwo einlösen können. Ne? Denn es geht ja bei solchen Formulierungen, die dann auch ins Grundgesetz kommen, kann es ja nicht nur darum gehen, dass es irgendwie schön klingt und man sich darin wiederfindet, sondern es kommt ja dann zum Schwur, wenn sich eben die Frage stellt, was bedeutet das denn konkret? Ist es eine bloße Symbolik oder ändert sich dafür auch etwas für die Rechtstellung?
0: Das ist die andere Seite. Wir haben jetzt schon viel darüber gesprochen, wie Identität das Recht prägt. Aber inwiefern prägt denn das Recht die Identität? Wie wirkt sich das Recht schließlich auf die Menschen aus, für die es geschaffen wurde? Damit wollen wir uns in der nächsten Folge beschäftigen. Wenn ihr die nicht verpassen wollt, abonniert diesen Podcast am besten direkt. Redaktion für diese Folge waren Ina Lebetjew und ich. Redaktion der Stiftung Forum Recht waren Marie-Elisabeth Mirsch, Katrin Schön, Lilly Schlumpf und Felicia Starnke. Produziert wurde dieses Audio von Florian Drexler. Ich bin Rabia Schlotz. Danke fürs Zuhören. Ciao.

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2: Wer bin ich? Diese Frage beschäftigt uns sicherlich alle immer zu verschiedenen Zeitpunkten in unserem Leben. Die Frage beantworten wir dabei natürlich aus unserer eigenen Perspektive. Dabei ist sie natürlich aber auch immer abhängig von zahlreichen Faktoren wie dem Kontext, in dem wir uns befinden und zum Beispiel auch einer bestimmten Gruppe. Und wir uns dann natürlich eher fragen, wer sind wir? Wer sind wir, kann auch von anderen Menschen beantwortet werden, von Außenstehenden, denn Menschen schreiben uns Identitäten zu. Und das auch auf der Basis unseres Aussehens. Was können zum Beispiel Haare über uns aussagen? Werden Menschen mit glatten Haaren anders wahrgenommen als Menschen mit krausen? Darum geht's unter anderem jetzt. Und damit hi, mein Name ist Aline Fruzina. Schön, dass ihr zuhört.
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0: Wenn wir über Rassismus sprechen, dann denken immer noch viele an die Schattierungen der Haut. Die Begriffe Schwarzsein, People of Color und Weißsein drücken aber dabei viel mehr aus. Sie werden verwendet, um soziale und politische Konstruktionen innerhalb eines globalen Machtgefüges zu verdeutlichen. Vor allem, wenn sie einander gegenübergestellt werden. Rassismus kann sich aber auch in den Haaren widerspiegeln. Das zeigt das Natural Hair Movement, welches aus der Black Community kommt und insbesondere schwarze Menschen und People of Color dazu ermutigt, ihr natürliches Haar zu tragen. Und an dieses Thema knüpft meine heutige Gesprächspartnerin an. Johanna Lukate vom Max-Planck-Institut zur Erforschung multireligiöser und multiethnischer Gesellschaften in Göttingen hat, so nennt sie es, Hair Stories von verschiedenen Frauen of Color gesammelt. Worum es genau dabei geht und wie soziale Identitäten durch Körperwahrnehmungen und Kontexte beeinflusst werden, darüber spreche ich jetzt mit ihr. Hallo Frau Lukate.
1: Hallo.
0: Frau Lukate, Ihre Doktorarbeit trägt den Titel What do I do with my hair? Was hat es da mit diesen Hair Stories auf sich?
1: Also im Grunde geht es genau um diese Frage eben, was machst du mit deinen Haaren? Und diese Frage habe ich Frauen aus England und Deutschland gestellt. Mhm. Und zwar Frauen mit krausen bzw. lockigen Haaren. Also was mich interessiert hat, sind die Haarbiografien der Frauen. Mhm. Das heißt, wir sprechen oftmals in der Soziologie oder auch in der Psychologie von Lebensbiografien oder wir führen biografische Interviews. Und in dem Fall habe ich die Frauen sozusagen gebeten, dass sie mir ihre Lebensgeschichte erzählen, aber als Geschichte über ihre Haare bzw. was sie mit ihren Haaren gemacht haben. Das heißt, es gibt natürlich, die meisten Leute erinnern sich nicht, was zwischen 0 und 3 passiert ist. So, unsere Erinnerung setzt irgendwann mit 3 ein. Aber vielleicht hat man Fotos gesehen. Also die meisten konnten trotzdem irgendwie da mal was darüber sagen, was die Eltern mit den Haaren gemacht haben, als sie noch ganz, also Kleinkinder waren. Und dann irgendwann findet ja im Grunde dieser Loslösungsprozess von den Eltern statt. Und im Zuge dessen übernehmen viele von uns auch immer mehr Verantwortung für ihre eigenen Haare beziehungsweise entwickeln Wünsche darum, was sie mit ihren Haaren machen wollen. Ja, also vielleicht habe ich keine Lust auf den Pferdeschwanz, den meine Mutter mir jeden Morgen macht, weil jetzt gerade irgendwie Mickey Mouse voll angesagt ist und ich will halt irgendwie zwei Mickey Mouse Zöpfe haben, beziehungsweise ist wahrscheinlich eher umgekehrt, also die Eltern machen gerne diese Mickey Mouse Zöpfe, insbesondere wenn du halt Locken hast und die möchte man da vielleicht nicht haben, weil die meisten Kinder in dem Kindergarten oder in der Schule einen Pferdeschwanz haben so und dann ist halt die Frage, okay, kann ich denn auch so einen Pferdeschwanz haben? Genau, und dann geht es eben um also Kindheit, Schule, Teenager, ja, man wird zur jungen Frau, dann 20er, 30er, 40er, 50er, abhängig davon, wie alt meine Interviewpartnerin ist.
0: Ja, na klar.
1: So, genau. Und im Grunde, ja, sie erzählen halt ihre Lebensgeschichte und wann sie wie ihre Haare verändert haben. Ja, manchmal gibt es einschneidende Lebensereignisse, die dann dazu führen. Und ja, wie gesagt, vieles ist einfach so, okay, was man um sich herum wahrnimmt, wer man ist.
0: Und wie sind Sie da in Ihrer Forschung vorgegangen? Also wo haben Sie die Frauen interviewt?
1: Genau, ich habe Interviews geführt, also in dem Fall semi-strukturierte Interviews nennt man das. Es gibt jetzt die sozusagen die ganz klassischen Interviews mit so einem festen Fragebogen und dann stellt man jeder Person genau die gleiche Frage. Und die Idee ist, dass man dann halt möglichst vergleichend vorgehen kann.
0: Ja.
1: Und ich habe aber einen sehr viel lockeren Ansatz gewählt, eben auch, um auf die zweite Frage einzugehen, wo ich denn die Interviews geführt habe. Also ich habe die Arbeit war vergleichen zwischen Frauen in England und Frauen in Deutschland. Mhm. Weil ich damals an der University of Cambridge war, hieß es, dass ich einige Interviews direkt an der Uni führen konnte. So, dann da gibt es halt einen Raum, da kann man sich hinsetzen, der ist super neutral, vielleicht sogar irgendwie ein bisschen kalt so gefühlt. Aber da habe ich manche Frauen getroffen und haben wir uns eben über ihre Haare unterhalten. Die meisten Interviews habe ich tatsächlich eher in Cafés geführt. Im Sommer haben wir uns gerne auch mal im Park getroffen. Und einige Interviews habe ich auch bei den Frauen zu Hause geführt, also weil sie mich eingeladen haben zu sich zu Hause. Da muss man natürlich immer eine gewisse Risikoabwägung treffen. So. Das spielt dann damit rein in der Forschung.
0: Ja.
1: Aber genau, also im Grunde das, was wichtig war, weil die Leute oder weil die Frauen ja über ihre persönliche Haarbiografie sprechen sollten und im Zweifelsfall auch über sehr persönliche, manchmal auch traumatische Erfahrungen sprechen sollten oder wollten, muss das ein Raum sein, in dem sich die Frauen wohlfühlen.
0: Ja, klar.
1: So. Man möchte dann vielleicht auch nicht unbedingt, dass irgendwie 10 andere Leute zuhören. Deswegen immer sozusagen die Frage an die Frauen, wo fühlen sie sich wohl oder wo fühlst du dich wohl? Wo möchtest du dieses Interview führen? Manchmal sind ganz pragmatische Abwägungen, die dabei getroffen werden. Sowas wie, okay, ich muss aber um 19 Uhr bei meiner Familie zu Hause sein und mein Job endet um 5. Ich brauche eine halbe Stunde nach Hause. Kannst du mich in der Nähe meiner Arbeit treffen? Also so, es spielt natürlich immer so ein bisschen mit rein, weil du natürlich auch von den Leuten im Grunde Zeit erbittest. Die nehmen sich die Zeit, um mit dir zu sprechen. Man muss aber auch dazu sagen, also wenn du jetzt so eine Person zum Beispiel, wenn du sagst, du triffst dich in einem Café oder sowas, dann hat das oftmals den Vorteil, dass du einen gewissen Weg hast, also wirklich einen physischen Weg, weil man sich vielleicht nicht direkt in einem Café trifft, sondern an der Bushaltestelle und dann geht man gemeinsam dorthin, wo du die Person schon mal kennenlernst. So, und dann sprechen wir mal vom Rapport-Building. Und das ist manchmal ganz, ganz wichtig. Im Grunde findet ein Teil des Interviews dann dort schon statt. Mhm. So, weil also es ist ähnlich wie das Vorgespräch, was wir geführt haben. Genau. So, man lernt sich kennen, man versteht so ein bisschen, okay, worum geht es. Man muss sich dann als Forscherin auch immer ein bisschen einbringen. Also man muss auch was über sich selber erzählen, warum man die Forschung macht, worum es geht, was vielleicht andere erzählt haben. Und die Frauen erzählen aber auch schon mal ein bisschen von sich. So, und dann kannst du vielleicht sozusagen teilweise sozusagen der Moment, wo du dann auf den Ding Anknopf drückst, also um das Gespräch aufzuzeichnen, das ist ja Teil sozusagen der Forschung, dass man das aufzeichnet, damit man später transkribieren kann, dann ist es eben manchmal gar nicht möglich, dass du jetzt sagst, okay, wir schließen jetzt, ich frage jetzt die erste Frage, weil sozusagen der natürliche Gesprächsfluss dann unterbrochen werden würde. Und das willst du eigentlich gar nicht, sondern du willst diese natürliche Gesprächssituation so gut wie möglich aufrechterhalten. Und ja, deswegen halt sozusagen diese semi-strukturierten Interviews. Ich wusste, welche Themenfelder ich im Grunde mit den Frauen besprechen möchte, aber die Reihenfolge im Grunde hat sich immer in dem Gespräch ergeben und hing so ein bisschen von der Person ab. Und ich glaube, auch jeder ist sozusagen ein anderer Erzähler. Ja, also manche brauchen ein bisschen mehr Nudging so. Yeah. Oder muss vielleicht noch 2, 3 Zusatzfragen stellen und anderen gibst du eine Frage so sozusagen so irgendwie, erzähl mir doch deine Lebensgeschichte und was du mit deinen Haaren gemacht hast und die nächsten 40 Minuten wird erzählt. Yeah. So, deswegen, genau, aber so bin ich vorgegangen und aber es war im Grunde, also die Interviews waren nur ein Teil meiner Forschung. Ich habe den anderen Teil, das waren teilnehmende Beobachtungen, das heißt, ich saß in Friseursalons und bin auf Events gegangen. Also gerade im Zuge vom Natural Hair Movement, also dieser Bewegung, die so 2010 rum angefangen hat und zum Ziel hat, Frauen mit krausen und lockigen Haaren dazu zu ermutigen, ihre Haare nicht chemisch zu glätten oder keine Perücken zu tragen, sondern eben ihre natürliche, lockige, krause Haarstruktur zu zeigen und in der Öffentlichkeit zu tragen. Im Zuge dessen gab es auch viele Events, also halt sozusagen am Wochenende mal, die hießen dann auch immer irgendwas mit Natural Hair. Ja. Es ging im Grunde so ein bisschen darum, also so Community Building, aber auch viel ging es um den Austausch von Wissen einfach. Also weil teilweise sozusagen innerhalb von Familien das Wissen gar nicht da ist. So, also wie kämme ich krauses Haar oder wie pflege ich krauses Haar? So und viel war eben Wissensaustausch, Erfahrungsaustausch, irgendwie auch so dieses Gefühl, okay, ich bin nicht alleine, sondern es gibt noch andere Frauen und Männer, die auch die vielleicht ähnliche Probleme mit ihren Haaren erlebt haben oder ähnliche Auseinandersetzungen mit sich und ihren Haaren gehabt haben. Und wir kommen jetzt hier irgendwie alle zusammen und erfreuen uns an unserem Natural Hair, unseren natürlichen Haaren.
2: Mhm. Wenn wir von krausem, lockigem Haar jetzt hier sprechen, dann sprechen wir über das Haar von schwarzen Frauen jetzt in dem Fall, beziehungsweise afrikanischen Frauen. Welche Aussagen haben denn die Frauen in ihrer Forschung so getätigt? Also was genau machen denn die Haare mit unserer Identität? Was hat sich da ergeben?
1: Erstmal ist natürlich wichtig sozusagen, Haare machen, glaube ich, für jeden oder jede von uns etwas mit ihrer Identität. Ja. Also ganz allgemein in unserer Gesellschaft gibt es bestimmte Ideal oder Normen, was Haare angeht. Das klassische Beispiel ist, lange Haare werden als femininer wahrgenommen, so als Ausdruck von, oder Frauen werden sozusagen oftmals mit langen Haaren assoziiert und kurze Haare werden als maskuliner wahrgenommen. So. Aber jetzt für die Frauen in meiner Forschung, Sie haben ja auch gerade auch schon den Begriff schwarze Frauen in den Raum geworfen, ist es im Grunde immer, dass Frausein auch gleichzeitig einhergeht mit Schwarzsein. So, und immer auch mit der Geschichte, wie krause und lockige Haare historisch benutzt worden sind, um schwarze, afrikanische oder afrodiasporische Menschen auszugrenzen, zu unterdrücken, zu versklaven. Das, deswegen sozusagen diese Frage, was machen die Haare mit der Identität muss sozusagen vor diesem Hintergrund gesehen werden. Also gut, jetzt haben wir über Frauen gesprochen und Schwarzsein. Und das Wichtige ist eben, was man sich vor Augen führen muss, ist, dass krause Haare einfach aufgrund von ihrer Struktur kürzer aussehen. Nicht kürzer sind, aber kürzer aussehen als glatte Haare.
2: Ja.
1: So, wenn du jetzt an der Locke ziehst, und ganz wichtig, liebe Zuhörer und Zuhörerin, bitte nicht bei jemandem an den Haaren ziehen.
2: So.
1: Dann sind die Haare vielleicht doppelt so lang oder zwei- oder dreimal so lang, wie sie aussehen.
2: Ja.
1: Aber das ist jetzt erstmal auf den ersten Blick eben nicht ersichtlich. Und deswegen eben ist bei vielen Frauen oder bei vielen Mädchen irgendwann kommt dann dieser Wunsch, ich möchte auch glatte bzw. halt lange Haare haben. Einfach weil eben so dieses Ideal oder diese Norm in unserer Gesellschaft besteht, dass Frauen lange Haare haben.
2: Mhm.
1: Dann kommen dann auch andere Sachen dazu. Also man möchte nicht nur einfach lange Haare haben, sondern man möchte auch Haare haben, die sich im Wind bewegen. Ja, das ist so dieses klassische Bild. Man kennt das aus der Werbung.
2: Irgendwie, ja, das stimmt.
1: Claudia Schiffer, die dann da so die Haare im Grunde wahrscheinlich irgendwie im Föhn oder sowas. Aber die Haare bewegen sich halt. Oder ja, wenn halt jemand am Meer, so am Strand rennt, dann die Haare fliegen so hinter einem her. Wenn jetzt aber krause Haare geglättet werden, also es gibt dann bestimmte Chemikalien, die kann man auf die Haare aufbringen. Und wenn jetzt bestimmte Chemikalien, also den Vergleich, den man machen könnte, kannst du Chemikalien aufbringen und die Haare bleichen oder blau färben oder rot färben. Und genauso kannst du halt Chemikalien aufbringen und diese krause Struktur der Haare aufbrechen und die werden dann sozusagen glatt.
2: Mhm.
1: Aber sie bewegen sich deswegen noch nicht unbedingt im Wind.
2: Ja,
1: so,
2: das stimmt.
1: Und dafür gibt es dann andere Sachen. Also du könntest eine Perücke tragen oder man spricht von der Weave. Das heißt, in dem Fall werden die eigenen Haare an den Kopf geflochten, also Cornrows geflochten. Und in diese geflochtenen Haare werden dann Haarverlängerungen reingenäht.
2: Mhm.
1: So, und die können jetzt natürlich unterschiedlich lang sein. Also du kannst dir sowohl eine Pixie-Weave machen lassen, als auch eben schulterlange Haare, taillenlange Haare. Also sozusagen der Fantasie sind dann da kaum noch Grenzen gesetzt.
2: Ja.
1: Aber das sind so die verschiedenen Mittel und Wege sozusagen, um diesem Ideal glatte Haare nahe zu kommen beziehungsweise das zu erreichen. Genau, also das ist sozusagen einer dieser Aspekte, was machen Haare mit unserer Identität? Also wir können die Haare benutzen, um unsere Gender Identity oder wie wir als Frau wahrgenommen werden zu beeinflussen. Eine andere Sache, die ich jetzt aber gefunden habe in diesem Vergleich eben England-Deutschland, war, dass viele Frauen in Deutschland nicht nur glatte und lange Haare haben wollten, sondern auch blonde Haare.
2: Mhm.
1: Und das müssen wir im Grunde sehen im Kontext von der deutschen Geschichte und insbesondere eben dem Nationalsozialismus und diesem Ideal blond, blauäugig, was die Frauen ja trotzdem irgendwo noch mitbekommen haben. Ja, also obwohl ich niemanden interviewt habe, der sozusagen im Nationalsozialismus aufgewachsen ist, besteht dieses Ideal trotzdem noch und viele haben eben darüber gesprochen, okay, über Kinderbücher so und die Figuren oder die Zeichnungen in den Kinderbüchern sind eben oftmals blond, blauäugig, dann geht es natürlich auch um den Freundeskreis, so die anderen Kinder in der Schule. Aber ja, insgesamt irgendwie so halt dieses Gefühl, man braucht halt, also man möchte nicht nur glatte, lange Haare haben, sondern auch blonde Haare.
2: Mhm.
1: Und ja, natürlich gibt es auch dann, wir hatten es ja gerade schon davon, die Möglichkeit, seine Haare zu blondieren, um diesem Ideal näher zu kommen.
2: Mhm. Jetzt haben wir vor allem über die Ideale der Mehrheitsgesellschaft gesprochen. Wie sieht das denn aus, mit den Haaren und Idealen innerhalb der schwarzen Communities? Wie wird das da wahrgenommen?
1: Ja, das ist eine super wichtige und interessante Frage, weil tatsächlich dieses Ideal glatte Haare nicht nur von der Mehrheitsgesellschaft getrieben wird, sondern auch innerhalb der Communities. Also zum Beispiel hatte ich Frauen, die darüber gesprochen haben, wie sie im Zuge des Natural Hair Movements oder weil sie andere Frauen gesehen haben, die jetzt ihre Haare natürlich tragen, für sich auch beschlossen haben, dass sie ihre Haare nicht mehr natürlich tragen möchten. Und man spricht dann immer davon, dass man auf seine Natural Hair Journey geht, also das wird so als Reise besprochen oder diese Metapher wird benutzt. Und diese Frauen wurden dann aber eben zum Beispiel auf der Straße angehalten und von Friseurinnen oder von Verwandten, die gesagt haben, was ist denn mit dir los? So, geht es dir gut?
2: Ja.
1: Bist du noch gesund? Also, weil es gibt so diese Idee, okay, wenn du dich nicht um deine Haare kümmerst, dann stimmt vielleicht mit dir etwas nicht. Ja, also dann bist du vielleicht depressiv oder sowas. So, genau. Und dann, also innerhalb der afrikanischen, schwarzen, afrodiasporischen Communities gibt es auch bestimmte Ideale und oftmals ist dieses Ideal eben glatte Haare.
2: Mhm.
1: Und ja, viele der Frauen, die dann eben für sich beschlossen haben, ich möchte keine glatten mehr Haare mehr haben, mussten sich eben insbesondere eigentlich, also das ist wahrscheinlich so, das war so dieser Überraschungsmoment für die Frauen selber auch, dass sie sozusagen viel mehr sich mit ihrer eigenen Familie oder mit ihren eigenen Communities auseinandersetzen mussten und viel weniger mit Menschen aus der Mehrheitsgesellschaft.
2: Mhm.
1: So. Also ich glaube, die Mehrheitsgesellschaft, wenn wir davon sprechen, dann geht es im Grunde darum, wen sehen wir in der Werbung, ja? Wen sehen wir in den Zeitungen? Also jetzt die Leute, die in den 70er, 80er, 90ern groß geworden sind, dann gab es noch diese klassischen Mädchen- und Frauenzeitungen, mhm, die man sich am Kiosk geholt hat. Heute sieht man die noch in der Zahnarztpraxis so.
2: Ja.
1: Aber man hat die halt aufgeschlagen und du hast halt keine Person gesehen, die so aussieht wie du.
2: Ja.
1: Und das ist dann halt immer so ein Moment, wo du dich so fragst, okay, wo gehöre ich hin in diese Gesellschaft? So, wenn ich also keine Menschen sehe, die so aussehen wie ich.
2: Ja.
1: Aber es geht eben nicht nur um die Menschen, die ich sehe, sondern ja auch, also in diesen Zeitungen geht es ja dann oftmals darum, irgendwie, hier sind Tipps für Frisuren oder sowas. Aber du kannst realistisch keine dieser Frisuren mit deinen Haaren nachbilden. Ja, und es geht dann nicht nur um Haare, sondern es geht auch ums Make-up. Also auch die Make-up-Vorschläge sind im Grunde halt nicht für Personen mit dunklerer Hautfarbe gemacht. Geschweige denn, dass du damals in den DM oder in Rossmann hast gehen können, um dir Make-up-Produkte für deine Haut, für deinen Hautton zu kaufen. So, also es geht im Grunde um diese mehrfache Marginalisierung oder immer dieses Gefühl, man sticht irgendwie hervor, beziehungsweise man wird nicht gesehen.
2: Mhm.
1: Und dann eben diese Frage, okay, wer bin ich denn in dieser Gesellschaft, wo gehöre ich hin, wo ist mein Platz?
2: Im Kontext dieser Frage habe ich noch eine weitere Frage. Und zwar im Vorgespräch haben Sie mir erzählt, dass es einen Unterschied gibt zwischen Texturism und Colorism. Was genau ist da der Unterschied? Können Sie das kurz erklären?
1: Also Colorism ist eine Form der Diskriminierung, bei der innerhalb von schwarzen Communities Leute mit hellerer Hautfarbe bevorzugt behandelt werden im Vergleich zu Leuten mit dunklerer Hautfarbe. Und entsprechend ist Texturism dann, wenn Menschen mit glatteren Haarstrukturen oder lockigeren Haarstrukturen vorgezogen werden vor Menschen mit krauseren Haarstrukturen. Mhm. Und das geht im Grunde auch wieder zurück tatsächlich auf die Zeit der Sklaverei, wo oftmals eine Unterscheidung getroffen wurde, in dem Sinne, dass Leute mit, je krauser das Haar oder je dunkler eine Person war, desto wahrscheinlicher war es, dass die Person im Feld arbeiten musste.
2: Aha.
1: Wohingegen Sklaven, die im Haus gearbeitet haben, und das war eine bessere Position.
2: Mhm.
1: Die hatten halt oftmals eine hellere Hautfarbe und glattere bzw. lockigere Haare. So, und diese Hierarchisierung sozusagen innerhalb schwarzer Communities, die erhält sich bis heute.
2: Mhm. Wird Deutschsein immer noch mit Weißsein assoziiert? Also haben Sie da...
1: Ja, sicherlich. Also ich meine, im Grunde geht es so, also diese Frage, okay, dieses Ideal... Blond, blauäugig, also das spricht ja im Grunde schon für einen gewissen Körper, sage ich jetzt mal, der sozusagen als Ideal dargestellt wird. Weißsein an sich wird natürlich jetzt zumindest auch in der Forschung geht es ja nicht nur darum, welche Körper sozusagen als weiß gelesen werden, sondern es geht ja im Grunde auch um Machtsystem. So, und man kann das auf jeden Fall sagen. Ich habe provokativ ein Kapitel mit dem Zitat von einer Frau begonnen, wo sie davon spricht, dass Schwarzsein ihr Deutschsein und also im Grunde verhindert, dass sie als deutsch wahrgenommen wird.
2: Aha.
1: Also viele dieser Frauen hatten oder einige Frauen hatten eben das Gefühl, okay, aufgrund und interessanterweise eben weniger aufgrund ihrer Hautfarbe, aber aufgrund ihrer Haare werden sie nicht als deutsch wahrgenommen, sondern werden eben oft gefragt, okay, wo kommst du denn her oder wo kommen deine Eltern her?
2: Mhm.
1: Und um dieser Frage zu entgehen, entsteht dann eben auch dieser Wunsch, die eigenen Haare zu verändern, also die eigenen Haare anzugleichen an die Haare, die man mehrheitlich auf der Straße wahrnimmt, die Haare, die man bei den Kolleginnen und Kollegen sieht. Also definitiv, ja, also Deutschsein wird noch eher mit Weißsein gleichgesetzt. Was aber sicherlich für viele Gesellschaften stimmt. Also das stimmt auch für die britische Gesellschaft oder die US-amerikanische Gesellschaft.
2: Ja. Worin besteht denn jetzt gerade aktuell Ihre Forschung? Was machen Sie da?
1: Jetzt gerade beschäftige ich mich mit Menschen, die vom afrikanischen Kontinent nach Deutschland migrieren. Und mir geht es aber immer noch um Identität. Diesmal aber um die Frage, wann und ob überhaupt diese Menschen sich, wenn sie nach Deutschland kommen, als schwarz identifizieren bzw. als afrikanisch. Als Hintergrund vielleicht, also es gibt verschiedene, also wieder eher anekdotisch sozusagen, die Autorin Chimamanda Ngozi Adichie zum Beispiel hat mal gesagt in einem Interview, dass sie sich erst als schwarz identifiziert hat oder als schwarz gesehen hat, nachdem sie in die USA gekommen ist. Mhm. So, und während sie in Nigeria gelebt und aufgewachsen ist, hat Schwarz dann erstmal eigentlich keine Rolle für sie gespielt. Ja. Und sie ist aber nicht die Einzige, die das sozusagen gesagt hat. Und genau um diesen Prozess geht es mir. Also sozusagen, wenn man vom afrikanischen Kontinent in den Westen, beziehungsweise jetzt in diesem Fall nach Deutschland migriert, wann oder überhaupt identifiziert man sich als Schwarz? Der Hintergrund ist dann eben, wir nehmen Afrika oftmals so als homogenes Land wahr, obwohl es ja eigentlich ein riesengroßer Kontinent ist. Wir haben eine nationale Vielfalt, ganz viele unterschiedliche Religionen, unheimliche Sprachenvielfalt. Dann gibt es ja kulturelle Unterschiede, also auch Unterschiede in dem, was gegessen wird, wie gekocht wird, wie sich Leute kleiden. Ja? Also oftmals zum Beispiel, wir nehmen immer nur diese Kente-Stoffe wahr. Dabei gibt es eigentlich ganz, ganz viele unterschiedliche Stoffe, die halt für verschiedene Regionen eine Relevanz haben. Ja? So wie bei uns das Dirndl. Diese Vielfalt geht halt irgendwie im Zuge der Migration verloren. Also zumindest sozusagen für Menschen der Mehrheitsgesellschaft. Ja, also und da ist halt so diese Frage, okay, wenn jetzt jemand nach Deutschland migriert, sieht er sich selbst als schwarz oder sieht sie sich selbst als schwarz? Und vielleicht, wenn nicht, also wenn man vielleicht eher sagt, okay, meine Identität als Nigerianer, also meine nationale Identität oder die Tatsache, dass ich aus Kinshasa komme, also einer bestimmten Stadt, oder dass ich Shona-Sprecher, also eine bestimmte Sprache, wie spielen diese verschiedenen, vielfältigen Identitäten rein in die eigene Identität, nachdem man nach Deutschland migriert ist? Mhm. So, das ist so diese große Fragestellung, mit der ich mich jetzt auseinandersetze.
2: Was motiviert Sie dazu, sich damit zu beschäftigen? Oder auch, was hat Sie dazu motiviert, sich mit dem Thema Haare zu befassen?
1: Haare war jetzt nicht unbedingt meine eigene Haarbiografie, aber ich würde sagen, also dieses große Überthema Identität, das ist auf jeden Fall aus meiner eigenen, ich selber habe mir als Kind diese Frage gestellt, okay, wer bin ich denn? Beziehungsweise eben auch, warum fragen mich manchmal Menschen, wo ich herkomme, beziehungsweise wo meine Eltern herkommen? Mhm. So, und so diese Realisierung, okay, die Menschen gucken mich auf der Straße an oder so und denken sich, okay, sie ist nicht deutsch, so. Oder sie kommt halt irgendwo anders her. Also wir sprechen dann im Grunde von der Migrantisierung, ja. Also dieser Zuschreibung eines Migrationsprozesses, selbst wenn die Person selber vielleicht nicht migriert ist.
2: Ja.
1: Und daraus ist im Grunde diese Frage entstanden, okay, wer bin ich? Und die beschäftigt mich eben auf vielfältigste Art und Weise bis heute. Als Forscher ist es natürlich ein bisschen schwierig, weil man damit immer an dem Schnittpunkt steht zwischen, also Forschung historisch hat immer den Anspruch, sozusagen objektiv zu sein. Und wenn man dann aber sozusagen aus seiner eigenen Biografie motiviert heraus forscht, dann entsteht immer mal dieser Vorwurf so, bist du nicht selbst betroffen davon sozusagen? Ja. Oder ist die Forschung nicht zu subjektiv? Aber ich würde sagen, also so wenn ich jetzt überlege, okay, wer mich beeinflusst, also dann gibt es immer mehr, also auch jetzt im Zuge der Dekolonialisierung der Wissenschaft, von der jetzt ja ganz oft gesprochen wird, geht es eben ganz bewusst darum zu sagen, okay, aber es gibt ja dieses Wissen und man kann eigentlich als Forscherin niemals losgelöst von der eigenen Biografie forschen. So. Also du bist halt immer eine Person mit deiner eigenen Biografie, mit deinen eigenen Emotionen und das beeinflusst halt irgendwie, womit du dich beschäftigst, welche Fragen du untersuchst. Genau. Und deswegen würde ich sagen, also auf jeden Fall, ja, was motiviert mich oder was hat mich motiviert? So bestimmte Fragen, die ich mir halt sozusagen selber gestellt habe, die dann entweder so unterschiedlich nah oder fern an meiner eigenen Biografie dran sind.
2: Mhm. Was muss sich dann in Bezug auf Identitäten und Zuschreibungsprozesse noch verändern?
1: Große Frage. Gibt natürlich ganz unterschiedliche Ebenen jetzt, wie man das beantworten könnte. Wenn wir jetzt einmal uns so, also institutionell ist es ja jetzt erstmal schwierig, weil die Identitäten, mit denen ich mich jetzt beschäftigt habe oder auch die Begriffe, die wir jetzt in den Raum gestellt haben, wie schwarze Menschen, afrikanische Menschen, werden jetzt in Deutschland ja zuerst mal gar nicht institutionell irgendwie benutzt. Jetzt einfach, wenn wir das mal vergleichen, in Amerika ist schwarz eine Kategorie im Grunde, die im Zensus benutzt wird, die von der Polizei benutzt wird, die einfach auf ganz, ganz vielen Ebenen in der Gesellschaft eine Rolle spielt.
2: Ja.
1: Und das passiert jetzt in Deutschland aber gar nicht.
2: Ja, das stimmt.
1: Das heißt, in Deutschland unterscheiden wir erstmal zwischen Deutschen mit Migrationshintergrund und AusländerInnen. Und natürlich kann man sich jetzt die Frage stellen, sollte sich daran etwas ändern? Also brauchen wir vielleicht auch weiterreichende Identitäten, um zum Beispiel Racial Profiling zu erfassen in Deutschland. Ja. Aber wie gesagt, ist natürlich ein zweischneidiges Schwert, weil alle Daten, die du erhebst, kann man auf verschiedene Arten und Weisen benutzen.
2: Ja, natürlich.
1: So. Und du kannst damit sozusagen eine gute Intention haben, aber die können dann auch immer auf andere Art und Weise benutzt werden. Aber natürlich können Sie sich als Zuhörerin fragen, was kann ich ganz persönlich denn einfach ändern? Ja, und das hängt natürlich davon ab, also wie gehe ich auf eine Person zu, was für Fragen stelle ich zum Beispiel? Ja, so eine einfache Frage wie, habe ich schon mal jemandem mit krausen Haaren ein Kompliment gemacht? Ja. Also, dass man sich einfach so fragt, okay, wie nehme ich denn krause oder lockige Haare wahr? Ganz wichtig natürlich immer dieser Hinweis, okay, dass man nicht einfach die Haare anfasst, ja. So aus Neugier, weil man die eben nicht oft sieht, ja, weil ja. Man ja vielleicht nicht weiß, wie die sich anfühlen oder sowas. Ja, man kann natürlich bei sich im Kleinen anfangen und dann hängt es bestimmt so ein bisschen davon ab. Also wenn man jetzt Kinderbuchautor ist, könnte man sich natürlich fragen, okay, wie vielfältig sind denn die Charaktere in meinem Buch?
2: Ja.
1: So, ja, also es gibt einfach nicht viele Kinderbücher, wo schwarze oder afrikanische Kinder im Mittelpunkt stehen, so, oder die Hauptfigur sind. Genau, also ja, ich glaube, man kann bei sich im Kleinen zu Hause anfangen oder im Freundeskreis und dann ja, gibt es natürlich immer weitere Ebenen dazu. Man kann über Gesetze nachdenken. Also ich meine, in den USA ist aus dem Natural Hair Movement jetzt das Crown Movement geworden. und ja, im Grunde, also Crown steht in dem Fall für Create a Respectful and Open World for Natural Hair. Und das Ziel von diesem Crown Movement ist, Gesetze zu verabschieden, also in den unterschiedlichen Staaten, also in Kalifornien ist das zum Beispiel schon passiert, in New York, um Diskriminierung am Arbeitsplatz aufgrund von Haaren zu verhindern. Also in den USA gibt es halt historisch Fälle, dass Menschen entweder ihren Arbeitsplatz verloren haben oder einen Job angeboten bekommen haben und dann wurde der wieder zurückgezogen, weil dem Arbeitgeber die Haare der Person nicht gepasst haben. Ja, also weil die halt gesagt haben, okay, Braids oder Locks oder ein Afro sind für uns kein akzeptabler bzw. keine professionelle Frisur. Ja, man kann sich vielleicht einfach hier ein bisschen weiterbilden, denn was ganz wichtig ist, also ich habe ein ganz klares Bild davon, wie man glatte Haare wäscht. Einfach, weil ich es in der Werbung wahrgenommen habe.
2: Ja,
1: also so ganz oft hast du halt im Fernsehen gesehen, okay.
2: Ja, klar.
1: Aber krauses Haar kannst du so gar nicht waschen. Ja, also krauses Haar kommt natürlich drauf an, aber dauert meistens viel, viel länger, das zu waschen. Also teilweise dauert es Stunden, krauses Haar zu waschen. Das heißt, die Frauen könnten gar nicht ihre Haare jeden Tag waschen. Also es gibt einen Waschtag im Grunde, meistens Samstag oder Sonntag. Und danach werden die Haare eben in Braids geflochten, weil auch das, also du kannst die Haare auch nicht jeden Tag kämmen oder sowas, ist einfach zu zeitaufwendig. Das heißt, Braids oder Locks oder Sister Locks, also ganz viele von diesen Frisuren sind im Grunde eine pragmatische Entscheidung, damit du eben nicht jeden Tag diesen Aufwand hast.
2: Ja.
1: Ja, aber wenn du dann sozusagen sagst, okay, ich finde, das ist aber keine professionelle Frisur, dann ist es im Grunde, dann ist halt eine gewisse Ignoranz da, weil man eben gar nichts, oder wenig über krauses Haar weiß und wenig weiß, was es bedeutet, krause Haare zu haben, wie man die pflegt, wie man die so frisieren kann, was für Frisuren damit möglich sind oder was eben nicht möglich ist. Ja, genau, also man kann sich vielleicht einfach so ein bisschen weiterbilden und sich vielleicht auch, wie gesagt, diese Frage mal stellen, hat man jemals schon mal gesehen, wie krause Haare gewaschen werden?
2: Das ist auf jeden Fall eine richtig gute, spannende Frage. Womit möchten Sie sich denn noch in der Zukunft in Ihrer Forschung beschäftigen?
1: Ja, ich glaube, jetzt so ein ganz spannendes Thema zukünftig wird sein, also immer mehr, es gibt immer mehr Mixed Identities, sagen wir jetzt mal, sag ich jetzt mal den englischen Begriff, beziehungsweise eben multiple Identitäten und einfach, ja, also sozusagen, je diverser Gesellschaften werden, je mehr Migrationsprozesse stattfinden ja, sozusagen, also diese Mixed Identities, das ist so ein Thema, womit ich mich gerne in der Zukunft noch mehr beschäftigen würde.
2: Das sagt Johanna Lukate vom Max-Planck-Institut zur Erforschung multireligiöser und multiethnischer Gesellschaften in Köttingen. Vielen lieben Dank, dass Sie da waren.
1: Dankeschön.
2: Johanna Lukate zeigt in ihrer Forschung, dass es eben nicht einfach nur Haare sind, sondern dass unsere Haare, unsere Frisur und Haarstruktur gravierende Auswirkungen darauf haben können, wie wir wahrgenommen werden. In der nächsten und letzten Folge der Zukunftsstaffel von Ach Mensch geht's um die Aufteilung von Hausarbeit, Kinderbetreuung und Erwerbsarbeit bei Paaren mit Kind. Welche Aspekte hier für die Wissenschaft interessant und wichtig sind, erfahrt ihr in 2 Wochen am Mittwoch. Wenn ihr den Podcast jetzt abonniert, dann verpasst ihr diese neue Folge auf keinen Fall. Mein Name ist Aline Wurzina und ich freue mich, wenn wir uns auch in der nächsten Folge wiederhören. Bis dahin, ciao.
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